nicht gewährleistet sei. Der Konflikt zwischen der Regierung und den Houthi-Rebellen hatte sich zuletzt erneut verschärft. Es habe auch zivile Opfer gegeben, schreibt Türk. Die jemenitische Regierung wird von Saudi-Arabien unterstützt, die Houthi-Rebellen vom Iran. Seit Beginn des Iran-Kriegs greifen die Houthi immer wieder Schiffe im Roten Meer in der Meerenge von Bab al-Mandab an. Diese gehört wie die Straße von Hormuz zu den wichtigsten Seewegen für den weltweiten Handel. Noch weiter im Nahen Osten. US-Präsident Donald Trump droht dem US-Verbündeten Oman. Man werde das Land in Zitat «Grund und Boden bombardieren», sollte der Oman den USA im Weg stehen. Das sagte Trump dem Sender Fox News. Hintergrund der Drohungen sind Verhandlungen zwischen dem Oman und dem Iran darüber, wie die Schifffahrt in der Meerenge von Hormuz künftig funktionieren soll. Eine Einigung gibt es bisher nicht und die in einer Absichtserklärung festgehaltene 60-Tage-Frist für eine Lösung ist am Montag abgelaufen. Der Oman hat in der Vergangenheit mehrfach zwischen den USA und dem Iran vermittelt. Weitere Meldungen aus dem Ausland. Kevin Lamour ist nicht mehr länger Betriebsdirektor des Weltfußballverbands FIFA. Das melden mehrere Medien übereinstimmend. Weitere Details sind nicht bekannt, auch nicht, warum Lamour die FIFA verlässt. Er hatte das Amt 2 Jahre lang inne. Lamour kritisierte FIFA-Chef Gianni Infantino, nachdem bekannt wurde, dass Infantino Anteile der Weltmeisterschaft an Investoren verkaufen wollte. Diese Pläne hat die FIFA inzwischen zurückgezogen. Und in Norwegen ist König Harald in ein Spital eingeliefert worden. In den letzten Wochen war er wegen einer Form der Blutarmut behandelt worden. Nun müsse eine Flüssigkeitsansammlung im Körper behandelt werden, teilt das norwegische Königshaus mit. Der 89-Jährige sei während 2 Wochen krank geschrieben. Während dieser Zeit übernehme sein Sohn Kronprinz Haakon die Regentschaft. Das Wetter heute ist trotz Wolkenfelder recht sonnig. Bei 27 Grad im Norden und 32 Grad im Süden. Das waren Nachrichten von Radio SRF. Verantwortlich Juliette Schild. SRF Verkehrsinfo von 2.02 Uhr auf der A3 Zürich Richtung Chur zwischen Lachen und der Verzweigung Reichenburg. Gefahr wegen Gegenständen auf der Fahrbahn.

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Die Nachrichten von SRF um 3 Uhr mit Julia Schild. Der US-Sondergesandte Jared Kushner hat sich am Montag mit dem israelischen Regierungschef Benjamin Netanyahu getroffen. Zuvor hatte er bereits Gespräche mit Vertretern der Hamas geführt. Es geht um die Zukunft des Gazastreifens. Israel hatte den US-Friedensplan von Präsident Donald Trump vor rund einer Woche offiziell abgelehnt und auch die jüngsten Vermittlungsgespräche brachten keinen Durchbruch. Israel sprach zwar von konstruktiven Diskussionen, erklärte aber auch, die Hamas müsse alle Waffen abgeben, sonst werde der Gazastreifen nicht wieder aufgebaut. Jared Kushner äußerte sich positiv über beide Gespräche, er hoffe auf Fortschritte. Die Hamas hatte zuvor gesagt, sie gebe ihre Waffen ab, wenn Israel seine eigenen Verpflichtungen erfülle. So solle Israel seine Angriffe einstellen und sich aus dem Gazastreifen zurückziehen. Eine Meldung aus der Schweiz. Die Tessiner Nationalrätin und Fraktionschefin der Grünen, Greta Gysin, will für ihre Partei einen Sitz in der Kantonsregierung holen. Das sagte sie dem italienischsprachigen Radio und Fernsehen RSI. Für die 42-Jährige ist es nicht das erste Mal, dass sie für das Amt kandidiert. Bereits 2007 und 2011 versuchte sie den Sprung in die Tessiner Kantonsregierung. Im Kanton Tessin dürfen Mitglieder der Regierung nicht im eidgenössischen Parlament vertreten sein. Bei einer Wahl müsste Greta Gysin also als Nationalrätin zurücktreten. Kevin Lamour ist nicht mehr länger Betriebsdirektor des Weltfußballverbands FIFA. Das melden mehrere Medien übereinstimmend. Weitere Details sind nicht bekannt, auch nicht, warum Lamour die FIFA verlässt. Er hatte das Amt 2 Jahre lang inne. Lamour stand FIFA-Chef Gianni Infantino kritisch gegenüber. Nachdem bekannt wurde, dass Infantino Anteile der Weltmeisterschaft an Investoren verkaufen wollte. In einem offenen Brief schrieb Lamour, Infantino habe seine Mitarbeitenden hintergangen und er nehme in Kauf, wegen dieser Kritik seinen Job zu verlieren. Die FIFA hatte die Investorenpläne nach heftiger Kritik gestoppt. Und noch die Wetteraussichten. Heute Dienstag ist es trotz Wolkenfeldern recht sonnig bei 27 Grad im Norden. Im Süden gibt es 32 Grad. Das waren Nachrichten von Radio SRF, verantwortlich Juliette Schild. SRF Verkehrsinfo von 3:02 Uhr auf der A3 Zürich Richtung Chur zwischen Lachen und der Verzweigung Reichenburg. Gefahr wegen Gegenständen auf der Fahrbahn.

Das ist die SRF Musikwelle und es ist noch früh. Wenn Sie aufmühen, dann haben wir Ihnen ein ganz liebevolles Musikprogramm parat für einen sanften Start in den Tag. Guten Morgen.

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Die Nachrichten von SRF um 4 Uhr mit Juliette Schild. Der UNO-Hochkommissar für Menschenrechte fordert, dass die Kämpfe im Jemen zwischen Regierungstruppen und den Houthi-Rebellen sofort beendet werden. In einer Mitteilung schrieb Volker Türk, Angriffe auf zivile Infrastruktur würden das Leid der Zivilbevölkerung verschärfen. Und dies in einer Zeit, in der die Ernährungssicherheit im Jemen bereits für mindestens 18 Millionen Menschen nicht gewährleistet sei. Der Konflikt zwischen der Regierung und den Houthi-Rebellen hatte sich zuletzt erneut verschärft. Es habe auch zivile Opfer gegeben, schreibt Türk. Die jemenitische Regierung wird von Saudi-Arabien unterstützt, die Houthi-Rebellen vom Iran. Seit Beginn des Iran-Kriegs greifen die Houthi immer wieder Schiffe im Roten Meer in der Meerenge von Bab al-Mandab an. Diese gehört wie die Straße von Hormuz zu den wichtigsten Seewegen für den weltweiten Handel. US-Präsident Donald Trump droht dem US-Verbündeten Oman. Man werde das Land in, Zitat, Grund und Boden bombardieren, sollte der Oman den USA im Weg stehen. Das sagte Trump dem Sender Fox News. Hintergrund der Drohungen sind Verhandlungen zwischen dem Oman und dem Iran darüber, wie die Schifffahrt in der Meerenge von Hormuz künftig funktionieren soll. Eine Einigung gibt es bisher nicht. Und die in einer Absichtserklärung festgehaltene 60-Tage-Frist für eine Lösung ist am Montag abgelaufen. Der Oman hat in der Vergangenheit mehrfach zwischen den USA und dem Iran vermittelt. Und noch zwei Meldungen aus der Schweiz. Der Kanton Glarus greift der Braunwald-Standseilbahn finanziell unter die Arme. Zuerst soll die Aktiengesellschaft 600'000 Franken erhalten, damit sie zahlungsfähig bleibt. Später soll je nach Bedarf mehr Geld dazukommen, so der Regierungsrat. Die Bahn erschließt die Ortschaft Braunwald. Seit 2023 kämpft die Bahn mit finanziellen Problemen. Mit Hilfe einer Seilwinde eines Helikopters sind am Freitagabend drei Personen aus der Walliser Jolly-Schlucht gerettet worden. Sie konnten die Schlucht nicht mehr aus eigener Kraft verlassen. Ein Helikopter der Air Zermatt ließ einen Rettungsspezialisten an einem 50 Meter langen Seil in die enge Schlucht herab. Sie ist teilweise gerade einmal 2 Meter breit. Mit Hilfe des Seils konnten die drei Personen dann unverletzt geborgen werden. Und das Wetter, es ist trotz Wolkenfeldern heute meist recht sonnig bei 27 Grad im Norden. Im Süden gibt es 32 Grad. Das waren Nachrichten von Radio SRF. Verantwortlich Juliette Schild. SRF Verkehrsinfo von 4.03 Uhr auf der A3 Zürich Richtung Chur zwischen Lachen und der Verzweigung Reichenburg Gefahr wegen Gegenständen auf der Fahrbahn.

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1: Die Nachrichten von SRF um 5 Uhr mit Juliette Schild. Weitere Gespräche, aber kein Durchbruch. Wie es im Gazastreifen dauerhaften Frieden geben könnte, ist weiterhin unklar. Und der Jemen-Konflikt müsse sofort enden, sagt der UNO-Kommissar für Menschenrechte, denn die Zivilbevölkerung leide immer mehr. Das Wetter. Es ist recht sonnig heute mit einigen Wolkenfeldern, im Norden bei 27, im Süden bei 31 Grad. Wie ist ein dauerhafter Frieden im Gazastreifen möglich? Mit dieser Frage beschäftigt sich einmal mehr der US-Sondergesandte Jared Kushner. Er traf sich am Montag mit dem israelischen Regierungschef Benjamin Netanyahu. Zuvor hatte er bereits Gespräche mit Vertretern der Hamas geführt. Ein Durchbruch gelang jedoch nicht. Patrick Walter.
2: Der sogenannte Friedensplan von US-Präsident Donald Trump sieht vor, dass Israel sich aus dem Gazastreifen zurückzieht und die Hamas ihre Waffen abgibt. Der israelische Regierungschef Benjamin Netanyahu hat den Plan aber vor einer Woche offiziell abgelehnt. Um den Friedensplan wiederzubeleben, traf sich der US-Sondergesandte und Trump-Schwiegersohn Jared Kushner zuerst mit Hamas-Vertretern und dann auch mit dem israelischen Regierungschef Benjamin Netanyahu. Kushner äußerte sich positiv über beide Gespräche, er hoffe auf Fortschritte. Von israelischer Seite hieß es danach, es seien konstruktive Diskussionen gewesen. Unter anderem solle eine Arbeitsgruppe eingerichtet werden, die sich mit der Entmilitarisierung des Gazastreifens beschäftigen soll. Laut Nachrichtenagenturen blieb Netanyahu aber bei seiner grundsätzlichen Position. Einen israelischen Truppenabzug und einen Wiederaufbau im Gazastreifen werde es erst geben, nachdem die Hamas ihre Waffen abgegeben hat. Die Hamas wiederum beharrt darauf, sie gebe ihre Waffen erst ab, wenn Israel sich aus dem Gazastreifen zurückzieht und seine Angriffe im Gazastreifen stoppt.
1: US-Präsident Donald Trump droht dem US-Verbündeten Oman. Man werde das Land in, Zitat, Grund und Boden bombardieren, sollte der Oman den USA im Weg stehen. Das sagte Trump dem Sender Fox News. Hintergrund der Drohungen sind Verhandlungen zwischen dem Oman und dem Iran darüber, wie die Schifffahrt in der Meerenge von Hormus künftig funktionieren soll. Eine Einigung gibt es bisher nicht und die in einer Absichtserklärung festgehaltene 60-Tage-Frist für eine Lösung ist am Montag abgelaufen. Der Oman hat in der Vergangenheit mehrfach zwischen den USA und dem Iran vermittelt. Der UNO-Hochkommissar für Menschenrechte fordert, dass die Kämpfe im Jemen zwischen Regierungstruppen und den Houthi-Rebellen sofort beendet werden. In einer Mitteilung schreibt Volker Türk, Angriffe auf zivile Infrastruktur würden das Leid der Zivilbevölkerung verschärfen. Und dies in einer Zeit, in der die Ernährungssicherheit im Jemen bereits für mindestens 18 Millionen Menschen nicht gewährleistet sei. Der Konflikt zwischen der Regierung und den Houthi-Rebellen hatte sich zuletzt erneut verschärft. Es habe auch zivile Opfer gegeben, schreibt Türk. Die jemenitische Regierung wird von Saudi-Arabien unterstützt, die Houthi-Rebellen vom Iran. Seit Beginn des Iran-Kriegs greifen die Houthi immer wieder Schiffe im Roten Meer in der Meerenge von Bab al-Mandab an. Diese gehört wie die Straße von Hormus zu den wichtigsten Seewegen für den weltweiten Handel. Eine Meldung aus der Schweiz. Die Tessiner Nationalrätin und Fraktionschefin der Grünen, Greta Gysin, will für ihre Partei einen Sitz in der Kantonsregierung holen. Das sagte sie dem italienischsprachigen Radio und Fernsehen RSI. Für die 42-Jährige ist es nicht das erste Mal, dass sie für das Amt kandidiert. Sie tat dies bereits 2007 und 2011. Im Kanton Tessin dürfen Mitglieder der Regierung nicht im eidgenössischen Parlament vertreten sein. Bei einer Wahl müsste Greta Gysin also als Nationalrätin zurücktreten. Der norwegische König Harald ist in ein Spital eingeliefert worden. In den letzten Wochen war der 89-Jährige wegen einer Form der Blutarmut behandelt worden. Die Behandlung habe zu einer Flüssigkeitsansammlung im Körper geführt, die nun eben im Spital behandelt werden müsse, heißt es in einer Mitteilung des norwegischen Königshauses. Und Kevin Lamour ist nicht mehr länger Betriebsdirektor des Weltfußballverbands FIFA. Das melden mehrere Medien übereinstimmend. Weitere Details sind nicht bekannt, auch nicht, warum Lamour die FIFA verlässt. Er hatte das Amt 2 Jahre lang inne. Lamour stand FIFA-Chef Gianni Infantino kritisch gegenüber, nachdem bekannt wurde, dass Infantino Anteile der Weltmeisterschaft an Investoren verkaufen wollte. In einem offenen Brief schrieb Lamour, Infantino habe seine Mitarbeitenden hintergangen. Er nehme in Kauf, wegen dieser Kritik seinen Job zu verlieren. Die FIFA hat die Investorenpläne nach heftiger Kritik gestoppt. Und auch die Wetteraussichten für heute Dienstag. Es ist recht sonnig mit einigen Wolkenfeldern. Im Norden gibt es am Nachmittag 27 Grad mit zügigem Westwind. Im Süden steigt die Temperatur auf 31 Grad. Das waren Nachrichten von Radio SRF. Verantwortlich Juliette Schild.

0: 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Es ist 6 Uhr. Doch uns heute Morgen.
1: Guten Morgen. Zuerst geht es um den Asylstreit mit Italien. 4 Jahre war Blockade. Nun will die Schweiz ab Ende August wieder Asylsuchende nach Italien zurückschicken. Und die dritte Rhone-Korrektion ist das größte Hochwasserschutzprojekt der Schweiz. Den größten Teil davon bezahlt der Bund, doch das Wallis hat eigene Vorstellungen. Und nun mischt sich die eidgenössische Finanzkontrolle ein. Ein erster Blick aufs Wetter. Jan von Tobel, war's das mit dem Regen?
2: Ja, für den Moment schon. Es wird heute recht sonnig, trotz einiger Wolkenfelder. Und es wird wieder wärmer. Im Norden mit 27, im Süden mit 31 Grad.
1: Im Dezember 2022 verkündete Italien, man werde keine Asylsuchenden mehr aus anderen Ländern zurücknehmen, das System sei überlastet. Doch jetzt, fast 4 Jahre später, hat die Blockade offenbar ein Ende. Ab Ende August will die Schweiz wieder erste Asylsuchende zurückschicken. Aber ob der Asylstreit mit Italien damit beigelegt ist, ist unklar. Aus dem Bundeshaus Dominik Meyer.
3: Die ersten Flugbuchungen seien erfolgt, bestätigt das Staatssekretariat für Migration gegenüber SRF. Ab Ende August seien erste Rückführungen nach Italien vorgesehen. Es gehe aber vorerst nur um Einzelfälle. Man habe mit den italienischen Behörden vereinbart, dass die Überstellungen schrittweise beginnen sollten. Italien hatte Ende 2022 die Rückübernahmen gestoppt. Seither verstößt das Land gegen das Dublin-Asylabkommen. Nach dem Dublin-Prinzip ist das Land für ein Asylgesuch zuständig, in dem eine Person zuerst europäischen Boden betreten hat. Dass Italien jetzt wieder Asylsuchende zurücknimmt, ist kein Zufall. Mitte Juni trat der EU-Asyl- und Migrationspakt in Kraft. Dieser bringt Italien finanzielle Unterstützung und andere Entlastungen, wenn das Land seine rechtlichen Pflichten erfüllt. Offen ist, ob Italien zusätzliche Bedingungen stellt für Rückübernahmen. Laut Medienberichten hat Rom letzte Woche die Überstellung von 3 Asylsuchenden aus Deutschland abgelehnt, weil diese vor Inkrafttreten des EU-Asylpakts nach Deutschland eingereist waren. Die ersten Asylsuchenden, die die Schweiz nun zurückschicken will, sind nach diesem Stichdatum eingereist. Nach Ansicht der Schweizer Behörden aber muss Italien auch vorher eingereiste Asylsuchende zurücknehmen.
1: Weiter geht's nun im Ausland. Wir blicken in den Jemen. Zuletzt ist der Konflikt zwischen den Regierungstruppen und den Houthi-Rebellen im Land im Süden der arabischen Halbinsel wieder eskaliert. Nun hat sich der UNO-Hochkommissar für Menschenrechte dazu geäußert, Jan von Tobel.
2: Die Kämpfe müssten sofort gestoppt werden. Im Jemen habe es in den letzten Wochen zivile Opfer gegeben, so Volker Türk. Und die Bevölkerung leide, vor allem auch unter den Angriffen auf die zivile Infrastruktur. Der UNO-Hochkommissar für Menschenrechte sagt, die Bevölkerung im Jemen habe es auch ohne die Kämpfe schwer. Es gebe zu wenig Essen und Trinken. Für mindestens 18 Millionen Menschen könne die Ernährungssicherheit nicht gewährleistet werden. Der Konflikt im Jemen hat auch einen internationalen Hintergrund. Die Regierungstruppen werden von Saudi-Arabien unterstützt, die Houthi-Rebellen vom Iran. Die Houthi haben seit dem Frühling mehrfach Schiffe im Roten Meer in der Meerenge von Bab al-Mandab angegriffen. Diese gehört wie die Straße von Hormuz zu den wichtigsten Seewegen für den weltweiten Handel.
1: Wir bleiben in der Region, denn die Situation bleibt angespannt. US-Präsident Donald Trump hat nun einem Verbündeten im Nahen Osten gedroht.
2: Es geht um den Oman. Donald Trump ist unzufrieden mit der Rolle des Omans im Iran-Konflikt. In einem Fernsehinterview sagte US-Präsident Donald Trump, die USA würden das Land in Grund und Boden bombardieren, wenn es sich den USA in den Weg stelle. Hintergrund der Drohungen sind Verhandlungen zwischen dem Oman und dem Iran darüber, wie die Schifffahrt in der Meerenge von Hormuz künftig funktionieren soll. Da gibt es aktuell noch keine Lösung und das, obwohl die 60-Tage-Frist nun ausgelaufen ist. Die Frist hatten die USA und der Iran in einem Rahmenvereinbarung abgemacht. Bis heute müsste es also eine Lösung geben. Der Oman hat in der Vergangenheit mehrfach zwischen den USA und dem Iran vermittelt.
1: Zurück in die Schweiz. Es ist ein Generationenprojekt und das größte Hochwasserschutzprojekt des Landes. Die dritte Rhone-Korrektion in den Kantonen Wallis und Waadt. Rund 100'000 Menschen sollen damit vor Überschwemmungen geschützt werden. Kostenpunkt derzeit 3,6 Milliarden Franken, ein Großteil finanziert durch den Bund. Die eidgenössische Finanzkontrolle hat das Projekt deshalb genau angeschaut und kommt zum Schluss: Der Bund muss das Wallis noch besser beaufsichtigen. Sabine Steiner.
4: Die dritte Rhone-Korrektion ist eigentlich beschlossene Sache. Die Rhone zwischen Gletscher und Genfersee soll sicherer und die Natur am Fluss aufgewertet werden. Doch 2024 hat der Kanton Wallis eine Kehrtwende vollzogen, ohne den Bund und den Kanton Waadt mit einzubeziehen. Der Kanton will das Projekt überarbeiten, es sei zu überdimensioniert. Zuständig beim Bund ist das Bundesamt für Umwelt BAFU. Es muss den Kanton bei der Umsetzung des Hochwasserschutzprojektes beaufsichtigen. Die eidgenössische Finanzkontrolle, kurz EFK, kommt nun zum Schluss, das BAFU muss dem Wallis gegenüber noch hartnäckiger auftreten. Mischa Waber, Fachbereichsleiter bei der EFK, erklärt:
5: Das heißt insbesondere, dass das BAFU sicherstellen muss, dass sie frühzeitig informiert werden in den Verlauf dieser Projektrevision oder auch sicherstellen müssen, dass die nötigen Stakeholder frühzeitig mit berücksichtigt werden.
4: Gemäß dem Kanton Wallis soll das überarbeitete Projekt bis Ende 2026 vorliegen. Was der Alleingang des Kantons Wallis für das Vorankommen und die Umsetzung des Milliardenprojektes bedeutet, ist noch nicht klar.
5: Das hängt davon ab, wie stark die Projektrevision abweicht vom ursprünglichen Vorhaben, das 2019 genehmigt wurde vom Parlament.
4: Die EFK betont aber: Weicht das revidierte Hochwasserschutzprojekt zu stark vom ursprünglichen ab, muss die Bundespolitik in Bern neu darüber befinden. Es braucht eine neue Botschaft des Bundesrats und das Projekt muss vom Parlament genehmigt werden. Wie lange das Projekt dadurch verzögert würde und wie sich das auf die Kosten auswirken würde, ist noch nicht klar. Immerhin, das Bundesamt für Umwelt schaute bisher nicht tatenlos zu. Weil das Wallis die Projektrevision eigenmächtig in Angriff nahm, hat das BAFU bereits 2022 die Zahlungen an den Kanton sistiert, um das finanzielle Risiko für den Bund zu minimieren. Ein Schritt, den die EFK ausdrücklich lobt. Das Bundesamt für Umwelt hat die Empfehlungen der EFK akzeptiert. Der Kanton Wallis hat noch keine Stellung zum Bericht genommen.
1: Warum diese dritte Rhone-Korrektion umstritten ist, wie groß das Projekt und wie lange die Arbeiten Stand heute dauern, die Übersicht gibt's online in der SRF News App. Und wir machen weiter im Ausland. Südkorea und die USA machen jedes Jahr gemeinsam Militärmanöver. Nachdem US-Präsident Trump gesagt hat, dieses Jahr werde die Übung verkleinert. Auch um Nordkorea nicht zu ärgern, hat sich nun Südkoreas Präsident geäußert.
2: Es gehe nicht darum, dass man mit den Militärmanövern einen Angriff auf Nordkorea vorbereite. Es sei eine Verteidigungsübung, man wolle das Leben der Bevölkerung in Sicherheit und Frieden bewahren, sagte Lee Jae-myung. Und Südkorea bestätigt, laut der Nachrichtenagentur AFP, die jährlichen Manöver hätten wie geplant begonnen. Nordkorea hatte diese Manöver erst kürzlich kritisiert und mit Konsequenzen gedroht.
1: Wir schauen noch auf den Weltfußballverband FIFA. Dort brodelt es weiter. Nun ist ein wichtiger Funktionär seinen Job los, nämlich Kevin Lamour. Weshalb?
2: Das ist offiziell noch nicht bekannt. Kevin Lamour war Betriebsdirektor der FIFA und hatte FIFA-Chef Gianni Infantino kritisiert, weil dieser Anteile der Weltmeisterschaft an Investoren verkaufen wollte. Die FIFA hat die Pläne mittlerweile gestoppt. Lamour hatte zuvor in einem offenen Brief geschrieben, Infantino habe seine Mitarbeitenden hintergangen und er hat offenbar damit gerechnet, dass diese Kritik nicht gut ankommt. Er schrieb nämlich auch, er nehme es in Kauf, wenn er seinen Job verliere. Und genau das ist nun passiert, das berichten mehrere Medien. Kevin Lamour war 2 Jahre lang Betriebsdirektor bei der FIFA. Wir kommen zu den Börsendaten von SIX. Der Dow Jones Index in New York hat 0,5% verloren. Der Nikkei Index in Tokio fällt gar um 1,8%. Der Euro wird zu 93,92 gehandelt und der Dollar zu 81,18.
1: Das sind die Informationen von heute Morgen. 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Verantwortlich ist Silvan Zemt, die Zeit 9:09.
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7: Ein schöner guten Morgen. Gestern ist er ja endlich gekommen, der lang ersehnte Ren.
8: Es ist wieder frisch und nicht mehr so heiß, ist angenehmer.
9: Als erstes bin ich rausgegangen, frische Luft und die ganze Wohnung Türen aufgemacht.
10: Ich freue mich mega sehr. Wegen dem ich laufe ohne Schirm, damit ein bisschen genießen. Ja.
8: Super, tut gut.
7: Ja, der Ren, so freudig erwartet wie der erste Kaffee am Morgen. Und so starten wir jetzt schön abkühlend zusammen in den frischen Tag. Gefreuter Tag wünscht euch die Pia Käser. Jetzt mit dem Bill Ramsey, Telefon aus Paris, oder?
8: Tut gut.

geschüttelt, nicht gerührt. Der Schottisch hat uns das Örgeli Trio 008 serviert. Hier auf der SRF Musikwelle. Viertel ab 6 ist es, sie nehmen an. Ich hoffe mindestens, ihr habt eine angenehme Nacht hinter euch, ein bisschen kühlere, als wir ja von letzt gewöhnt sind. Und wie sieht euer Morgen aus? Was darf es denn sein? Musikalisch begleiten wir euch natürlich die ganze Zeit und jetzt mit einem musikalischen, persönlichen Farbtupfer. Einer, der ihr könnt aussuchen, wenn wir jetzt gerade ins Musikale Studio anrufen. Nicht lange studieren, das Nummer einstellen 0848 531 531. Was darf es denn sein an diesem 18. August? 0848 531 531. 3 ist. Ich freue mich auf euer Telefon.

0: Butterfly, hier in der Version von André Rieu und seinem Orchester.
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0: Der kommt heute Morgen von der Nelly Kindhauser in Seutzach in der Nähe von Winterthur. Ist sie daheim? Guten Morgen, Frau Kindhauser.
2: Guten Morgen, miteinander.
0: Ihr seid ja schon quick, fidel, habt schon duscht und jetzt ist dann Turnübungen an, oder?
2: Ja, aber zuerst muss ich mich dann schon noch fertig machen, ja. Ja, und nachher kommen die Turnübungen.
0: Also
2: die gehen ja ziemlich lang.
0: Zuerst duschen und dann turnen, nicht umgekehrt.
2: Ja, sicher. Nein, nein, nein. Aha, ihr wisst ja, also so wild geht es bei mir jetzt nicht mehr zu.
0: Was
2: ich bin schon über 80. Ja.
0: Was machen denn die Was machen die für Turnübungen? Wie muss man sich das vorstellen?
2: Es ist einfach, es ist also ein zusammengestelltes Programm, das geht zu allen. Ich weiß nicht, was zu was gehört. Es ist einfach alles bewegen, alles durchdehnen, Kraft und Balance. Es gibt von allem drin.
0: Aber das macht ihr einfach so für euch, also nicht angeleitet mit einem Video oder irgendwie so?
2: Nein, ich kann eben nicht mehr ins Turnen. Oder ich bin viele, viele Jahre in Frauenturnen von einer Damenriegen und Frauenturnen. Und von dort her habe ich es eigentlich.
0: Also die machen einfach so Übungen, die ihr schon kennt?
2: Genau, genau. Und da habe ich mir mein eigenes Programm zusammengestellt. Und das ist da von Yoga, Pilates und was immer alles gibt. Und Tibeter und wie heißt es? Dänige mit. Das kann ich gar nicht sagen.
0: Ihr habt einfach euer Programm, also die Übungen zusammengestellt, die euch gut tun.
2: Genau, genau.
0: Ein bisschen Kraft,
2: also
0: ein bisschen
2: dehnen. Also es wird einfach alles bewegt, alles dehnt, hat Kraft und Balance drin.
0: Ja, das wäre jetzt nicht schlecht. Die könnten doch das gerade vorturnen mit unseren Hörerinnen
2: und Hörern. Ja, das könnte ich rein.
0: Es wäre doch nicht schlecht.
2: Genau.
0: Aber die sagen lang, das heisst, wie lange dürft ihr da jetzt turnen?
2: Ja, das geht, also alles miteinander geht etwa eine Stunde und 20 Minuten.
0: So. Ei.
2: Ja, ja.
0: So gut.
2: Ja, wisst ihr, ich brauche das. Mein Mann hat eben Alzheimer. Und nachher habe ich also, ich würde sagen, zwei Schichten Betrieb. Oder? Ja.
0: Und das ist der Moment für euch, wo ihr euch Zeit
2: nehmt. Genau, genau. Da lade ich meine Batterien auf.
0: Hi. Ja, das klingt gut. Sehr schön. Dann tun wir doch auch noch die passende Musik oder Remo Wunschmusik für euch spielen. Dann gibt es Turnen sicher ein bisschen ringer, nehme ich jetzt mal an.
2: Also wie gesagt, ich bin noch im Badzimmer.
0: Okay. Okay. Ja, aber die Kinder doch noch Zeit nehmen. Gut, sehr schön. Ja. Also, Melli Melo hat ihr euch ausgesucht, das Lied gesungen vom Schweizer Jugendchor. Spielen wir sehr gerne.
2: Sehr gerne,
0: Dann wünsche ich doch viel Vergnügen und viel Freude bei
2: euch. Ja, danke Ihnen auch einen schönen Tag. Und
0: das wünsche ich euch auch.
2: Alle, die mich vielleicht kennen, die zulassen, aber das wird kaum etwas sein. Wie gesagt, ich bin über 80 und ja.
0: Alles Gute, Frau Kindhauser. Ganz einen schönen Tag. Und wir hören den Schweizer Jugendchor Melli Melo.

Ja, ein schöner Applaus hat es da gegeben. Für eine Schweizer Jugendchor Aufnahme haben wir gehört aus dem 2011. Meli Melo, wo es dafür heisst wie Mischmasch oder so ein Kuddelmuddel, das sie uns da präsentiert haben. Ein Wunschtitel von der Nelly Kindhauser von Seuzach, wo jetzt schon quickfidel ist, schon aus der Dusche ist und sich jetzt, wir haben es vorhin gehört, Turnen vornimmt, eine ganze Stunde lang. Macht ihr ein Übungen, jeden Morgen ladet damit ihre Batterien auf, sodass der Tag kann kommen. Ja, können wir uns eine dicke Scheibe davon abschneiden. Halbe Süppni ist es weiterhin ganz schöner. Guten Morgen wünsche ich euch hier mit SRF Musikwelle und jetzt mit dem Wolfgang Petri.

0: Die Vilma de Angelis gehört da bei uns 20 von 7 ist es.
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0: Gestern hat es ja an Haufen Orten gerannt, durch das auch abgekühlt. Stefanie Westerhuis von SRF Meteo, bleibt es jetzt ein bisschen kühler?
2: Nein, die Temperaturen gehen heute schon wieder darauf. Wir haben im Norden am Nachmittag etwa 27 Grad und im Süden sogar 31 Grad. Dazu ist es auch heute grösstenteils schon vorbei mit dem Regen und es wird recht sonnig mit ein paar Wolkenfeldern. Am 10. sind jetzt gerade am Morgen die Wolken noch in den Alpen. Am meisten Sonne gibt es heute so über den ganzen Tag gesehen, ganz im Westen, so rund um den Genfersee. Da scheint sie fast von früh bis spät. Was man dann noch merkt, ist am Nachmittag vor allem im Mittelland noch zügiger Westwind, der aufkommt.
0: Und wie sieht es dann mal Mittwoch aus? Noch ein heißer Sommertag.
2: Das ist so ein weiterer heißer Sommertag. Morgen gibt es etwa 30 Grad in der ganzen Schweiz und auch überall viel Sonnenschein. Am meisten Wolken gibt es morgen im Süden. Hier bilden sich vor allem am Nachmittag grössere Quellwolken. Ein einzelner Sprutzregen ist hier irgendwo mal möglich, sonst ist es im Grossen und Ganzen trocken.
0: Hei, also die Regenpause ist schon vorbei. Danke vielmals, Stefanie Westerhuis.

schöngebige Klang immer da gehört. Vor einer grenzüberschreitenden Formation, da haben sich deutsche und österreichische Volksmusiker zusammen da und spielen zusammen in der Wengerboch Musi. Mei Ländler, immer von Ihnen gehört, auf der SRF Musikala, 10 Minuten vor 7. Und jetzt kann ich nur sagen, haben doch am Stühle. Jetzt kommt es fein ein bisschen laut, die neueste Single von der Andrea Berg. Schlager pur, würde ich dem sagen. Und da, ja, würde es im Namen gerecht, schlägt so also richtig in diesem Titel. Das kann uns keiner nehmen.

0: Deutsche Paradies, bespielt vom Orchester James Laster. Auf der SRF Musikgala ist es Zeit für das heute Morgen, heute mit dem Salvador Atassoy. Guten Morgen.
1: Guten Morgen. Wir sprechen zuerst über den Asylstreit mit Italien, denn Ende August will die Schweiz wieder Asylsuchende nach Italien zurückschicken, zum ersten Mal seit bald 4 Jahren. Und wir sprechen über die Rhone-Korrektion im Wallis, das größte Hochwasserschutzprojekt der Schweiz. Es kostet Milliarden, nun heißt es, dass der Bund dem Kanton Wallis beim Projekt besser auf die Finger schauen soll. Zuerst aber noch der Blick aufs Wetter. Jan Fontoblas, der Nachrichtenredaktion, war es das schon wieder mit dem Regen?
2: Vorläufig schon, es wird heute nämlich recht sonnig, trotz einiger Wolkenfeldern. Und es wird wieder wärmer, im Norden mit 27, im Süden mit 31 Grad.
1: Im Dezember 2022 verkündete Italien, man werde keine Asylsuchenden mehr aus anderen Ländern zurücknehmen, das System sei überlastet. Jetzt, fast 4 Jahre später, hat die Blockade offenbar ein Ende. Aber Ende August will die Schweiz wieder erste Asylsuchende zurückschicken. Aber ob der Streit mit Italien damit beigelegt ist, ist unklar. Aus dem Bundeshaus Dominik Meyer.
3: Die ersten Flugbuchungen seien erfolgt, bestätigt das Staatssekretariat für Migration gegenüber SRF. Ab Ende August seien erste Rückführungen nach Italien vorgesehen. Es gehe aber vorerst nur um Einzelfälle. Man habe mit den italienischen Behörden vereinbart, dass die Überstellungen schrittweise beginnen sollten. Italien hatte Ende 2022 die Rückübernahmen gestoppt. Seither verstößt das Land gegen das Dublin-Asylabkommen. Nach dem Dublin-Prinzip ist das Land für ein Asylgesuch zuständig, in dem eine Person zuerst europäischen Boden betreten hat. Dass Italien jetzt wieder Asylsuchende zurücknimmt, ist kein Zufall. Mitte Juni trat der EU-Asyl- und Migrationspakt in Kraft. Dieser bringt Italien finanzielle Unterstützung und andere Entlastungen, wenn das Land seine rechtlichen Pflichten erfüllt. Offen ist, ob Italien zusätzliche Bedingungen stellt für Rückübernahmen. Laut Medienberichten hat Rom letzte Woche die Überstellung von 3 Asylsuchenden aus Deutschland abgelehnt, weil diese vor Inkrafttreten des EU-Asylpakts nach Deutschland eingereist waren. Die ersten Asylsuchenden, die die Schweiz nun zurückschicken will, sind nach diesem Stichdatum eingereist. Nach Ansicht der Schweizer Behörden aber muss Italien auch vorher eingereiste Asylsuchende zurücknehmen.
1: Wir machen weiter im Jemen. Zuletzt ist der Konflikt zwischen den Regierungstruppen und den Houthi-Rebellen im Land im Süden der arabischen Halbinsel ja wieder eskaliert. Nun hat sich der UNO-Hochkommissar für Menschenrechte dazu geäußert, Jan Fontobel.
2: Er fordert, die Kämpfe müssten sofort gestoppt werden. Im Jemen haben es in den letzten Wochen zivile Opfer gegeben, so Volker Türk, und die Bevölkerung leide. Vor allem auch unter den Angriffen auf die zivile Infrastruktur. Der UNO-Hochkommissar für Menschenrechte sagt, die Bevölkerung im Jemen habe es auch ohne die Kämpfe schwer. Es gebe zu wenig Essen und Trinken. Für mindestens 18 Millionen Menschen könne die Ernährungssicherheit nicht gewährleistet werden. Der Konflikt im Jemen hat auch einen internationalen Hintergrund. Die Regierungstruppen werden von Saudi-Arabien unterstützt, die Houthi-Rebellen vom Iran. Die Houthi haben seit dem Frühling mehrfach Schiffe im Roten Meer in der Meerenge von Bab al-Mandab angegriffen. Diese gehört, wie die Straße von Hormuz, zu den wichtigsten Seewegen für den weltweiten Handel.
1: Wir bleiben in der Region. Die Situation bleibt angespannt. US-Präsident Trump hat nun einen Verbündeten im Nahen Osten gedroht.
2: Es geht um den Oman. Donald Trump ist unzufrieden mit der Rolle des Landes im Iran-Konflikt. In einem Fernsehinterview sagte der US-Präsident, die USA würden das Land in Grund und Boden bombardieren, wenn es sich den USA in den Weg stelle. Hintergrund der Drohungen sind Verhandlungen zwischen dem Oman und dem Iran darüber, wie die Schifffahrt in der Meerenge von Hormuz künftig funktionieren soll. Da gibt es aktuell noch keine Lösung und das, obwohl die 60-Tage-Frist nun ausgelaufen ist. Die Frist hatten die USA und der Iran in einer Rahmenvereinbarung abgemacht. Bis heute müsste es also eine Lösung geben. Der Oman hat in der Vergangenheit mehrfach zwischen den USA und dem Iran vermittelt.
1: In die Schweiz. Es ist das größte Hochwasserschutzprojekt des Landes, die dritte Rhone-Korrektion in den Kantonen Wallis und Waadt. Aber es gibt bereits Probleme, vor allem zwischen Bund und dem Kanton Wallis. Es geht um viel Geld. Kostenpunkt derzeit 3,6 Milliarden Franken, ein Großteil finanziert durch den Bund. Die eidgenössische Finanzkontrolle hat das Projekt deshalb genauer angeschaut und kommt zum Schluss, der Bund muss das Wallis noch besser beaufsichtigen. Sabine Steiner.
4: Die dritte Rhone-Korrektion ist eigentlich beschlossene Sache. Die Rhone zwischen Gletscher und Genfersee soll sicherer und die Natur am Fluss aufgewertet werden. Doch 2024 hat der Kanton Wallis eine Kehrtwende vollzogen, ohne den Bund und den Kanton Waadt mit einzubeziehen. Der Kanton will das Projekt überarbeiten, es sei zu überdimensioniert. Zuständig beim Bund ist das Bundesamt für Umwelt BAFU. Es muss den Kanton bei der Umsetzung des Hochwasserschutzprojektes beaufsichtigen. Die eidgenössische Finanzkontrolle, kurz EFK, kommt nun zum Schluss. Das BAFU muss dem Wallis gegenüber noch hartnäckiger auftreten. Mischa Waber, Fachbereichsleiter bei der EFK, erklärt:
5: Das heißt insbesondere, dass das BAFU sicherstellen muss, dass sie frühzeitig informiert werden in den Verlauf dieser Projektrevision oder auch sicherstellen müssen, dass die nötigen Stakeholder frühzeitig mit berücksichtigt werden.
4: Gemäß dem Kanton Wallis soll das überarbeitete Projekt bis Ende 2026 vorliegen. Was der Alleingang des Kantons Wallis für das Vorankommen und die Umsetzung des Milliardenprojektes bedeutet, ist noch nicht klar.
5: Das hängt davon ab, wie stark die Projektrevision abweicht vom ursprünglichen Vorhaben, das 2019 genehmigt wurde vom Parlament.
4: Die EFK betont aber, weicht das revidierte Hochwasserschutzprojekt zu stark vom ursprünglichen ab, muss die Bundespolitik in Bern neu darüber befinden. Es braucht eine neue Botschaft des Bundesrats und das Projekt muss vom Parlament genehmigt werden. Wie lange das Projekt dadurch verzögert würde und wie sich das auf die Kosten auswirken würde, ist noch nicht klar. Immerhin, das Bundesamt für Umwelt schaute bisher nicht tatenlos zu. Weil das Wallis die Projektrevision eigenmächtig in Angriff nahm, hat das BAFU bereits 2022 die Zahlungen an den Kanton sistiert, um das finanzielle Risiko für den Bund zu minimieren. Ein Schritt, den die EFK ausdrücklich lobt. Das Bundesamt für Umwelt hat die Empfehlungen der EFK akzeptiert. Der Kanton Wallis hat noch keine Stellung zum Bericht genommen.
1: Warum diese dritte Rhone-Korrektion umstritten ist, wie groß das Projekt und wie lange die Arbeiten Stand heute dauern werden, die Übersicht gibt's online jetzt bei uns in der SRF News App. Wir machen weiter im Ausland. Südkorea und die USA machen jedes Jahr gemeinsam Militärmanöver, nachdem US-Präsident Trump gesagt hatte, dieses Jahr werde die Übung verkleinert. Auch um Nordkorea nicht zu ärgern, hat sich nun Südkoreas Präsident geäußert.
2: Es gehe nicht darum, dass man mit den Militärmanövern einen Angriff auf Nordkorea vorbereite. Es sei eine Verteidigungsübung. Man wolle das Leben der Bevölkerung in Sicherheit und Frieden bewahren, sagte Lee Jae-myung. Und Südkorea bestätigt laut der Nachrichtenagentur AFP, die jährlichen Manöver hätten wie geplant begonnen. Nordkorea hatte diese Manöver erst kürzlich kritisiert und mit Konsequenzen gedroht.
1: Nun schauen wir uns den Weltfußballverband FIFA an, denn dort ist ein wichtiger Funktionär seinen Job los, Kevin Lamour. Weshalb?
2: Das ist offiziell noch nicht bekannt. Kevin Lamour war Betriebsdirektor der FIFA und hatte FIFA-Chef Gianni Infantino kritisiert, weil dieser Anteile der Weltmeisterschaft an Investoren verkaufen wollte. Die FIFA hat die Pläne mittlerweile gestoppt. Lamour hatte zuvor in einem offenen Brief geschrieben, Infantino habe seine Mitarbeitenden hintergangen. Und er hat offenbar damit gerechnet, dass diese Kritik nicht gut ankommt. Er schrieb nämlich auch, er nehme es in Kauf, wenn er seinen Job verliere. Und genau das ist nun passiert. Das berichten mehrere Medien. Kevin Lamour war 2 Jahre lang Betriebsdirektor bei der FIFA. Die Börsendaten von SIX. Der Dow Jones Index in New York hat 0,5% verloren. Der Nikkei Index in Tokio fällt um 2%. Der Euro wird zu 93,94 gehandelt und der Dollar zu 81,18.
1: Das sind die Informationen von heute Morgen. 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Verantwortlich ist Silvan Zemp. Die Zeit gleich 10 nach 7.
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0: Und ich hoffe, ihr seid jetzt bereit für einen zackigen Start in die nächste Stunde. Ich schlage vor, wir stecken die Füße schon mal in die Startpflöcke. Und der Startschuss, der kommt jetzt von der Beatrice Egli. Einen schönen guten Morgen wünscht euch die Pia Käserin.

Der Walter Schulz mit seinem Orchester, dem Musikanten Marsch, hat er uns gespielt. 18 Minuten ab 7. Wir haben uns ja schon so viele Sachen daran gewöhnt. Oder überlegt ihr noch, warum man zum Beispiel nicht bei Rot über die Strasse darf, warum man nicht einfach so ohne Bewilligung ein Gartenhäuschen darf bauen. Es gibt so viele Sachen, die verboten sind oder die eben ganz speziell erlaubt sind. Wir gönnen uns ein paar Minuten heute Morgen und studieren ein bisschen über die Verbote nach und darüber, dass es so ganz spezielle Verbote, die noch verbotener sind als andere, gibt. Der Walter Depp übernimmt das in unserem Wortschatz. In ein paar Minuten, gerade nach den Geschwisterten Biberstein.

Direkt zum Mitsingen, oder? Das Medley von der Geschwister der Biberstein. Unterstützung haben sie da bekommen vom Trio Eugsteri. Und jetzt dürfen wir zurücklehnen und die schönen Worte genießen vom Wortkünstler, vom Walter Depp.

Es wird dem Gang wieder gesagt, was man darf und was man nicht darf. Was verboten ist, was erlaubt ist und nicht erlaubt. Schon als Kind muss man sich mit Verbot umschlagen. Da merkt man schon gleich, dass nicht alles Gang nach seinem Kopf gehen kann. Oder nicht Gang alles, was man wetten kann haben. Dass man nicht darf schnauzen, stellen oder fluchen. Oder dass man nicht reinschlagen soll. Mit dem Älterwerden erfahrt man dann, dass man zur Nacht nicht ohne Licht Velo fahren darf. Man lernt den Unterschied zwischen legal und illegal. Zwischen Verbot und Gebot. Man vernimmt, dass in den Beizen das Rauchen nicht gestattet ist. Dass man dort, wo man unbefugt ist, wie es halb heisst, nicht durch darf. Dass man beim Zugfahren ein gültiges Billet muss haben. Und dass man bei Lawinengefahr die Skipiste nicht verlassen soll. Dass man die Steuern prompt zahlen muss. Dass man in den Flüssen nur fischen darf, wenn man ein Patent hat, und nur dort, wo es erlaubt ist. Und ganz allgemein, dass man im Leben wegen möglichen unliebsamen Folgen gut beraten ist, amtliche Verbote zu befolgen. Im Strassenverkehr ist dann klar, dass man nur bei Grün fahren darf und bei Rot muss halten. Nur bei Orange weiss man aber nicht so recht, ob man jetzt darf oder nicht, ob man noch soll, wenn man doch noch könnte. Da wird es schwierig. Da, wo etwas mehr oder weniger verboten ist. Oder kann mir jemand sagen, was streng verboten ist oder strikt verboten? Oder sogar strengstens verboten, wie man es auf Verbotstafeln gegen jemanden liest? Kann etwas noch etwas verbotener sein als verboten? Kann man verbieten, steigern? Oder sollte man sich solche sprachlichen Steigerungen, auch wenn sie nicht streng verboten sind, einfach verweigern?

Der Patricio Buan hat uns hier unterhalten, fulminant sogar, hier auf der SRF Musikwelle um 7:30. Und jetzt dürfen wir uns freuen auf ganz besondere Musik und vor allem auf eine ganz besondere Musikerin, ein Multitalent. Sie spielt Blockflöte, feierlich virtuos, wie wir jetzt hören, aber nicht nur Blockflöte spielt sie, Polian Meyer, sondern sie kann auch auf dem Schweizer Örgeli spielen, Akkordeon, Kontrabass, Klavier. Sie spielt auch Mandoline, Giga und Cembalo. Wahnsinnig. Die Polian Meyer. Engländerin ursprünglich, ist aber schon seit fast bald 30 Jahren in der Schweiz. Hier spielt sie zusammen mit dem Carlo Brunner, im Urs Lötscher und im Philipp Mettler. Von ihnen hören wir den 5 Minuten Schottisch.

0: Das grosse Sinfonieorchester Reto Parolari hat uns Volksmusik gespielt im Strauss-Stil. Erinnerungen an Jakob Wespe haben wir gehört. Es ist 20 vor 8.
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0: Es ist heute Morgen dünnen Orten noch recht grau. Stefanie Westerhuis von SRF Meteo, bringen dir die Woche vielleicht noch ein bisschen Regen?
2: Nein, Regen kann ich sage jetzt mal leider heute keine Versprechen von diesen Wolken. Das sind einfach so Wolkenfelder, die durchziehen. Das wird den ganzen Tag ein bisschen so bleiben. Aber die Sonne, die scheint doch noch an den meisten Orten ziemlich häufig. Am grausten bleibt es in den Alpen, vor allem zentrale und östliche Berge. Da kann es schon mal noch ein bisschen zäher grau bleiben. Am meisten Sonne gibt es heute rund um den Genfersee oder im Wallis. Die Temperaturen gehen auch ein bisschen darauf. Wir haben im Norden am Nachmittag etwa 27 Grad und dazu auch noch zügigen Westwind. Im Süden da steigen die Temperaturen auf 31 Grad.
0: Und am Mittwoch gibt es noch einen warmen Tag.
2: Warm ist eher eine kleine Untertreibung. Wir dürfen morgen wirklich von einem heissen Tag reden. Noch einmal. Es scheint mehr oder weniger den ganzen Tag die Sonne und Temperaturen auf beiden Seiten der Alpen etwa 30 Grad. Im Süden da werden die Quellwolken im Tagesverlauf morgen ein bisschen grösser und es könnte irgendwo mal noch einen Spritz Regen geben. Im Norden bleibt es trocken.
0: Ja, also so wie es aussieht, ist auch Mitte August der Sommer definitiv noch nicht vorbei.

0: Wenn ich könnte, wie ich wette, ist Bierfrauen Plus gesungen, zusammen mit dem Julian von Flü und Band. Da auf der Musikgala. 8:08 ist es. Ja, mein Vorhin gerade gehört, heute und morgen soll es nochmal zwei richtig heisse Tage geben. Dabei haben wir es doch gestern so genossen.
1: Es ist wieder frisch und nicht mehr so heiß, ist angenehmer.
2: Als erstes bin ich rausgegangen, frische Luft. Und ganze Wohnung Türen aufgemacht.
3: Ich freue mich mega sehr. Wegen dem ich laufe ohne Schirm. Damit ein bisschen genießen. Ja.
1: Super, tut gut.
0: Ja, der Rennen muss man so richtig geniessen. Hat wirklich ja gut da, aber der Sommer hat noch nicht aufgegeben. Es gibt also noch mal 30 Grad. Aber Stefanie Westerhuis von SRF Meteo hat mir vorhin gerade die weiteren Aussichten noch verraten. Es soll dann schon noch kehren. Donnerstag, Freitag soll es dann noch mal Regen geben und Temperaturen sinken.
1: Tut gut.
0: Ja, ganz genau so ist es nämlich auf jeden Fall. Aber es gibt ja auch Leute, die geniessen einfach nur die heissen Temperaturen. Mir ein Rätsel persönlich, aber ja, jedem das Seine.

0: mit Galimeros, Blaue Nacht und Rote Rosendorf, SRF Musikala. Zeit für den heutigen Morgen. Jetzt mit dem Salvador Atasoy. Guten Morgen.
1: Guten Morgen. Bei uns geht es gleich um den Asylstreit zwischen der Schweiz und Italien. Seit bald 4 Jahren kann die Schweiz keine Asylsuchenden, die aus Italien kommen, zurückschicken. Das soll sich nun ändern. Und wir sprechen über den Oman. Dieser hat in der Vergangenheit zwischen dem Iran und den USA vermittelt. Jetzt gerät er jedoch selbst ins Visier der USA. Wir klären, weshalb. Ein erster Blick jetzt aufs Wetter mit Jan von Tobel aus der Nachrichtenredaktion.
2: Es wird recht sonnig, trotz einiger Wolkenfelder, und es wird wieder wärmer. Im Norden mit 27, im Süden mit 31 Grad.
1: Ab Ende August will die Schweiz wieder erste Asylsuchende nach Italien zurückschicken. Italien hatte die Rücknahme Ende 2022 ausgesetzt. Das System sei überlastet, hieß es damals. Es kämen zu viele Menschen. Doch ob der Asylstreit mit Italien nach Jahren beigelegt ist, bleibt unklar. Aus dem Bundeshaus Dominik Meyer.
3: Die ersten Flugbuchungen seien erfolgt, bestätigt das Staatssekretariat für Migration gegenüber SRF. Ab Ende August seien erste Rückführungen nach Italien vorgesehen. Es gehe aber vorerst nur um Einzelfälle. Man habe mit den italienischen Behörden vereinbart, dass die Überstellungen schrittweise beginnen sollten. Italien hatte Ende 2022 die Rückübernahmen gestoppt. Seither verstößt das Land gegen das Dublin-Asylabkommen. Nach dem Dublin-Prinzip ist das Land für ein Asylgesuch zuständig, in dem eine Person zuerst europäischen Boden betreten hat. Dass Italien jetzt wieder Asylsuchende zurücknimmt, ist kein Zufall. Mitte Juni trat der EU-Asyl- und Migrationspakt in Kraft. Dieser bringt Italien finanzielle Unterstützung und andere Entlastungen, wenn das Land seine rechtlichen Pflichten erfüllt. Offen ist, ob Italien zusätzliche Bedingungen stellt für Rückübernahmen. Laut Medienberichten hat Rom letzte Woche die Überstellung von 3 Asylsuchenden aus Deutschland abgelehnt, weil diese vor Inkrafttreten des EU-Asylpakts nach Deutschland eingereist waren. Die ersten Asylsuchenden, die die Schweiz nun zurückschicken will, sind nach diesem Stichdatum eingereist. Nach Ansicht der Schweizer Behörden aber muss Italien auch vorher eingereiste Asylsuchende zurücknehmen.
1: Wir kommen nun zum größten Hochwasserschutzprojekt der Schweiz, die Rhone-Korrektion in den Kantonen Waadt und Wallis. Der Kanton Wallis will das Projekt abspecken und das sorgt für Diskussionen. Weshalb, Jan von Tobel?
2: Weil der Kanton Wallis das in Eigenregie machen will. Eigentlich ist das 3,6 Milliarden Franken Projekt seit längerem beschlossene Sache. Der Bund bezahlt den größten Teil und er ist vom Wallis nicht einbezogen worden bei den Planänderungen. Die eidgenössische Finanzkontrolle hat sich das angeschaut und sagt, der Bund, konkret das Bundesamt für Umwelt BAFU, müsse dem Kanton Wallis gegenüber hartnäckiger auftreten. Das sagt Mischa Waber von der EFK.
4: Das heißt insbesondere, dass das BAFU sicherstellen muss, dass sie frühzeitig informiert werden in den Verlauf dieser Projektrevision oder auch sicherstellen müssen, dass die nötigen Stakeholder frühzeitig mit berücksichtigt werden.
2: Der Bund sei aber nicht untätig gewesen. Er hat die Zahlungen an den Kanton Wallis für das Projekt ausgesetzt. Der Kanton Wallis will die überarbeitete Rhone-Korrektion Ende Jahr vorlegen.
1: Nun blicken wir ins Ausland, nach Jemen. Zuletzt ist der Konflikt zwischen den Regierungstruppen und den Houthi-Rebellen im Land im Süden der arabischen Halbinsel wieder eskaliert und nun hat sich der UNO-Hochkommissar für Menschenrechte dazu geäußert.
2: Er fordert, die Kämpfe müssten sofort gestoppt werden. Im Jemen habe es in den letzten Wochen zivile Opfer gegeben, so Volker Türk, und die Bevölkerung leide, vor allem auch unter den Angriffen auf die zivile Infrastruktur. Der UNO-Hochkommissar für Menschenrechte sagt, die Bevölkerung im Jemen habe es auch ohne die Kämpfe schwer, es gebe zu wenig Essen und Trinken. Der Konflikt im Jemen hat auch einen internationalen Hintergrund. Die Regierungstruppen werden von Saudi-Arabien unterstützt, die Houthi-Rebellen vom Iran. Wir bleiben im Nahen Osten. US-Präsident Donald Trump droht einem Verbündeten in der Region mit massiven Bombardierungen, dem Oman. In einem Fernsehinterview sagte der US-Präsident, die USA würden das Land in Grund und Boden bombardieren, wenn es sich den USA in den Weg stelle. Hintergrund der Drohungen sind Verhandlungen zwischen dem Oman und dem Iran darüber, wie die Schifffahrt in der Meerenge von Hormus künftig funktionieren soll. Da gibt es aktuell noch keine Lösung. Eigentlich hatten die USA und der Iran abgemacht, dass es bis gestern eine Einigung geben soll.
5: Der Oman hat in der Vergangenheit mehrfach zwischen den USA und dem Iran vermittelt. Über die Rolle des Omans habe ich heute früh mit Roland Popp gesprochen. Er forscht an der Militärakademie der ETH Zürich zur Sicherheitspolitik im Nahen Osten.
6: Der Oman ist im Grunde der treueste Verbündete in vielerlei Hinsicht der Amerikaner in dieser Region schon seit den 70er Jahren. Aber der Oman hat sich eben auch immer bemüht, eine Mittlerposition einzunehmen, gerade gegenüber der Islamischen Republik Iran, und genießt da eigentlich auch ein großes Vertrauen von iranischer Seite. Und letzten Endes vertraue ich auch so ein bisschen darauf, dass es gerade den Omanis gelingt, da vielleicht einen Kompromiss herbeizuführen. Das Problem ist einfach eher auf amerikanischer Seite. Die Amerikaner befinden sich ja im Quagmire, das war heute die Schlagzeile in der Washington Post, das ist der Morass. Man kommt aus diesem Krieg strategisch nicht mehr raus. Und letzten Endes hat man die Wahl zwischen einem demütigenden Abkommen, das de facto eine Art Kapitulation wäre in diesem Krieg, den man ja selbst begonnen hat, auf der einen Seite, oder einem militärischen Abenteuerkommando, um irgendwie die Straße von Hormuz zu besetzen. Das ist militärisch nicht völlig unmachbar, aber hochriskant, und gegenwärtig deutet alles darauf hin, dass Trump nicht bereit ist, weder die eine noch die andere Option zu nehmen. Deswegen der Morast, und deswegen setzt sich dieser Krieg fort, der nun kein militärischer Krieg mehr ist gegenwärtig, sondern eher eine ökonomische Pressionskampagne, die in beide Richtungen geht. Gegenwärtig sieht es aber so aus, als hätten die Iraner in dieser Pressionskampagne den längeren Atem.
5: Sagt Roland Popp, ist Nahost-Experte an der Militärakademie an der ETH Zürich. Zu einem anderen Thema. Südkorea und die USA, die machen ja jedes Jahr gemeinsam ein Militärmanöver. Nachdem US-Präsident Trump gesagt hatte, dieses Jahr werde die Übung verkleinert, auch um Nordkorea nicht zu provozieren, hat sich nun Südkoreas Präsident geäußert.
2: Es gehe nicht darum, dass man mit den Militärmanövern einen Angriff auf Nordkorea vorbereite. Es sei eine Verteidigungsübung, man wolle das Leben der Bevölkerung in Sicherheit und Frieden bewahren, sagte Lee Jae-myung. Und Südkorea bestätigt laut der Nachrichtenagentur AFP, die jährlichen Manöver hätten wie geplant begonnen. Nordkorea hatte diese Manöver erst kürzlich kritisiert und mit Konsequenzen gedroht.
5: Und beim Weltfußballverband brüllt es weiter, ein wichtiger Funktionär seinen Job los, nämlich Kevin Lamour. Weshalb?
2: Das ist offiziell nicht bekannt. Kevin Lamour war Betriebsdirektor der FIFA und hatte FIFA-Chef Gianni Infantino kritisiert, weil dieser Anteile der Weltmeisterschaft an Investoren verkaufen wollte. Die FIFA hat die Pläne mittlerweile gestoppt. Lamour hatte zuvor in einem offenen Brief geschrieben, Infantino habe seine Mitarbeitenden hintergangen. Und er hat offenbar damit gerechnet, dass diese Kritik nicht gut ankommt. Er schrieb nämlich auch, er nehme es in Kauf, wenn er seinen Job verliere. Und genau das ist nun passiert, das berichten mehrere Medien. Kevin Lamour war 2 Jahre lang Betriebsdirektor bei der FIFA. Die Börsendaten von SIX. Der Dow Jones Index in New York hat 0,5% verloren. Der Nikkei Index in Tokio fällt gar um 2,3%. Der Euro wird zu 93,94 gehandelt, der Dollar zu 81,21.
5: Das sind die Informationen von heute Morgen. 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Verantwortlich ist Silvan Zemp. Die Zeit gleich 9:09.
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0: Zu einer Zeit, wo ihr hoffentlich im Geiste schon purli munter seid. Und sonst, ja, weckt euch sicher das Quiz ja oder nein. 5 Behauptungen habe ich für euch bereit. Wir spielen schon in ein paar Minuten, ab am 20 ab 8. Begleitet durch den Weitermorgen. Tut euch die Pia Käser und jetzt gerade Musik aus der Westschweiz, der René Desibourg, ist mit seinem Akkordeon

Der Leonard hat uns mitgenommen. Richtig, Sterne über Steine zu den Sternen. Ich hoffe, euer Weg wird nicht so holprig sein, weil jetzt schritten wir definitiv richtig Ja oder Nein. Richtig, die 5 Behauptungen, die dir mitraten. Und wenn ihr Lust habt, bis 2 Tageskarten zu gewinnen für eine Schifffahrt auf dem Rhein und Untersee, dann könnt ihr jetzt anrufen, jetzt muss ich gerne ein Studio, auf die Nummer 0848 531 531. Ich freue mich mit euch zum Spielen. 0848 531 531.

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0: 5 Behauptungen habe ich für euch zusammengestellt. Die Kinder mit Ratis und Quiz. Ja oder nein? Sind sie richtig oder falsch? Und mitspielen tut heute um 2 Tageskarten auf dem Untersee und dem Rhein. Zita Amstutz. Von all 70-jährig ist sie. Und ja, hat einen grossen Garten und tut noch ab und zu servieren. Guten Morgen, Frau Amstutz.
3: Guten Morgen, Frau Käfer.
0: Die, man sieht, die Leute ein bisschen servieren, dass der ja noch ein bisschen unter die Leute kommt im Restaurant, im Dorf. Wie war es in dieser grossen Hitze? Sind die Leute eher daheim geblieben oder sind sie mehr ins Restaurant gekommen, weil der Durst sie herentrüben, so quasi?
3: Nein, wir haben immer recht gut gehabt. Wir waren im Garten, wir haben eine schöne Gartenwirtschaft und es hat immer recht viele Leute gehabt. Mm. Und es ist unter den Bäumen und dort ist halt noch ein bisschen angenehmer.
0: Genau, das ist natürlich eine gute Sache, wenn man ein bisschen im Schatten hocken kann. Ja, und etwas Frisches, Kühles kann reichen bei euch. Da hat er genug zu tun gehabt, auf jeden Fall.
3: Ja, auf jeden Fall, ja.
0: Sehr schön. Frau Amstutz, dann ist gut, dann lassen wir los, oder?
3: Ja,
0: Jetzt hören wir gerne noch ein bisschen doppelt. Ich treffe vielleicht noch schnell das Radio ein bisschen leisiger stellen, wenn es geht. Und
3: ja.
0: Dann geht's los. Mit den 5 Behauptungen für alle zusammen jetzt zum Mitraten. Behauptung Nummer 1, die Jugendzeitschrift Bravo, die gibt es seit 70 Jahren.
3: Ja.
0: Gegründet hat die Zeitschrift Bravo der Schweizer Journalist und Medienunternehmer der Roger Schawinski.
3: Nein.
0: Dann die dritte Behauptung. Wassermelone besteht aus rund 90% Wasser.
3: Ja.
0: Behauptung Nummer 4. Der Hit hier feiert diesen Monat seinen 10. Geburtstag.

0: Rosmarie, feiert den 10. Ja. Geburtstag. Ja, sagt ihr. Und dann die letzte Behauptung, der Hit Rosmarie, der kommt gesungen vom Montanara-Chor.
1: Nein.
0: So, jetzt hätten wir fünfmal geantwortet. Frau Amstutz, was denkt ihr, wie viel ist richtig?
1: Vier.
0: Also, falls da genau vier richtig gibt, dann können wir verdoppeln auf acht und dann gibt es sicher zwei Tageskarten. Also, wir lösen auf. Behauptung Nummer 1, die Jugendzeitschrift Bravo gebe es seit 70 Jahren, habe ich behauptet. Die Rick sagt ja. Und das ist genau so. Diesen Monat feiert sie Geburtstag. Das ist der erste Punkt für euch. Dann gegründet habe ich Bravo der Journalist Roger Schawinski. Die Rick sagt nein. Und das ist absolut richtig. Der Roger hat mit dem Bravo nichts am Hut. Es ist nämlich ein deutsches Heftchen, der Peter Bönisch. Und der Verleger Helmut Kindler hat es gegründet seinerzeit. Behauptung Nummer 3, Wassermelonen bestehen aus rund 90% Wasser. Ihr habt gesagt, ja, und das ist auch richtig. Da hat er also schon den dritten Punkt. Und dann waren wir bei der Rosmarie.
2: Bleib noch ein bisschen bei mir, Rosmarie. Es ist so wunderschön mit dir.
0: Und ich habe behauptet, der Hit feiere diesen Monat seit 10. Geburtstag. Die Rick sagt ja. Und auch das ist richtig. Ja, die Rick, bis jetzt alles richtig. Jetzt müsste die letzte Behauptung falsch sein, für das wir ein verdoppeln. Dann kommt ihr dann auf 8 Punkte. Ja, und mit den 4, die ihr bis jetzt gesammelt habt, bekommt ihr auf jeden Fall schon eine Tageskarte. Letzte Behauptung, der Hit Rosmarie sei von Montanara Chor, die ich gesagt nein, und das ist natürlich auch richtig, es ist ja Heimweh, wo der Grosshit lanciert hat. Ja, alles richtig, 5 Behauptungen richtig, gibt 5 Punkte, verdoppeln ich immer nicht, die hat euch auf 4 eingeschätzt, aber mit 5 Punkten bekommt ihr immer noch 2 Tageskarte. Herzliche Gratulation. Sehr schön. Seid ihr schon mal ein bisschen Schiff fahren? Macht ihr das besonders gerne, dort auf dem Untersee und
1: Rhein? Ja, das mache ich gerne, aber wir sind jetzt im Moment eher ein bisschen zu Berg.
0: Mhm. Ja, aber
1: wir gehen sehr gerne Schiff fahren.
0: Jawohl, die Zeit kommt um mich. Weiss, auf jeden Fall, wo der auch noch ein bisschen mehr Wasser hat, dann kann man mich besser auf die Schiff. Ja, genau. Hat mich gefreut, Frau Amstutz, mit euch zusammen dürfen zu spielen. Bravourös gemacht.
1: Ja, danke vielmals.
0: Dann wünsche ich euch weiterhin alles Gute, ganz einen schönen Tag.
1: Das wünsche ich Ihnen auch, Frau Käfer. Dankeschön.
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0: Alles hat sie gewusst, seit der Amstutz von Au im Kanton Aargau. Ja, dir vielleicht auch. Oder nicht? Euer Wissen könnt ihr um testen morgen um die gleiche Zeit hier bei uns. Und dann natürlich jetzt die Rosmarie, ja, die ihr 10. Geburtstag feiert.

0: Ja, feierliche Stimmung hat sie da in die Buddha gebracht, würde ich sagen. Brennholz haben wir gehört. Da auf der Musikwelle 20 vor 9 ist es.
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0: Ich habe es zwar nicht selber gesehen, aber es hat vorhin tatsächlich sollen ein paar Tröpfchen rennen da vor dem Studio. Stefanie Westerhuis, es hat noch nicht ausgerannt, oder was?
2: Es hat fast ausgeregnet. Also die paar wenigen Regentropfen, die es jetzt diesen Morgen noch gegeben hat, sind eine kleine Überraschung, aber ja, man darf sich darüber freuen, weil heute gibt es im Großen und Ganzen einen trockenen Tag. Es hat jetzt noch recht viel Wolken rum, die lockern dann noch ein bisschen auf und dann ist es im Allgemeinen häufig sonnig, trotz immer mal wieder Wolkenfelder, die so ab und zu die Sonne dann abdecken. Am häufigsten zeigt sich die Sonne am Genfersee und im Wallis. Am wenigsten Sonne gibt es in den zentralen und östlichen Alpen. Da hängt die ganze Feuchtigkeit auch von gestern noch am längsten. Zum Beispiel im Schächental oder im Rätikon. Da gibt es nicht so viel Sonne, aber sonst eben für viele recht freundlich. Und es ist ja auch schon noch wärmer als gestern. Im Norden haben wir 27 Grad am Nachmittag und vor allem in Deutschschweiz auch noch zügigen Westwind. Im Süden da steigen Temperaturen auf 31 Grad.
0: Heute also neun ist ein warmer Tag und am Morgen Mittwoch, oder kommt es heiss?
2: Morgen wird es noch einmal heiss. Wir haben etwa 30 Grad in der ganzen Schweiz und dazu gibt es auch viel Sonnenschein. Einzig im Süden, da bilden sich im Tagesverlauf grössere Quellwolken und da ist irgendwo mal noch ein Sprutzregen möglich. Sonst bleibt es trocken.
0: Aber dann, ab Donnerstag, kehrt es um ein bisschen.
2: Genau, die Temperaturen gehen ein bisschen zurück, Donnerstag, Freitag. Wir haben um 25 Grad und es kommen mehr Wolken, nur noch kurze sonnige Phasen und es gibt ja auch mehr und mehr auch gewitterige Regengüsse. Es ist noch ein bisschen unklar, wenn und wo, dass es wie viel Regen gibt, aber an diesen zwei Tagen sind die Chancen gut, dass man irgendwann mal ein bisschen Regen bekommt und vielleicht der Garten nicht selber muss gießen.
0: Ja, das nehmen wir doch sehr gerne. Danke, Stefanie Westerhuis.

0: kennt man einfach die feine, hohe Stimme von der Monika Martin. Immer, wenn ich träume.
1: Tut gut.
0: Ja, genau. Drum und schöne Musik hören tut gut. Für das ist die Musikwelle da. 8 Minuten vor 9 ist es. Und wir spielen ja immer gerne eure spezielle Lieblingsmusik. So könnt ihr auch heute anrufen, für das wünscht ihr was am Nachmittag. Gönnt euch doch spezielle musikalische Perlen, etwas, was euch besonders gut tut oder vielleicht auch etwas, wo ihr jemandem ganz eine grosse Freude könnt machen. Ein Musikwunsch. Könnt ihr aufgeben, jetzt gerade auf unser Wunsch und Gruß. Telefonnummer 0848 086 086. Für die, die es noch nie gemacht haben, probiert es einmal aus. Ich sage das Nummer noch gerade einmal zum Aufschreiben. 0848 086 086. Anrufen könnt ihr ganz gemütlich bis zum 10. Ihr könnt auf den Telefonbeantworter reden und sagen, was ihr gerne möchtet hören, wer ihr seid und vielleicht auch, wer ihr damit möchtet grüssen. Anrufen bis zum 10. und dann sammeln wir bis dann die Wünsche und erfüllen so viel wie möglich heute Nachmittag zwischen 2 und 5 Uhr im Wünsch dir was.

0: gemütlich. Geht's hier auf der Musikala? Gag die 9 zu. Jetzt eine Zeit für die Nachrichten.
1: Die Nachrichten von SRF um 9 Uhr mit Lukas Lüthi. Die Schweiz will ab Ende August wieder Asylsuchende zurück nach Italien schicken. Der Zeitpunkt sei kein Zufall, sagt unser Bundeshausredaktor. Der Schiffsverkehr in der Straße von Hormus. Die fehlende Einigung sei das größte Hindernis, um den Iran-Krieg zu beenden, sagt ein Experte. Das Wetter, es ist heute recht sonnig mit einigen Wolken. Im Norden gibt es 27 und im Süden 31 Grad. Ab Ende August will die Schweiz wieder erste Asylsuchende nach Italien zurückschicken. Italien hatte die Rücknahme Ende 2022 ausgesetzt. Das System sei überlastet, hieß es damals. Es kämen zu viele Menschen. Doch ob der Asylstreit mit Italien nach Jahren beigelegt ist, ist unklar. Aus dem Bundeshaus berichtet Dominik Meyer.
2: Die ersten Flugbuchungen seien erfolgt, bestätigt das Staatssekretariat für Migration gegenüber SRF. Ab Ende August seien erste Rückführungen nach Italien vorgesehen. Es gehe aber vorerst nur um Einzelfälle. Man habe mit den italienischen Behörden vereinbart, dass die Überstellungen schrittweise beginnen sollten. Italien hatte Ende 2022 die Rückübernahmen gestoppt. Seither verstößt das Land gegen das Dublin-Asylabkommen. Nach dem Dublin-Prinzip ist das Land für ein Asylgesuch zuständig, in dem eine Person zuerst europäischen Boden betreten hat. Dass Italien jetzt wieder Asylsuchende zurücknimmt, ist kein Zufall. Mitte Juni trat der EU-Asyl- und Migrationspakt in Kraft. Dieser bringt Italien finanzielle Unterstützung und andere Entlastungen, wenn das Land seine rechtlichen Pflichten erfüllt. Offen ist, ob Italien zusätzliche Bedingungen stellt für Rückübernahmen. Laut Medienberichten hat Rom letzte Woche die Überstellung von 3 Asylsuchenden aus Deutschland abgelehnt, weil diese vor Inkrafttreten des EU-Asylpakts nach Deutschland eingereist waren. Die ersten Asylsuchenden, die die Schweiz nun zurückschicken will, sind nach diesem Stichdatum eingereist. Nach Ansicht der Schweizer Behörden aber muss Italien auch vorher eingereiste Asylsuchende zurücknehmen.
1: 2 Meldungen aus dem Ausland in der Übersicht. Südkoreas Präsident Lee Jae-myung hat sich zu den laufenden gemeinsamen Militärmanövern mit den USA geäußert. Es gehe nicht darum, mit den Übungen einen Angriff auf Nordkorea zu simulieren, sondern die Sicherheit und den Frieden zu bewahren. US-Präsident Donald Trump hatte angekündigt, die Übungen verkleinern zu wollen. Zuvor hatte Nordkorea die Manöver kritisiert. Die Ukraine und auch Russland melden weitere gegenseitige Angriffe. Die Ukraine sagt, bei Raketenangriffen auf die Region Kharkiv seien mindestens 10 Menschen getötet worden. Mehrere Häuser, ein Café und eine Poststelle seien getroffen worden. Und Russland sagt, die Hauptstadt Moskau und die umliegende Region seien in der Nacht von über 600 ukrainischen Drohnen angegriffen worden. Es habe Verletzte und Schäden gegeben. US-Präsident Donald Trump droht dem US-Verbündeten Oman. Man werde das Land in, Zitat, Grund und Boden bombardieren, sollte der Oman den USA im Weg stehen. Das sagte Trump dem Sender Fox News. Hintergrund der Drohungen sind Verhandlungen zwischen dem Oman und dem Iran darüber, wie die Schifffahrt in der Meerenge von Hormus künftig funktionieren soll. Die 60-Tage-Frist für eine Einigung ist gestern abgelaufen. In dieser Zeit hätten der Iran und der Oman ein neues Regime verhandeln sollen für die Straße von Hormus, sagt Roland Popp von der Militärakademie der ETH Zürich. Und die USA hätten dann die Souveränität des Irans über die Meerenge anerkennen sollen.
3: Ein ganz großes Zugeständnis. Tatsächlich haben die Amerikaner das offenbar nicht so gemeint. Kaum war diese Vereinigung in Kraft, kaum schwiegen vorerst die Waffen, versuchten die Amerikaner einfach eine Alternative, einen Seeweg durch diese Straße zu etablieren. Die Iraner haben sich das eine Woche angeschaut, haben dann militärisch reagiert, haben Tanker beschossen und dann brach der Krieg im Grunde fast unmittelbar wieder aus. Also man sieht, da ist im Grunde noch gar keine Einigung geschehen und das ist wahrscheinlich auch das größte Problem, die größte Frage, die im Grunde verhindert, dass dieser Krieg beendet werden kann.
1: Sagt Roland Popp von der ETH Militärakademie. Hier geht es nun zu den Devisenkursen von SIX. Der Euro wird zu 93,92 gehandelt und der Dollar zu 81,13. Und zum Schluss bleibt der Blick aufs Wetter. Trotz teils dichterer Wolkenfelder ist es heute recht sonnig. Im Norden gibt es am Nachmittag um 27 Grad und mäßigen Westwind. Im Süden steigen die Temperaturen auf etwa 31 Grad. Das waren Nachrichten von Radio SRF, verantwortlich Sandro Peter.
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0: Dienstag, der 18. August, das Geburtsdatum für unsere Jubilarinnen und Jubilare. Ein Geschenk wäre es doch gewesen, wenn es heute auch noch einmal so ein bisschen einen kühleren Tag würde geben, so einer wie gestern wegen der Rand, der hat ja richtig Abkühlung gebracht.
6: Tut gut.
0: Jawohl, es tut gut. Aber gut tut es ja auch, wenn man via Radio eine herzliche Gratulation überkommt oder ein Töpfchen auf mich am Geburtstag. Allen zusammen, die heute etwas zu feiern haben, wünsche ich ein ganzes schönes Fest und allen anderen natürlich auch ganz gefreuten Tag, so einer, ja, wo euch eben.
6: Tut gut.
0: Genau.

Musik zum Fest von Chris Newman, wie man gehört, hier auf der SRF Musikwelle. Heute am 18. August feiert der Hans, genannt Johnny Kohli, seinen 98. Geburtstag. Er ist daheim in seiner kleinen Wohnung im Altersheim Sonnmatt zu Gwatt bei Thun. Ja, und manches Jahr hat der Herr Kohli zusammen mit seiner Frau Therese und seiner Schwiegermutter Tanzmusik gemacht. Sie haben Haufen Anlässe und Hochzeiten gespielt und auch jetzt musiziert der Hans, der Johnny Kohli, noch viel und komponiert auch Lieder, die sie dann im Altersheim spielen und auch singen. Ja, lieber Herr Kohli, alles Gute zum 98. Geburtstag. Das wünscht euch von Herzen die Vreni Krebs von Hünibach. Sie gratuliert und wünscht euch einen schönen Tag. Alles Liebe und gute Gesundheit für euer 99. Lebensjahr. Anschliessend tun sich alle Verwandten und Bekannten und auch mir von der SRF Musikwelle. Das ganze Team gratuliert euch, lieber Herr Kohli, von Herzen zum 98. Geburtstag. Wünscht euch heute ganz ein schönes Fest. Vielleicht gibt es ja auch ein bisschen eine musikalische Einlage von euch oder von euren Mitbewohnerinnen und Mitbewohnern. Alles Gute, Herr Kohli.

Der Silo-Ballen-Blues, gesungen von der Jodelgruppe Klanganto. Da in den Gratulationen auf die SRF-Musikwelle. Da dürfen wir jetzt zu einem ganzen Jahrhundert gratulieren. 100 Jahre feiert heute unsere Jubilarin, die Frau Meta Malte Münger. Die Frau Malte ist im Kanton Thurgau daheim, zu Bichelsee, und kann dort heute in ihrer eigenen Wohnung den 100. Geburtstag feiern. Die Frau Malte ist sehr interessiert, was in der näheren und weiteren Umgebung so passiert, ist gut informiert und sie diskutiert auch sehr gern. Und sie erfreut sich auch an einer beneidenswerten Gesundheit. Ja, und dann denkt Frau Malte sehr gerne zurück an die Vergangenheit, zum Beispiel an ihre unbeschwerte Kindheit in der Pferdeschmied Münger zu Balterswil. Sie war auch eine brave und fleissige Schülerin gewesen. Und dann erzählt die Meta auch gerne von ihrem Ehemann, vom Hans Malte, von der Tochter und auch von den beiden Söhnen. Oder auch von der treuen Kundschaft in der Metzgerei Malte zu Bichelsee, wo sie als Geschäftsfrau bedient hat. Ja, und besonders schätzen tut die Frau Malte auch die kurzen Auszeiten. Besonders hat sie aber die Ausfahrten genossen mit schicken Autos, die sie bis ins hohe Alter selber gesteuert hat. Ja, und dazu hat die Frau Malte auch noch einen grünen Daumen. Sie dekoriert und pflegt sehr gern und gut die Festersims mit Granium. Ja, liebe Frau Malte, heute ist euer besonderer Tag, euer 100. Geburtstag. Die Familie vom Sonnenberg gratuliere euch von Herzen zu diesem besonderen Tag, wünsche euch weiterhin gute geistige und körperliche Gesundheit, für das ihr noch selbstständig und unbeschwert weiterhin im geliebten daheim zu Bichelsee könnt wohnen. Und bei schönem Wetter möglichst viel Zeit in den Garten schaukeln geniessen und eure Seele ein bisschen bambeln. Das wünschen auch wir von der SRF Musikwelle, das ganze Team. Gratuliert euch, liebe Frau Meta Malte, ganz herzlich zum 100. Geburtstag und wünsche euch heute ganz besonders gefreuten Tag.

Wir haben gerade vorhin zum 100. Geburtstag dürfen gratulieren und können das gerade nochmal machen. Auch der besondere Tag, der 100. Geburtstag, erlebt heute unsere Jubilarin, die Frau Rosina Moser. Die Frau Moser ist im Casa Solana daheim, im Kanton Zürich, zu Kohlbrunn und kann dort heute speziell Fest feiern. Liebe Frau Moser, eine herzliche Gratulation zum 100. Geburtstag darf ich euch jetzt zukommen via Radio im Namen von der Elsbeth Uttiger von Hinterkappelen. Sie gratuliert von Herzen zum 100. Geburtstag. Sie wünscht euch mit eurem lieben Willi, der im November ja seinen 102. Geburtstag hat feiern konnte, einen wunderschönen Tag. Beide hätten ja am 7. Juli sogar auch den 75. Hochzeitstag dürfen feiern, die Kronjuwelen-Hochzeit. Geniessen beide den heutigen Tag mit euren Lieben, weiterhin alles Gute und noch ganz einen Haufen schöne gemeinsame Stunden. Ganz liebe Glückwünsche gibt es also von der Elsbeth Uttiger von Hinterkappelen. Und an mir gratuliere euch, liebe Frau Moser, ganz herzlich zu dem 100. Geburtstag. Mögt ihr heute euch so richtig lavieren und das auch die Zukunft noch viele ganz Schönes für euch bereit hat.

Der Montanara Chor, wo die Alpenrosen blühen, immer gehört. Wir gratulieren hier auf der SRF Musikwelle allen Jubilarinnen und Jubilaren, die heute ein ganz besonderes Fest feiern. So auch gratulieren wir im Ehepaar im Grüt. Sie feiern nämlich heute die diamantige Hochzeit. Die Annemarie und der Franz Imgrüt. Die beiden sind Zwecke im Kanton Luzern daheim und haben heute also das diamantige Hochzeit, den 60. Hochzeitstag, feiern. Ganz herzliche Gratulation darf ich Ihnen zukommen, den Eltern, Grosseltern und Urgrosseltern von Wecke im Franz und der Annemarie Imgrüt. Die ganze Familie gratuliert von Herzen, wünscht gute Gesundheit, viel Glück und alles Gute. Grüße gibt es von der ganzen Familie, von der Monika, der Lucia, der Brigitte und der Petra. Und natürlich auch von uns, das ganze musikale Team gratuliert euch, liebe Annemarie und lieber Franz Imgrüt von Herzen, zu diesem besonderen Hochzeitstag zum 60. zum diamantigen Hochzeit. Möge der Tag so richtig schön glitzern und dir möge es gut haben, vielleicht auch sich zurückerinnern an ganz schöne, gemeinsam erlebte Zeiten. Und das wünschen wir euch auch für die Zukunft. Noch ein Haufen schöne, gemeinsame Erlebnisse. Alles Gute, liebes Ehepaar im Grüt.

Musik zum Fest, zum Geburtstag oder eben auch zu einem besonderen Hochzeitsfest, wie zum Beispiel zum diamantigen Hochzeit vom Ehepaar im Grüt, wo sie heute Zweckis dürfen feiern. Falls auch ihr jemanden kennt, den ihr gerne möchtet, gratulieren zum 95. oder noch zum höheren Geburtstag, machen das unbedingt oder eben zum besonderen Hochzeitstag, schreibt uns auf srfmusikwelle.ch unter Gratulationen, lasst uns alles Nötige wissen, sodass wir auch in eurem Namen gratulieren können. Musik zum Geburtstag oder auch zu einer längeren Ehe. So wie da erst die Dritten sie oben singen. So wie dann.

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0: Aus dem 1996, Albert Hammond, Camino Verde. Jetzt gehen wir aber noch gerade ein bisschen weiter zurück in die Vergangenheit, im Sinnozeit. Vielleicht geht es ja auch gerade in eure persönliche Vergangenheit, falls ihr zum Beispiel die Jugendzeitschrift Bravo gelesen habt. Oder vielleicht euer Kind. Also auf jeden Fall seid ihr oder der euer Kind in guter Gesellschaft gewesen. In Spitzenzeiten hat die Jugendzeitschrift Bravo nämlich eine Auflage gegeben von 1,8 Millionen Exemplaren pro Woche. Was stellen sich das vor? Das Bravo ist die bekannteste Jugendzeitschrift gewesen. Im August 1956 ist das Heftchen das erste Mal rausgekommen, vor 70 Jahren. Und es gibt das Bravo noch ging. Wer jetzt auch vermehrt in digitaler Form. Seinerzeit in den eher brüden 50er Jahren war das Bravo dann eine Sensation gewesen. Ein Heftchen, das die Themen angepackt hat, die man am Familientisch nie und nimmer diskutiert hat. Das Bravo hat neben den Foto und Geschichten über Musikstars auch Lebensberatung geboten mit Rubriken zu Liebe und Aufklärung, Körper, Freundschaft und Schule. Anlässlich vom 70. Geburtstag von Bravo hat Christian Salzmann in einer Radiosendung eingelassen, wo das Bravo unter die Lupe genommen hat.
1: Die Radiosendung ist im 68 ausgestrahlt worden. Also 12 Jahre nach der ersten Ausgabe von Bravo. Eingeladen hat man 8 Fachleute, darunter ein Pfarrer, ein Psychologe, ein Lehrer und eine Jugendanwältin. Der Grundtenor war schnell klar. Der damalige Gewerbeschullehrer, der Hans Keller, hat es so gesagt.
2: Leser sind Leute, und jetzt ist das vielleicht das Herzwort, das ich sage, aber es ist so, wo sicher mal schon als Kind ein kleines Persönlichkeitswerk hatten, ein Ich waren, ein Persönlich waren. Es sind Leute, die ihr Ich verloren haben. Die sich ausrichten in jeder Art, im Denken, im Schwätzen, in der Mode, in der Haartracht, eben nach ihren Götzen.
1: Ins gleiche Horn stößt die Schülerin da, die vom Reporter vom Radio Beromünster befragt worden ist, ob sie das Bravo denn auch lese. Nein, hat sie gesagt, sicher nicht. Und zu denen, die das Bravo lesen, hat sie eine klare Meinung gehabt.
3: Man sieht es dann schon ein bisschen an, sie haben einfach den dummen, den ausdrucksleeren also Gesichtsausdruck, furchtbar. Also einfach, wenn man sie da in den Augen anschaut, das ist richtig eine Leere.
1: Ein Herzurteil,

0: Bravo! Eine Zeitschrift, die zu selber Zeit in Sachen Auflage vielen Tageszeitungen locker den Rang abgelaufen hat. Sehr beliebt war im Bravo auch die Rubrik «Dr. Sommer», der Kummerkasten, wo junge Leute ihre Fragen haben können stellen, auch zu Liebe und Sex. Das Schweizer Radio hat so eine Frage und Antwort dazu einlesen.
1: Ich bin ein 17-jähriger Junge und habe mich zum ersten Mal richtig verliebt. Weil ich noch nie mit einem Mädchen gegangen bin und überhaupt keine Vorstellung vom Küssen habe, traue ich mich nicht, mich ihr zu nähern.
2: Tu dem Mädchen gegenüber nicht so, als wenn du wer weiß, was für Erfahrungen hättest. Gestehe lieber, dass sie das erste Mädchen ist, für das du dich interessierst. Das wird und muss ihr schmeicheln.
0: Der Gewerbeschullehrer Hans Keller hat sich noch mehr aufgeregt, wie schon vorher. Das sei doch alles nur gestellt, hat er gesagt, und frei erfunden. Anders könne er sich das also nicht erklären, was er hier lese.
3: Mit diesen Fragekästen, mit diesen Briefen, ein Kult treibt, der lächerlich ist, indem du schon 13-Jährige fragen nach ihrem Freund und nach der Freundin und 15-Jährige nach der freien Liebe und so weiter. Und die Antworten, die darauf gegeben sind, die sind sehr fragwürdig.
0: Die Gesprächsrunde hat nicht viel Neues gebracht. Das Bravo wird von der halben Jugend gelesen, regelrecht verschlungen. Und die Erwachsenen verreissen sich das Maul über den Schund, wie man so selber in der Diskussion mehrfach gehört hat. Und eins ist klar geworden, wer das Bravo bis dann noch nie gelesen hat, ist am nächsten Tag sicher gerade eins kaufen am Kiosk.
4: Ja, stellt sich da der Christian Salz mal vor. Er hat «Ich gelost in die Radiosendung». Ja, das erste Bravo ist am 26. August 1956 rausgekommen. Und das Bravo, das kann man noch heute kaufen, aus Heft, mit einer Auflage von noch etwa 40'000 im Monat. Und wir erinnern uns, zu den besten Zeiten waren es 1,8 Millionen pro Woche. Seinerzeit, wo wir zurückhören in die Radio-Vergangenheit heute zum Jubiläum vom Bravo, von der Jugendzeitschrift, die jetzt im August seinen 70. Geburtstag feiern kann.

Lolita, die österreichische Sängerin, hier mit der Hamburger Fairmaster. Sie, die ja nicht nur gesungen hat, sondern der auch als Fernsehmoderatorin bekannt ist, unter anderem als Moderatorin von der Musiksendung «Im Krug zum grünen Kratzen». Gehört hier auf der SRF Musikwelle. Es geht gegen die Zeichen zu. Es ist Zeit, mein Plätzchen zu räumen. Der Crispin Zimmermann ist schon bereit, übernimmt den, begleitet euch durch die nächsten Vormittags- und Mittagsstunden. Ich, Pia Käser, wünsche euch weiterhin viel Vergnügen mit der Musikwelle und heute ganz einen schönen Tag. Und habt's gut.

0: C'était Claude François, une petite larme m'a trahi. Kurt Tortassef, Musicala.
1: Die Nachrichten von SRF um 10 mit Basil Koller. Hanteln stemmen statt Volleyball spielen. Ein Abo zu haben in einem Fitnesscenter ist in der Schweiz inzwischen beliebter als Mitglied in einem Sportverein zu sein. Das geht aus einer Untersuchung des Bundes hervor. Er hat die Schweizer Bevölkerung dazu befragt, wie sie Sport macht. Dabei zeigt sich, dass Sportarten an der freien Luft nach wie vor sehr beliebt sind. Wandern, Velofahren und Schwimmen wurden am häufigsten genannt. Insgesamt geben 2/3 an, Sport im Freien zu treiben. Im europäischen Vergleich zeigt sich, die Schweiz hat, wie auch nordische Länder, eine Bevölkerung, die vergleichsweise viel Sport macht. Für den Bericht hat der Bund rund 15.000 Personen befragt. Zwei weitere Meldungen aus der Schweiz in der Übersicht. Im zweiten Quartal waren in der Schweiz gut 5,4 Millionen Menschen erwerbstätig. Das sind 0,8% mehr als im gleichen Zeitraum vor einem Jahr, schreibt das Bundesamt für Statistik. Von April bis Juni stieg aber auch die Anzahl Menschen, die erwerbslos waren. Die Erwerbslosenquote lag bei 4,9%. Im Vorjahreszeitraum betrug sie 4,6%. Und die Bezahl-App Twint bietet ab dem nächsten Jahr ein Direktlastschriftverfahren an. Die größten Schweizer Banken würden die neue Funktion unterstützen, schreibt das Unternehmen. Mit dem Direktlastschriftverfahren können Kundinnen und Kunden wiederkehrende Rechnungen in der Twint-App bezahlen, also etwa die Krankenkassenprämien, Abos oder die Stromrechnung. Und jetzt ins Ausland. Russland und die Ukraine melden beide große Angriffe. Die Ukraine sagt, bei Raketenangriffen auf die Region Kharkiv seien mindestens 10 Menschen getötet worden. Mehrere Häuser, ein Café und eine Poststelle seien getroffen worden. Auch die russische Hauptstadtregion Moskau meldet große Angriffe. Man habe über 600 ukrainische Drohnen gezählt in der Nacht, sagt der Stadtpräsident von Moskau. Die meisten Drohnen habe die Luftverteidigung abwehren können, es habe aber trotzdem Verletzte und Schäden gegeben. Die Börsendaten von SIX, der Swiss Market Index, liegt im Moment bei 14.288 Punkten. Das ist ein Minus von 0,1%. Der Euro wird zu 93,90 gehandelt und der Dollar zu 81,12. Und das Wetter? Heute ist es recht sonnig, mit teils dichteren Wolkenfeldern, bei 27 Grad im Norden und 31 Grad im Süden. Das waren Nachrichten von Radio SRF. Verantwortlich Sandro Peter.
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3: Ganz einen guten Dienstagvormittag wünscht Ihnen der Crispin Zimmermann.

0: Das war schottisch. Musik im Extrabus mit der Kapelle. Brüder Hess.
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0: Und da haben wir gerade zwei Jubiläen. Zum einen im Wallis, zum anderen im Aargau. Zum 65. Mal ist im Wallis das «Stell dich ein» von den Jodlerinnen und Jodler Zasfee zum 65. Walliser Jodler-Treffen wird am Freitag, Samstag geladen. Gleichzeitig feiert der Gastgeber, der Jodelclub Grubenalp, sein 60-Jährige. Und das Jodeltreffen, das ist mit Jodelclub, mit Fahnenschwinger, Alphorn, Bläser. Es soll ein Fest geben, das im Herzen bleibt. Am Freitag, am 6. Uhr am Abend geht's los. Zas Fee. Auch nächsten Freitag, Samstag, feiert die Musikgesellschaft Eggenwil im Aargau ihres 100-Jahr-Jubiläum. Am Freitag, am 5. geht die Festreihe los, Samstag und Freitag mit Unterhaltung, Musik, Speis und Tranken an diesen beiden Abenden. Da treten verschiedene Formationen auf, zum Beispiel Preskalation und Hansrüdi am Freitag, Top of the 80s und Gastgebermusikgesellschaft Eggenwil gibt es dann am Samstag. Und jetzt gehen wir noch auf Luzern.
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Frienisberger Blasmusikanten haben wir gehört mit dem Marsch Kaiserin Sissi. Und wir bleiben gerade bei den Namen, wechseln aber nach der halben dann zu den Familiennamen. Immer am Dienstag sind da die Fachleute vom Schweizerischen Idiotikon zugeschaltet. Und da können Sie uns übrigens schreiben, wenn Sie mehr wollen, über Ihren Nachnamen, Familiennamen erfahren. Heute mit dem Familiennamen Glutz. Und da habe ich auch immer meine eigenen Gedanken, wie man recht zum Glutz-Nachnamen könnte kommen sein. Und ich denke, Glutz, das könnte zum Beispiel ein Gustav Lutz sein. Und dann ist beim Glockentäfel einfach der Punkt abgekehrt. Und statt G Lutz ist dann halt einfach nachher Glutz entstanden. Nein, natürlich nicht. Was hinter dem Familiennamen Glutz genau ist, woher der kommt, was er bedeutet, bei uns etwa so am 20 vor.

0: Sie hören die SRF Musikwelle am Dienstag und wenn Sie daheim Türfallen anschauen, mit dem Türschloss, den ganzen Beschlag, so das ganze schöne Metallzeugs an Ihrer Tür, dann könnte es sein, dass dort der Name Glutz steht. Das ist eine Traditionsfirma, die seit weit 1863 ist die gegründet worden, so Beschläge macht und so Sachen und eben auch den Namen ein bisschen in die Schweiz rausgetragen. Glutz.
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0: Und das ist kein Fantasiename, sondern ein Familienname. Und unser Hörer, der Paul Glutz, der will genau wissen, ja, woher denn eben der Nachname Glutz kommt. Und Gabriela Barth vom Schweizerischen Idiotikon weiss da Bescheid. Salut, Gabriela.
2: Guten Morgen.
0: Du hast im Schweizerdeutschen Wörterbuch geschaut und herausgefunden. Was kannst du da sagen zum Familiennamen Glutz?
2: Die geografische Herkunft ist schnell geklärt. Der Paul Glutz schreibt nämlich noch, er sei Bürger von Aeschi im Kanton Solothurn. Und Glutz ist tatsächlich ein typisches Solothurner Geschlecht. Der Familienname Glutz ist nur im Kanton Solothurn vor 1800 als Bürgergeschlecht belegt. Und zwar in Aeschi, Derendingen, Etziken, Horiwil, Lutherbach, Hegendorf und Kriegstetten. Und bis auf Hegendorf bei Olten sind das alles Orte im Bezirk Wasseramt. Der Name ist auch schon in alten Solothurner Rechtsquellen früh bezeugt. 1530, also vor knapp 500 Jahren, wird zum Beispiel ein Konrad Glutz, Bauherr, erwähnt. Und heute gibt es rund 350 Personen in der Schweiz, die Glutz heissen. Und etwa ein Drittel davon wohnt immer noch im Kanton Solothurn.
0: Also ein recht kleines Gebiet mit plus minus wenig Leuten, die so heissen. Wie sieht es denn mit der Bedeutung aus? Was ist denn hinter dem Namen Glutz?
2: Glutz ist ein mehrdeutiger Name und gehört möglicherweise zum alten mittelhochdeutschen Verb glutzen. Und das heisst so viel wie glotzen. Glutz wäre dann also ursprünglich ein wenig schmeichelhafter Übername für einen Glotzer oder Gaffer. Aber der Übername gilt natürlich wie immer nur für den allerersten Namensträger, der wahrscheinlich einen auffälligen, starren Blick hatte. Es gibt viele Familiennamen rund um den Blick, also ehemalige Übernamen für jemanden, der glotzt, gafft oder starrt. Zum Beispiel der Familienname Glur zum Verb gluren für scharf sehen, ausspähen, lauern oder Stüssi zu stussen, stüssen für stier dreinsehen, vor sich hinsinnen.
0: Du hast gesagt, ein mehrdeutiger Name sei der Nachname Glutz. Was für Möglichkeiten kannst du denn noch erklären?
2: Ja, eventuell gehört Glutz auch zu einem anderen mittelhochdeutschen Verb, nämlich klutzen, glucken, klucken. Und das bedeutet tönen wie ein Huhn. In dem Sinn wäre Glutz ursprünglich ein Übername für jemanden, der auffällig Geräusche gemacht hat, also gluckst hat wie ein Huhn. Wie genau so ein Übername damals entstanden ist, kann man heute natürlich nicht mehr genau sagen. Aber auf alle Fälle ist bei den heutigen Namensträgerinnen und Namensträgern die Verbindung zu der ursprünglichen Bedeutung über all die Jahre natürlich verblasst. Also wer heute Glutz heisst, hat weder einen starren Blick, noch macht sie oder er ein Geräusch wie ein Huhn.
0: Unser Hörer, der Paul Glutz, der erwähnt in seiner Anfrage noch zwei Patrizierfamilien, nämlich die Familie Glutz von Blotzheim und Glutz Ruchti und fragt, ob seine Familie Glutz direkt mit denen verwandt sind. Hast du da noch etwas herausfinden können?
2: Jein, also wir machen bei uns am Idiotikon ja keine Stammbaum- oder Familienforschung, aber im historischen Lexikon der Schweiz, kurz HLS, habe ich einen interessanten Artikel zum Namen Glutz gefunden. Das historische Lexikon der Schweiz ist übrigens im Internet frei zugänglich. Und dort kann man schön nachlesen, wie die einzelnen Familienzweige von Glutz entstanden sind. Auch die beiden bekannten Solothurner Patrizierfamilien Glutz von Blotzheim und Glutz Ruchti sind dort abgebildet.
0: Vielen Dank, Gabriela Barth vom Schweizerischen Idiotikon zum Familiennamen Glutz.
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von Wiesbaden. Die Streichmusik Doppler haben wir gehört bei der SRF Musikwelle. Nach den Elfen tauchen wir ein in die Musikgeschichte und lernen ein bisschen mehr über ein Lied kennen, wo vor 55 Jahren fast alle eine Platte davon gehabt haben. Daniel Scherrar, sein Butterfly. Butterfly. Das ist noch heute eines der kommerziell erfolgreichsten französischen Lieder überhaupt. Mehrere Millionen Mal verkauft worden, in x Sprachen übersetzt. Über 70 verschiedene Versionen gibt es. Und Daniel Scherrar, der war aber auch ein Fuchs, weil der hat schon das Wort Marketing 1971 gekannt und hat wesentlich dazu beigetragen, dass der Butterfly eben so hoch und so erfolgreich geflogen ist, der Schmetterling. Was für Marketingkniff hinter dem Titel steckt und warum es noch heute immer wieder gewünscht wird bei uns in den Wunschkonzerten, das hören wir nach den Elfen.

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1: Die Nachrichten von SRF um 11 mit Basil Koller. Hanteln stemmen statt Volleyball spielen. Ein Abo zu haben in einem Fitnesscenter ist in der Schweiz inzwischen beliebter als Mitglied in einem Sportverein zu sein. Das geht aus einer Untersuchung des Bundes hervor. Er hat die Schweizer Bevölkerung dazu befragt, wie sie Sport macht. Dabei zeigt sich, dass Sportarten an der freien Luft nach wie vor sehr beliebt sind. Wandern, Velofahren oder Schwimmen wurden am häufigsten genannt. Insgesamt geben 2/3 an, Sport im Freien zu treiben. Dass es Orte gäbe, um Sport zu treiben und gute Sportanlagen vorhanden seien, bleibe weiterhin wichtig, sagt Sandra Felix, die Direktorin des Bundesamts für Sport. Hier sei aber mehr möglich.
2: Es gibt in verschiedenen Sportarten nicht ausreichend Kapazitäten, um den Bedarf zu decken. Auch die attraktive Gestaltung der Wohnumgebung und der einfache Zugang zum Raum, denken Sie beispielsweise an den Wald, sind in Zukunft zentral.
1: Im europäischen Vergleich zeigt die Studie, die Schweiz hat, wie auch nordische Länder, eine Bevölkerung, die vergleichsweise viel Sport macht. Für den Bericht hat der Bund rund 15.000 Personen befragt. Im Zusammenhang mit der Brandkatastrophe von Crans-Montana beschuldigt die Walliser Staatsanwaltschaft eine weitere Person. Es handelt sich um einen Gemeinderat von Crans-Montana, der zwischen 2017 und 2020 für die Sicherheit zuständig war. Die Staatsanwaltschaft hat entsprechende Berichte des Westschweizer Radio und Fernsehen RTS bestätigt. Damit sind insgesamt 16 Personen im Fall beschuldigt. Sie müssen sich wegen fahrlässiger Tötung, fahrlässiger Körperverletzung und fahrlässiger Brandstiftung verantworten. Die meisten von ihnen waren oder sind für die Gemeinde tätig. Ebenfalls beschuldigt ist das Betreiber-Ehepaar der Bar Le Constellation. Beim Brand in der Silvesternacht kamen 41 Menschen ums Leben. Russland und die Ukraine melden beide große Angriffe. Die Ukraine sagt, bei Raketenangriffen auf die Region Kharkiv seien mindestens 10 Menschen getötet worden. Mehrere Häuser, ein Café und eine Poststelle seien getroffen worden. Auch die russische Hauptstadtregion Moskau meldet große Angriffe. Man habe über 600 ukrainische Drohnen gezählt in der Nacht, sagt der Stadtpräsident von Moskau. Die meisten Drohnen habe die Luftverteidigung abwehren können, es habe aber trotzdem Verletzte und Schäden gegeben. Und zum Schluss der Blick aufs Wetter. Heute ist es recht sonnig, mit teils dichteren Wolkenfeldern. Es gibt 27 Grad im Norden und 31 Grad im Süden. Das waren Nachrichten von Radio SRF, verantwortlich Frank Estermann.
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4: Mit dem Crispin Zimmermann am Mikrofon und mit dem Mann, der anfangs 70er auf die Bühne gekommen ist, bei uns überall im Fernsehen, im Radio. Und wenn man ihn gesehen hat, dann hat er meistens eine Gitarre in der Hand gehabt und so einen wunderbaren weißen Hut und ein Chile und hat dort da gesungen. Haben alle können mitsingen, haben alle Platten daheim gehabt. Ein super erfolgreiches Lied, das geplant ist, weil da hat es da und dort noch einen Kniff dahinter. Wir haben die Musik und die Geschichte dazu bei uns in dieser Halbstunde zu Butterfly.

0: Das Trio Kreuzeckbuben haben wir gehört. Und jetzt mache ich mich Ihnen eine Wette zu lassen. Ich nämlich den Anfang von einem Schlager laufen, der schon 55 Jahre alt ist. Und ich wette mit Ihnen, dass Sie nur jetzt so ein bisschen mit dem Anfang, den ich ablasse, dann irgendwann gerade den Refrain im Kopf haben. So tönt er.
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immer mehr. Und jetzt schnaufen wir alle ein. Um welches Lied geht's? Es geht natürlich um den 1971er Superhit, Millionen Mal verkauft aus Frankreich, Daniel Gérard Sinne.

0: Butterfly, eine Melodie, die später zu einem Evergreen wird, noch heute bei uns regelmässig gewünscht wird. Und was dahinter steckt und wie es dazu gekommen ist, das erzählt mir jetzt unser Musikredakteur, Ueli Stump. Ja, Ueli, danke für den wunderbaren Titel, den du da mitgebracht hast. Ein simpler Schmetterling macht Weltkarriere. Was ist denn an diesem Lied so speziell?
1: Mhm. Also für alle Musikerinnen und Musiker, die auch schon lange vom grossen Hit träumen. Daniel Scherer, sein Rezept ist da relativ einfach. Also sein Lied ist nicht zu altmodisch für die Jungen. Es ist aber auch nicht zu modern für die Älteren. Und es ist nicht aggressiv, nicht kompliziert und es ist auch nicht politisch. Es ist irgendetwas so zwischen Softrock, französischem Chanson und Schlager. Das heisst, es ist für alle etwas drin, was passt.
0: Sozusagen ein akustischer Multivitamin-Drink. Danke vielmals für diese Bezeichnung. Muss man merken. Wenn ich es richtig sehe, ist Butterfly von Frankreich aus auf eine riesige Welttournee gestartet. Daniel Scherer, ist denn das auch ein Franzose?
1: Naturalisierter, also Franzose mit armenischen Wurzeln. Sein richtiger Name ist übrigens Gérard Daniel Kerlakian. Und sein Butterfly ist zuerst auf Französisch erschienen, aber es war keine ganz neue Erfindung gewesen, sondern eigentlich mehr perfektionierte Version von einem Song, den er schon mal rausgegeben hat. Also 1968 ist etwas Ähnliches von ihm schon mal erschienen und das Lied hat «Hélas, trois fois hélas» geheissen und tönte so.
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0: Tönt also sehr ähnlich bis jetzt da natürlich auf der Refrain. Etwa der gleiche Anfang.
1: Genau, also der Schluss vom Refrain ist dann eigentlich auch noch wieder fast gleich wie beim Butterfly. Aber eben, das hat 1968 hat's da niemand interessiert. Aber 3 Jahre später, mit kleinen Änderungen im Text und in der Melodie, macht es einfach bumm, eingeschlagen.
0: Von dort weg ist der Schmetterling losgeflogen, international. Ist der vermarktet worden?
1: Auf Englisch, auf Italienisch, auf Spanisch hat das eingesungen. Und dann natürlich speziell erfolgreich wurde die deutsche Version. Jetzt kannst du gerade mal hören, wie sie der Dieter Thomas Heck angesagt hat im 71 in der ZDF-Hitparade.
2: Mit unserem Spitzenreiter. Nicht nur bei uns, sondern in 14 Ländern zur gleichen Zeit auf 1. Butterfly, Daniel Gérard.
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1: Herzig. Hä? Auf Deutsch. Deutsch.
0: Auf Deutsch.
1: Ja, man hört, dass er kein Wort versteht von dem, was er singt.
0: Das ist gleich.
1: Genau. Und da wären wir beim Stichwort Vermarktung, wo ja etwas Wichtiges ist, grundsätzlich in der Musik auch. Der Daniel Gérard hat sich immer gleich angelegt. Also ich muss mich schwer täuschen. Aber entweder hat er einen schwarzen Anzug mit einem weißen Schal angehabt oder einen schneeweißen Anzug mit einem schwarzen Schal. Und dann dazu hat er natürlich noch den gleichfarbigen Borsalino auf dem Kopf und eine Gitarre auf den Knie. Also der Wiedererkennungswert liegt bei 120%.
0: Das ist natürlich super, wenn man das vom Marketing-Ecken aus anschaut. Ist der Daniel Gérard also auch nicht nur ein guter Musiker, sondern eben auch ein Marketing-Genie gewesen? Lebt er eigentlich?
1: Ja, er lebt noch. Er ist 87 und wohnt auf einem Bauernhof, scheint's, in der Nähe von Paris. Musik machen scheint's immer noch, einfach nicht mehr öffentlich, das ist schon lange vorbei, aber nur noch gerade so ein bisschen für sich und den Hausgebrauch.
0: Man taucht also ein ins Jahr 1971, Daniel Gérard mit der original französischen Version von seinem Supermillionen-Hit Butterfly. 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

Wunderbar. Daniel Gerard, 7 Sprachen übersetzt, 54 Mal mindestens von irgendjemandem nachgesungen als Coverversion der Millionenhit aus dem 1971. Butterfly.

Sie hören die SRF Musikwelle bei SRF 1 auf dem Sender. Da ist die ganze Woche eine ganz bekannte Stimme, die unterwegs ist. Es ist der Nachtclub-Moderator, der Ralf Wicki, der unterwegs ist im Engadin. Das Ganze als Bundi Wicki verpackt. Und wir haben ihn noch vor der 12. am Telefon aus dem Engadin, wo er uns erklärt, was er diese Woche so macht und wie es denn so ist in der Bündner Berglandschaft oben.

0: Sie hören die SRF Musikwelle und jetzt hören wir über auf SRF 1 und sagen Bundi Vicky. Seit gestern ist auch mit SRF 1 Nachtclub-Moderator Ralf Vicky auf Entdeckungsreise im Engadin. Das Engadin, der Touristenmagnet in allen Jahreszeiten, da ist immer etwas los. Und Ralf Vicky, der schaut hinter die Kulissen von dem Engadin. Ralf, was sind deine ersten Eindrücke jetzt von dieser Engadin-Tour?
1: Also das erste Mal, Crispin, ich kann das gerade sagen, es ist tatsächlich so schön, wie alle immer sagen. Das ärgert mich fast ein bisschen, weil insgeheim habe ich ja ein bisschen gehofft, ich könnte nach zwei Tagen sagen, alles völlig überschätzt. Aber nein, die Berge, die Seen, das Licht und natürlich auch die Temperatur da oben, all das hat etwas. Was mich aber noch fast mehr fasziniert und interessiert, hinter dieser wunderschönen Kulisse wird ganz normal gelebt, geschafft, gestritten, über die Zukunft diskutiert. Und genau das wird eben für mich jetzt spannend.
0: Kulissen, sagst du, du schaust hinter Kulissen, bis am Freitag auf SRF 1. Wo schaust du überall hin?
1: Also jetzt heute zum Beispiel super spannend am Flughafen Samaden gesehen. Also ich bin mit dem Klischee Privatspielplatz für superreiche Herren, habe dann aber eigentlich relativ schnell gemerkt, so bequem ist die Geschichte auch wieder nicht. Und genau das suche ich ja die Woche. Ort, wo meine Vorurteile nicht ganz überleben. Ich habe noch einiges vor mir. Du hast es gesagt, wir haben noch mit Rätoromanisch zu tun, mit Literatur, mit Menschen, die hier leben und arbeiten. Und am Schluss dann sogar noch Waldbaden. Ich bin also noch lange nicht fertig mit dem Engadin und das Engadin vermutlich auch nicht mit mir.
0: Und wer dich kennt, der weiss, die Menschen sind für dich das Allerwichtigste. Menschen, die das Engadin prägen, die triffst du auch diese Woche. Was sind das für

0: gegangen, ist wieder zurückgekommen. Und da interessiert mich klar, was passiert mit Heimat, wenn man sie das erste Mal verlassen muss.
1: Und wer den Ralf Wicki kennt, der weiss, dass die guten Geschichten dann eben auch nicht weit sind. Kannst du ein bisschen uns etwas verraten, was wir denn da noch so antreffen in dieser Woche?
0: Ja, also ich liebe ja grundsätzlich die kleinen Sachen, die plötzlich gross werden können. Also die Geschichten, die man als Tourist vielleicht gar nicht mitbekommt. Zum Beispiel, warum zieht es so viele Spitzensportler zum Höhentraining ins Engadin? Und was passiert dort tatsächlich im Körper? Oder ich begleite Forschende, die Sedimente aus den Engadiner Seen untersuchen. Und plötzlich wird der Schlamm am Seegrund zu einem riesigen Archiv. Schicht für Schicht nämlich kann man dort drinnen lesen, was vor 100 oder 1000 von Jahren passiert ist und wie sich das Klima verändert hat. Also mich faszinieren genau diese Geschichten. Man steht vor einem wunderschönen See und denkt, man sieht alles und dabei liegt eigentlich die ganze Geschichte tief unten am Grund. Und das suche ich diese Woche. Nicht nur das, was schön aussieht, sondern das, was auch dahinter steckt.
1: Dann wünsche ich dir eine tiefgründige und eine vielschichtige Woche. Danke vielmals und grüße Engadin. Bundi, Wicki.
0: Danke. Danke vielmals, Crispin.
1: Der Ralf Wicki unterwegs die ganze Woche bei SRF 1. Und wenn Sie sagen, ja, das muss ich auch sehen, srf1.ch, da kommt man gar nicht drum herum. Bundi, Wicki, dort schon in allen Facetten.

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1: Die Nachrichten von SRF um 12 mit Basil Koller. Gut jede zweite Person in der Schweiz ist sportlich sehr aktiv. Das geht aus einer Untersuchung des Bundes hervor. Er hat die Schweizer Bevölkerung dazu befragt, wie sie Sport macht. Sehr beliebt sind nach wie vor Sportarten an der freien Luft. Wandern, Velofahren und Schwimmen wurden am häufigsten genannt. Insgesamt geben 2/3 an, Sport im Freien zu treiben. Beliebter geworden sei in der Bevölkerung das Fitnesscenter, sagt Sandra Felix, die Direktorin des Bundesamts für Sport.
2: Jede 5. Person macht heute Krafttraining, was sich in den Mitgliedschaften spiegelt. Erstmals sind mehr Personen Mitglied in einem Fitnesszentrum als in einem Sportverein.
1: Im europäischen Vergleich zeigt die Studie, die Schweiz hat wie auch nordische Länder eine Bevölkerung, die vergleichsweise viel Sport macht. Für den Bericht hat der Bund rund 15.000 Personen befragt. Im Zusammenhang mit der Brandkatastrophe von Grand-Montana beschuldigt die Walliser Staatsanwaltschaft eine weitere Person. Es handelt sich um einen Gemeinderat von Grand-Montana, der zwischen 2017 und 2020 für die Sicherheit zuständig war. Die Staatsanwaltschaft hat entsprechende Berichte des Westschweizer Radio und Fernsehen RTS bestätigt. Damit sind insgesamt 16 Personen im Fall beschuldigt. Sie müssen sich wegen fahrlässiger Tötung, fahrlässiger Körperverletzung und fahrlässiger Brandstiftung verantworten. Die meisten von ihnen waren oder sind für die Gemeinde tätig. Ebenfalls beschuldigt ist das Betreiber-Ehepaar der Bar Le Constellation. Beim Brand in der Silvesternacht kamen 41 Menschen ums Leben. In Deutschland ist ein Ukrainer zu einer Gefängnisstrafe verurteilt worden. Der Mann war mutmaßlich ein Agent in Diensten Russlands. Ein Gericht in Stuttgart sah es als erwiesen an, dass er im Auftrag Russlands Angriffe auf Transportrouten vorbereitet hatte. Es hat den Ukrainer deshalb zu einer Gefängnisstrafe von 1 Jahr und 3 Monaten verurteilt. Die Anklage beschuldigte ihn, er habe unter anderem versucht, zusammen mit 2 weiteren Männern, Sprengsätze in Paketen zu platzieren, die unterwegs explodieren sollten. Diese beiden Männer wurden aber freigesprochen. Der Blick auf die Börse. Der Swiss Market Index liegt im Moment bei 14.271 Punkten, minus 0,2%. Der Euro wird zu 94,00 gehandelt und der Dollar zu 81,17. Die Angaben stammen von SIX. Und das Wetter? Heute ist es ziemlich sonnig. Im Osten hat es noch länger Wolkenfelder. Morgen wird es meist sonnig. Temperaturen liegen bei 27 bis 31 Grad. Das waren Nachrichten von Radio SRF. Verantwortlich Frank Estermann.
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0: Ganz einen guten Dienstagmittag wünscht Ihnen der Crispin Zimmermann.

Kapelle Edi Walliman, Clemens Gehrig haben wir gehört. Gruß an Hergiswil. Mögen Sie sich noch erinnern, zu welcher italienischen Schnulze sie 1979 ihre Liebste oder ihre Liebste in den Armen hatten? Nummer 1 in diesem Sommer war Alain Sorrenti aus Neapel, der mit seiner wunderbaren, schon fast frauenartigen Stimme gesungen hat: «Du bist die einzige Frau für mich, du sei l'unica donna per me».

Und da hat man sich in den Arm genommen. Mit den Schlaghosen und mit den etwas längeren Haaren und mit den Schnäuzen, was die Männer so alles hatten dazumal. Jetzt kommt das Lied wieder frisch bei uns ins Radio rein, aber nicht gesungen, sondern gespielt. Und für das ist das Quintett, das Ländler Panache, verantwortlich. Die haben nämlich genau den Titel umgeschrieben, so, dass er mit Schweizer Hörgerli, mit einem Kontrabass und mit Gitarre wunderbar tönt ab ihrem neuen Album. Das ist «Tu sei l'unica donna per me» mit dem Ländler

0: 12.30 Uhr Rendezvous. Die Mittagsinformation des Schweizer Radios. Schweizerinnen und Schweizer sind sportlich. Davon profitieren aber nicht Sportvereine, sondern immer mehr Fitnessstudios. Die FIFA freut Betriebsdirektor Kevin Lamour, hatte Präsident Infantino öffentlich für dessen WM-Verkaufspläne kritisiert. Unser Schwerpunkt Migration. Wir reden mit der Spanien-Korrespondentin darüber, was die Flüchtlingskrise von Ceuta innenpolitisch ausgelöst hat. Und wir reden mit dem Afrika-Korrespondenten darüber, wie viele Menschen eigentlich nach Europa flüchten möchten. Wirtschaftsprozesse wie jene gegen Ex-Raiffeisen-Chef Pierre Vincent sind kompliziert und langwierig. Der Aufwand sei gerechtfertigt, findet die Strafrechtsexpertin.
1: Weil wenn man gar nicht erst einen Prozess beginnt bei solchen Dingen, dann hat man ja sofort das Problem, dass man quasi einen Freipass gewährt für Personen in bestimmten Positionen.
0: Und wie sich die Schweizer Pharmabranche gegen den Druck der USA wehren will, fragen wir René Buchholzer von Interpharma im Tagesgespräch um 1. Für die Sendung verantwortlich Philipp Fontana. Im Studio heute Mittag ist Daniel Hofer. Die Schweiz bleibt eine der sportlichsten Nationen Europas. Das zeigt eine neue Studie im Auftrag des Bundesamts für Sport. Mehr als die Hälfte der Bevölkerung treibt mehrmals pro Woche Sport. Doch die Art, wie sie das tut, verändert sich. Vor allem die Sportvereine verlieren zunehmend an Bedeutung, während Schweizerinnen und Schweizer dafür mehr individuell trainieren, etwa im Fitnessstudio. Inlandredaktor Philipp Schrembli.
2: Die Schweizerinnen und Schweizer seien nach wie vor gut im Schuss, sagt Rael Bürgi, Mitautorin der Studie Sportschweiz 2026.
3: Die Schweiz treibt sehr viel Sport, das ist sehr erfreulich.
2: 83% der hiesigen Bevölkerung treiben regelmäßig Sport und mehr als die Hälfte tut dies sogar mehrmals pro Woche, während mehr als 3 Stunden.
3: Zusammen mit den skandinavischen Ländern befinden wir uns da also an der Spitze von Europa.
2: Im Gegensatz zu früheren Erhebungen sei die Sportbegeisterung allerdings nicht weiter angestiegen, sondern stagniere jetzt auf hohem Niveau. Besonders beliebt bleibt hierzulande der Sport in der freien Natur, der sogenannte helvetische Fünfkampf. Wandern, Radfahren, Skifahren, Joggen und Schwimmen gehören weiterhin zu den meistgenannten Aktivitäten der Bevölkerung. Ein entscheidender Faktor für die Beliebtheit dieser Sportarten seien die kurzen Distanzen und die gute Infrastruktur, sagt Rael Bürgi.
3: Man ist relativ schnell draußen in der Natur, hat Wälder, Berge, Seen zur Verfügung, wo man sich sportlich austoben kann. Und das ist sicher eine Eigenheit, das dazu führt, dass wirklich so viele Leute so viel Sport treiben.
2: Auffällig ist zudem ein klarer Trend, weg von festen Trainingszeiten und Vereinsstrukturen hin zu flexiblen und individuellen Angeboten. Davon profitieren beispielsweise Fitnesscenter. Erstmals besitzen in der Schweiz mehr erwachsene Menschen ein Fitnessabo, als es Mitglieder in Sportvereinen gibt. Bundesrat Martin Pfister, der für den Sport zuständig ist, sagt dazu:
4: Wir sehen, dass vor allem Jugendliche ab 14, 15 die Sportvereine verlassen und wir dort große Abgänge haben, eben in den individualisierten Sport.
2: Diese Entwicklung gilt es zu beobachten, zum einen, weil diese Jugendlichen später dann als potenzielle Trainerinnen und Trainer fehlten und auch weil
4: die Sportvereine eben über den Sport hinaus noch andere soziale Bedeutung haben.
2: Zum Beispiel, indem sie den gesellschaftlichen Zusammenhalt in den Gemeinden stärkten. Der Bundesrat werde deshalb in seinem Strategiepapier Sport und Bewegungsförderung Schweiz 2040 einen Schwerpunkt auf diese Entwicklung legen. Weiter zeigt die Studie, dass der soziale Hintergrund einen Einfluss auf die Sportaktivität hat. Menschen mit höherer Bildung und höherem Einkommen treiben deutlich häufiger Sport. Diese Unterschiede hätten sich zuletzt sogar noch etwas verstärkt, heißt es in der Studie. Im Schnitt geben die Schweizerinnen und Schweizer rund 2.100 Franken aus für den Sport pro Jahr und pro Person. Am meisten wird für Sportferien, für Sportreisen sowie für Bekleidung und Ausrüstung ausgegeben. Auch hier wolle man ein Auge darauf haben, sagt Bundesrat Pfister. Unabhängig von ihrem Einkommen sollten alle Menschen Zugang zu Sport- und Bewegungsangeboten haben, weil
4: Sport ist ein wichtiger Pfeiler unseres gesellschaftlichen Zusammenlebens.
2: Sport integriere, Sport vermittle Werte, sagt Pfister, und daran sollten alle teilhaben können. Regional zeigen sich bei der Sportbegeisterung in der Schweiz übrigens größere Unterschiede. Während die Sportaktivität in der Deutschschweiz und in der Romandie weitgehend stabil geblieben ist, ist sie im Tessin deutlich zurückgegangen. Die Studienautorinnen und Autoren vermuten einen Zusammenhang mit den besonders strengen Corona-Einschränkungen, die es im Tessin während der Pandemie gab. Viele hätten damals mit dem Sport aufgehört und den Wiedereinstieg nicht mehr geschafft. Das BASPO lässt die Sportstudie alle 6 Jahre durchführen. Befragt wurden knapp 15.000 Personen.
0: Philipp Schrembli. Und jetzt zu Basil Koller. Er hat die Nachrichten.
5: Im Zusammenhang mit der Brandkatastrophe von Comontana beschuldigt die Walliser Staatsanwaltschaft eine weitere Person. Es handelt sich um einen ehemaligen Gemeinderat von Comontana, der zwischen 2017 und 2020 für die Sicherheit zuständig war. Die Staatsanwaltschaft hat entsprechende Berichte des Westschweizer Radio und Fernsehen RTS bestätigt. Damit sind insgesamt 16 Personen im Fall beschuldigt. Sie müssen sich wegen fahrlässiger Tötung, fahrlässiger Körperverletzung und fahrlässiger Brandstiftung verantworten. Die meisten von ihnen waren oder sind für die Gemeinde tätig. Ebenfalls beschuldigt ist das Betreiber-Ehepaar der Bar Le Constellation. Beim Brand in der Silvesternacht kamen 41 Menschen ums Leben. Die Asylzahlen in der Schweiz sind auch im Juli zurückgegangen. Das schreibt das Staatssekretariat für Migration. Im letzten Monat gab es 1915 Asylgesuche. Das waren gut 20% weniger als im Juli letztes Jahr. Am meisten Gesuche kamen von Menschen aus Afghanistan, Eritrea und Algerien. Über die ersten 7 Monate dieses Jahres gesehen, ging die Zahl der Asylgesuche um 18% zurück im Vergleich mit dem Vorjahr. Die Bezahl-App Twint bietet ab dem nächsten Jahr ein Direktlastschriftverfahren an. Die größten Schweizer Banken würden die neue Funktion unterstützen, schreibt das Unternehmen. Mit dem Direktlastschriftverfahren können Kundinnen und Kunden wiederkehrende Rechnungen in der Twint-App bezahlen, also zum Beispiel die Krankenkassenprämien, das Handy-Abo oder die Stromrechnung. Das Unternehmen schreibt, dass so Prozesse vereinfacht würden. Russland und die Ukraine melden beide große Angriffe. Die Ukraine sagt, bei Raketenangriffen auf die Region Kharkiv seien mindestens 10 Menschen getötet worden. Mehrere Häuser, ein Café und eine Poststelle seien getroffen worden. Auch die russische Hauptstadtregion Moskau meldet große Angriffe. Man habe über 600 ukrainische Drohnen gezählt in der Nacht, sagte der Stadtpräsident von Moskau. Die meisten Drohnen habe die Luftverteidigung abwehren können, es habe aber trotzdem Verletzte und Schäden gegeben. Ja, wir bleiben beim Thema Drohnen, wechseln aber den Schauplatz. Deutschland will sich nämlich besser gegen Drohnen verteidigen können. Die deutsche Regierung hat dafür ein neues Forschungszentrum im Bundesland Sachsen-Anhalt eröffnet. Dort sollen Abwehrmöglichkeiten gegen Drohnen entwickelt werden. Deutschland sei täglich Zielscheibe von hybriden Angriffen von fremden Mächten, sagte der deutsche Innenminister Alexander Dobrindt. Diese versuchten durch Spionage oder Sabotage die Stabilität Deutschlands zu untergraben. Vor 2 Wochen etwa wurde am Flughafen in Leipzig eine Drohne mit Sprengstoff gefunden. Dieser Vorfall zeige, wie dringend es Abwehrmaßnahmen brauche, so Dobrindt. Noch eine weitere Meldung aus Deutschland. Dort ist ein Ukrainer zu einer Gefängnisstrafe verurteilt worden. Der Mann war mutmaßlich ein Agent in Diensten Russlands. Ein Gericht in Stuttgart sah es als erwiesen an, dass er im Auftrag Russlands Angriffe auf Transportrouten vorbereitet hatte. Es hat den Ukrainer deshalb zu einer Gefängnisstrafe von 1 Jahr und 3 Monaten verurteilt. Die Anklage beschuldigte ihn, er habe unter anderem versucht, zusammen mit 2 weiteren Männern, Sprengsätze in Paketen zu platzieren und die sollten dann unterwegs explodieren. Die beiden anderen Männer wurden aber freigesprochen. Damit der Iran die Straße von Hormuz wieder öffnet, müssten die USA zuerst eine Reihe von Forderungen erfüllen. Die USA müssten die Seeblockade auflösen und außerdem alle Angriffe auf den Iran beenden, sagten mehrere iranische Politiker. Sie beziehen sich dabei auf ein Übergangsabkommen, dessen Frist inzwischen abgelaufen ist. Die USA und der Iran hatten Mitte Juni ein Abkommen ausgehandelt, um den Konflikt zu beenden. Allerdings begannen Anfang Juli erneut heftige Kämpfe und seither ist die Straße von Hormuz wieder größtenteils blockiert. Die Meerenge ist wichtig für den weltweiten Energiehandel. Das Wetter? Heute ist es ziemlich sonnig. Im Osten hat es noch länger Wolkenfelder. Die Höchstwerte liegen um 27 Grad, im Süden bis 31 Grad. Am Nachmittag frischt der Westwind auf. Morgen ist es sonnig, am Nachmittag sind lokale Gewitter in Graubünden und im Süden möglich.
0: Es ist rund zwei Wochen her, da kritisierte Kevin Lamour, Betriebsdirektor der FIFA, seinen Chef Gianni Infantino deutlich. Dessen Pläne, Anteile der FIFA-Turniere an Investoren zu verkaufen, kann bei Lamour nicht gut an. Nun ist Kevin Lamour sein Job beim Fußball-Weltverband los. Ein deutliches Zeichen, analysiert SRF-Sportredaktor Lionel Mattmüller.
6: Gianni Infantino habe seine Mitarbeiter hintergangen, schrieb Kevin Lamour in einem offenen Brief. Und er nehme in Kauf, wegen seiner Kritik den Job zu verlieren. So ist es nun gekommen. Die FIFA hat sich von Kevin Lamour getrennt. Zwei Jahre lang arbeitete er als Betriebsdirektor für die FIFA. Zuvor war er bei der UEFA tätig, arbeitete dort schon mit Infantino zusammen. Dass er als wichtiger Angestellter nun die Arbeit verliert, soll ein Zeichen sein. Klar, wenn sich jemand öffentlich so gegen den Chef positioniert, darf man die Frage stellen, ob eine weitere Zusammenarbeit überhaupt möglich und sinnvoll ist. Und trotzdem würde sich Infantino wirklich sicher fühlen, man könnte diesen Konflikt eher aushalten. Zwar gibt sich die FIFA demonstrativ geeint, die Situation Infantinos ist aber unangenehm. Kontinentalverbände wie die UEFA und einzelne Länder haben ihm die Unterstützung für die Wiederwahl im kommenden März entzogen. Eine Menschenrechtsorganisation fordert den Ausschluss Infantinos von dieser Wahl. Zwar hat Infantino seine Pläne, die WM für Investoren zu öffnen, zurückgezogen, doch sowohl die Idee als auch die Vorgehensweise, wie diese umgesetzt werden sollte, sind auf viel Widerstand gestoßen, gegen den Infantino bis heute ankämpft. In dieser stürmischen Zeit ist die Trennung von Lamour also durchaus als Zeichen zu werten. Ein Zeichen der Stärke und der Macht. Der Chef, das ist immer noch Gianni Infantino. Wer kritisiert, der geht. Der FIFA-Präsident sucht in diesen Wochen nach Unterstützern für seine Wiederwahl. Er findet diese nach wie vor und erfährt trotzdem so viel Widerstand wie noch nie in seiner bisherigen Zeit als FIFA-Präsident. Und so erfahren andere FIFA-Angestellte, was es aktuell bedeutet, Kritik an der FIFA und ihrem Chef zu üben.

0: Tagelang dominierten die Bildausseuter die Schlagzeilen. Zehntausende Menschen stürmten Ende Juli die spanische Exklave in Marokko. Um nach Ceuta zu kommen, hatten sie die Sperranlagen umschwommen. Dabei ertranken Dutzende mehr. Das Ziel der Migranten, das spanische Festland. Aber Spanien blieb hart. Alle Migrantinnen und Migranten müssten zurück nach Marokko. Die meisten von ihnen haben das in der Zwischenzeit getan. Aber noch immer harren Tausende in Ceuta aus. Und das führt in der spanischen Politik zu Spannungen zwischen der linken Zentralregierung und Regionalregierungen. Julia Macher ist freie Journalistin in Barcelona. Ich habe sie gefragt, was denn der Hauptstreitpunkt zwischen der Regierung in Madrid und Regierungen in den Regionen sei.
1: Der Hauptstreitpunkt ist die Frage, was passiert mit den minderjährigen Migranten. Die dürfen ja nur rückgeführt werden, wenn in dem Heimatland oder Herkunftsland Bedingungen für die angemessene Betreuung gegeben sind. Andernfalls kommen sie in spanische Obhut bis zum 18. Lebensjahr. Dafür gibt es 17.000 Plätze in Spanien. Und in diese Plätze müssen sie überwiesen werden, wenn eine Region überfordert ist. Und das ist Ceuta ganz klar. Es gibt einen Verteilungsschlüssel in Spanien, der bestimmt, welche Region wie viele minderjährigen Migranten aufnehmen müssen. Das Problem ist jetzt, dass die Regionen, in denen die rechtspopulistische Vox mitregiert, sagen, wir nehmen keine minderjährigen Migranten auf. Das haben wir so festgeschrieben. Und die konservative Volkspartei, die zuerst gesagt hat, wir halten uns ans Recht, die verschärft jetzt den Ton und man weigert sich, diese Umverteilung überhaupt zu debattieren. Vielleicht noch eine Zahl. Es geht bisher um 2170 registrierte Kinder und Jugendliche und dazu kommen noch Hunderte, die noch gar nicht registriert sind.
0: Und was heißt das, wenn diese Kinder nicht umverteilt werden können? Was passiert mit ihnen?
1: Naja, dann sind sie erstmal in Ceuta. Ausgewiesen werden können sie ja nicht. Und das ist natürlich für eine Stadt wie Ceuta nicht tragbar und nicht haltbar. Das heißt, es müssten dann neue Notlager errichtet werden. Aber das ist eine Situation, mit der die Stadt überfordert ist.
0: In Ceuta sind zurzeit auch noch Tausende Erwachsene. Was soll mit ihnen passieren?
1: Also bisher haben die unter sehr prekären Bedingungen am Strand gelebt oder einfach irgendwo in Straßen oder Lagerhallen. Es gab ein Notlager, aber das war überfüllt. Und jetzt hat die Regierung 4 Notlager eingerichtet. Das sind Zeltstädte auf Militärgeländen, Sportplätzen, Parkplätzen, konzipiert für 1500 Menschen, ausbaubar auf 4000. Und da kommen diese Migranten unter, bis geklärt ist, ob sie Anspruch auf Asyl haben oder abgeschoben werden. Das Prozedere kann sich hinziehen, da natürlich jeder Rechtsbeistand hat, juristischen Beistand und Übersetzungshilfe. Da muss man erstmal die Beamten finden, also was verzögertes Prozedere. Und sogenannte heiße Abschiebungen, also Rückgaben direkt an der Grenze, das war nicht möglich in dem Fall, weil viele Ceuta eben schwimmend erreicht haben. Und ein Urteil des obersten spanischen Gerichts, das sagt ganz klar, Pushbacks darf man in einem solchen Fall nicht machen, weil die Migranten gar keine physische Grenze überwunden haben. Das sind alles so Gründe, die dazu führen, dass die Situation sich in Ceuta eben über noch viele Wochen so hinstrecken wird, wie sie jetzt ist.
0: Man liest von einerseits großer Hilfsbereitschaft der lokalen Bevölkerung, andererseits aber auch von Angst und Unsicherheit. Führt das zu Spannungen innerhalb der Lokalbevölkerung Ceutas?
1: Also es gibt beides. Es gibt diese Solidarität, vor allem in ärmeren Vierteln, wo Anwohner Lager errichtet haben oder Essen verteilen. Und gleichzeitig gibt es das Gefühl der Unsicherheit bei vielen Einwohnern, die sich dann Videos von Einbrüchen oder Rangeleien über WhatsApp und andere Kanäle zuschicken. Man weiß jetzt nicht, wie viel davon stimmt oder nicht. Eine direkte Konfrontation in der Bevölkerung, davon habe ich noch nichts gehört. Aber diese Stimmung, die wirkt sich auf die Politik aus. Ceuta hat eine konservative Regionalregierung, die bekannt war für einen eher moderaten Kurs und die hat jetzt extrem den Ton verschärft, auch gegenüber der Zentralregierung und droht notfalls wegen Untätigkeit.

0: lassen, inklusive Panzer und den Küstenabschnitt von Polizeibooten überwachen lassen. Und parallel dazu gab es Aufrufe auf Social Media, dass es überhaupt keinen Sinn macht, es an diesem Wochenende nach Europa zu versuchen. Also man hat eine große Gegenkampagne gestartet. In Spanien gilt es als ausgemacht, dass dieser massive Grenzübertritt Ende Juli nur möglich war, weil Marokko das zugelassen hat. Und man sagt, das sei dann halt völlig außer Kontrolle geraten. Und so erklärt man sich, dass Marokko jetzt versucht, sich als verlässlicher Partner zu zeigen und eben sehr hart durchgegriffen hat am Wochenende.
1: Spanien wurde von einigen EU-Ländern harsch kritisiert, es habe seine Grenzen nicht im Griff. Ganz kurz, hat diese Kritik von Seiten der EU Spaniens Regierungschef Pedro Sanchez geschadet?
0: Also kurzfristig hat das die Linkskoalition auf jeden Fall in die Bredouille gebracht und hat dazu geführt, dass die spanische Regierung ihren Diskurs erheblich verschärft hat. Aber dieser harte Ton, den sie jetzt einschlägt, zum Beispiel indem sie sagt, wir schieben auch noch den letzten Migranten ab, der irregulär das Land erreicht hat, dieser harte Ton ist eben auch ein Versuch, das Vertrauen zurückgewinnen und Unterstützung einzufordern von der EU, von NATO-Partnern beim Schutz der Südgrenze Europas.
1: Informationen von der freien Journalistin Julia Macher aus Barcelona. Rendezvous 11:55. Der Großteil der nach Ceuta Geflüchteten stammt aus Marokko. Die anderen kommen aus afrikanischen Ländern wie etwa Nigeria oder der Elfenbeinküste. Staaten, für die Abwanderung der eigenen Bevölkerung ebenfalls ein Thema ist. Migration ist ein Punkt des Afrobarometers, der regelmäßig Befragungen in 38 afrikanischen Ländern durchführt. Die aktuellste Version ist letzte Woche erschienen. SRF-Afrika-Korrespondent Fabian Urech hat ihn gelesen. Ja, Fabian Urech, in der neuesten Befragung hat die Zahl jener Menschen zugenommen, die darüber nachdenken, ihr Land zu verlassen. Warum dieser Anstieg?
2: Nun, die Gründe sind natürlich in jedem der Länder etwas anders gelagert. Was sich aber generell sagen lässt, ist dies. Es gab in manchen Ländern eben negative Entwicklungen, die dazu beigetragen haben, dass die Leute eher weg wollen. Ich rede da von wirtschaftlichen Problemen, etwa bedingt immer noch durch die Corona-Pandemie. Ich rede aber auch von Krisen und Konflikten sowie von humanitären Notlagen. Und dann gibt es auf der anderen Seite aber eben auch Gründe, die etwas weniger offensichtlich sind und die per se sogar oft positiv sind. Aus der Migrationsforschung wissen wir, dass in Ländern, die sich wirtschaftlich positiv entwickeln, die Migration in einer ersten Phase eher ansteigt, und zwar bis zum Erreichen eines gewissen Wohlstandsniveaus. Ein Beispiel dafür sind die nordafrikanischen Länder Marokko und Tunesien. Sie sind bereits heute deutlich wohlhabender als die meisten Länder Afrikas und trotzdem oder eben gerade deswegen ist der Migrationswunsch dort gemäß Umfrage deutlich höher als im afrikanischen Schnitt.
1: Gehen wir noch etwas mehr ins Detail. Wie sind die Unterschiede zwischen den Ländern zu erklären? Sprich, hat es ausschließlich mit der wirtschaftlichen Situation des jeweiligen Landes zu tun?
2: Nun ja, wie gesagt, die wirtschaftliche Lage spielt eine Rolle, aber eben nicht unbedingt immer so, wie man das auf den ersten Blick vermuten würde. Klar ist aber, dass Armut allein kein eigentlicher Migrationstreiber ist, denn es ist nicht so, dass in den allerärmsten Ländern am meisten Menschen weg wollen. Ein Beispiel dafür ist Madagaskar. Dort wollen laut Umfrage nur 5% der Bevölkerung weg, trotz sehr hoher Armutsquote. Und ein Grund dafür ist eben auch, dass Migration immer mit Kosten verbunden ist und dass sie für jene, die mit einem oder zwei Dollar pro Tag über die Runden kommen müssen, schlicht keine Option ist.
1: Wer sind denn die Menschen, die ihr Land verlassen wollen?
2: Nun, da ist die Umfrage relativ eindeutig und sie bestätigt auch frühere Erkenntnisse. Es sind vor allem die Jungen und die gut Gebildeten, die weg wollen. Bei den 18- bis 35-Jährigen ist der Migrationswunsch viel ausgeprägter als bei allen anderen Altersgruppen. Zudem wollen Menschen mit einer abgeschlossenen Berufsausbildung oder einem Studium deutlich häufiger weg als die anderen. Auffällig ist zudem, dass Menschen, die in einer Stadt leben, häufiger weg möchten als jene auf dem Land und dass Männer häufiger an Migration denken als Frauen.
1: Und wohin wollen sie gehen? Immer nach Europa?
2: Ja, 3 von 10 Menschen sagen, dass sie gerne nach Europa gehen möchten. Doch eben, das sind Durchschnittswerte verteilt über 38 Länder und die Unterschiede zwischen diesen Ländern sind sehr groß. In Ghana beispielsweise möchte über die Hälfte der Auswanderungswilligen nach Kanada oder in die

0: USA. In Malawi gleichzeitig möchten fast 70% in einem Nachbarland bleiben. Und das heißt eben unter dem Strich, ja, es sind viele, die in Afrika vom Weggehen träumen, aber nur eine Minderheit von ihnen träumt von Europa.
1: Das Afrobarometer stellt, wie gesagt, in seiner aktuellen Ausgabe fest, dass mehr Menschen einen Auswanderungswunsch haben. Führt das jetzt konkret auch zu mehr Migration?
0: Nein, im Moment tut es das nicht, zumindest nicht mit Blick auf die Migration von Afrika Richtung Europa. In den letzten paar Jahren hat die Zahl der Asylgesuche aus Afrika, aber auch die Zahl der Ankünfte über das Meer sogar abgenommen. Das hat zum einen damit zu tun, dass die Reise nach Europa riskanter und gefährlicher geworden ist, auch wegen der engeren Zusammenarbeit Europas mit den afrikanischen Anrainerstaaten. Das hat aber letztlich auch damit zu tun, dass zwischen Wunsch und Umsetzung eben ein weiter Weg ist. Und das ist in Afrika nicht anders als sonst wo auf der Welt. Es gibt auch entsprechende Umfragen in europäischen Ländern, die eben zeigen, dass viele auch dort mit dem Gedanken spielen, einmal ins Ausland zu ziehen. Doch eben übers Weggehen nachzudenken, ist das eine, es tatsächlich zu tun, das andere.
1: Information von SRF Afrika-Korrespondent Fabian Urech, direkt aus Ghana. Vielen Dank. Der Berufungsprozess gegen den ehemaligen Raiffeisen-Chef Pierre Vincenz, er gilt als Wirtschaftsprozess des Jahrzehnts. Seit mehr als einer Woche läuft er nun schon vor dem Zürcher Obergericht. Es geht neben Vincenz um 6 weitere Beschuldigte, hunderte Seiten Anklageschrift, mutmaßliche Schadenssummen in Millionenhöhe. Der Fall ist detailreich und kompliziert und beschäftigt die Behörden nun bald 10 Jahre. Warum Wirtschaftsstrafprozesse häufig so ablaufen? Wirtschaftsredaktorin Isabel Pfaff.
2: Nein, schnell erklärt ist er nicht, der Strafprozess gegen Pierin Vincenz und seine Mitbeschuldigten. Für Claudia Valerie Brunner, Expertin für Wirtschaftsstrafrecht, ist der Fall damit ein recht typisches Wirtschaftsstrafverfahren.
3: Die Besonderheit des Wirtschaftsstrafverfahrens ist die Komplexität. Wenn wir bei anderen Strafverfahren schauen, dann müssen wir beispielsweise prüfen, ob jemand etwas gestohlen wurde oder ob jemand eine Verletzung erlitten hat. In Wirtschaftsstrafverfahren muss das Gericht oftmals zuerst zivil-, aufsichts- oder gesellschaftsrechtliche Fragen klären, um dann überhaupt in der Lage sein, die strafrechtliche Beurteilung vorzunehmen. Und diese Verflechtung führt dann halt dazu, dass diese Verfahren zeitintensiver und aufwendiger werden.
2: Das zeigt sich auch im Vincenz-Prozess. Der Schlagabtausch zwischen Staatsanwaltschaft und Verteidigung wirkt für Laien extrem detailliert, manchmal sogar spitzfindig, vor allem beim zentralen Anklagekomplex, den Firmentransaktionen. Da geht es etwa um eine Firma, an der sich der damalige Raiffeisen-Chef Vincenz beteiligt hat, ohne dass die Raiffeisen davon wusste. Später kaufte die Raiffeisen diese Firma, Vincenz machte Gewinn. War dieses Verhalten nun strafbar oder nur ein Regelverstoß, der auf dem zivilrechtlichen Weg geklärt werden kann? Also zwischen Vincenz und der Raiffeisen, ohne eine Strafverfolgung durch die Staatsanwaltschaft. Strafrechtsexpertin Brunner erklärt es so.
3: Wenn eine Person einen Verstoß gegen ein Gesetz oder gegen eine Verordnung begeht, dann stellt sich immer die Frage, mit was wird das geahndet? Haben wir lediglich Verstöße gegen das Arbeitsrecht oder vielleicht zivilrechtliche Forderungen, irgendwelche finanziellen Ansprüche? Oder ist die Verletzung derart schwerwiegend einzuordnen, dass man dann sogar mit dem Strafrecht sanktioniert wird?
2: Das Strafrecht, so Brunner, sei das schärfste Schwert des Staates und dürfe deshalb nur dann zum Zug kommen, wenn alle Voraussetzungen erfüllt seien.
3: Eine wirtschaftskriminelle Handlung definiert sich über 3 Aspekte. Es braucht einerseits eine Handlung in einem geschäftlichen Umfeld, dann braucht es weiter eine Pflichtverletzung und weiter braucht es auch eine Schädigung.
2: Genau um diese Frage der Schädigung streiten sich die Prozessbeteiligten im Fall Vincenz am meisten und sie tun es in stundenlangen Plädoyers. Es geht um SMS-Wechsel, E-Mails, Überweisungen, Darlehensverträge. Die Anklageschrift strotzt vor Details, genau wie die Befragungen durch den Oberrichter. Doch was wird am Schluss bleiben von diesem aufwendigen Verfahren? Einem Verfahren, das mit ziemlicher Sicherheit ans Bundesgericht weitergezogen wird und damit wohl frühestens 2029 endet, mehr als 10 Jahre nach Beginn der Strafuntersuchung. Einem Verfahren, das die Beschuldigten über Jahre belastet hat und trotzdem womöglich mit sehr milden Strafen endet. Eben, weil die Frage der Schädigung so schwer zu klären ist. Ketzerisch gefragt, lohnt sich ein solcher Prozess überhaupt? Oder sollte man das Ganze nicht dem Zivilrecht überlassen? Nadine Zurkinden ist Professorin für Strafrecht an der Uni Zürich. Für sie ist der Nutzen solcher Verfahren klar gegeben.
4: Auf jeden Fall ist es wichtig, solche Prozesse durchzuführen, weil wenn man gar nicht erst einen Prozess beginnt bei solchen Dingen, dann hat man ja sofort das Problem, dass man quasi einen Freipass gewährt für Personen in bestimmten Positionen, wo man dann sagt, oh, das ist zu kompliziert, das fassen wir lieber nicht an. Und das schadet am Ende auch der Wirtschaft insgesamt und bringt am Ende dann wahrscheinlich höhere Kosten für die Wirtschaft, als das Strafverfahren kostet.
2: Auch wenn es am Ende nur um Geld gehe, sei Strafverfolgung auch in der Wirtschaft wichtig. Zivilrechtliche Verfahren reichten nicht aus, so Nadine Zurkinden.
4: Dass das Strafrecht eben wichtig ist, kann man ganz anschaulich machen am Beispiel des Diebstahls. Da würde man ja auch nicht sagen, ja gut, wenn der Dieb oder die Diebin die Sachen zurückgibt, dann ist die Sache erledigt, dann ist ja der Schaden wieder gut gemacht. Also das Strafrecht zeigt halt dann die roten Linien auf und soll auch Personen abschrecken, davor straftätig zu werden.
2: Wirtschaftsstrafverfahren wie der Prozess gegen Pierin Vinzenz mögen also manchmal unbefriedigend erscheinen. Für künftiges Managerverhalten bleiben sie wichtig und damit für die Allgemeinheit.
1: Isabel Pfaff, gleich eins vor eins und gleich im ersten und vierten. Die Schweizer Pharmafirmen versuchen mit Abkommen die US-Zölle möglichst tief zu halten. Doch Rune Buchholzer, Geschäftsführer von Interpharma, fürchtet weitere US-Maßnahmen, die zu mehr Preisdruck auf Medikamente in der Schweiz führen würden. Buchholzer ist Gast im Tagesgespräch nach den Schlagzeilen dieses Mittags mit Basil Koller.
5: Zum ersten Mal haben mehr Menschen in der Schweiz ein Abo bei einem Fitnesscenter, als es Mitglieder in Sportvereinen gibt. Das zeigt der neueste Sportbericht des Bundes. Gut die Hälfte der Schweizer Bevölkerung gilt laut der Studie als sportlich sehr aktiv. Im Zusammenhang mit der Brandkatastrophe von Grand-Montana beschuldigt die Walliser Staatsanwaltschaft eine weitere Person. Es handelt sich um einen ehemaligen Gemeinderat, der zwischen 2017 und 2020 für die Sicherheit zuständig war. Damit sind insgesamt 16 Personen beschuldigt. Deutschland will sich besser gegen Drohnenangriffe verteidigen können. Die deutsche Regierung hat dazu ein neues Forschungszentrum eröffnet, in dem Verteidigungsstrategien gegen Drohnenangriffe entwickelt werden sollen.
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7: Mit dem Crispin Zimmermann am Mikrofon. Und in dieser Stunde, da können Sie dann schon mal die Agenda vornehmen und schauen, weil wir haben die Billette 28. bis 30. August. Haben Sie dort noch frei? Würden Sie gerne ins Wallis auf Grächen und dort als Mountain Music Festival, wo das Grächen Blasmusik und ganz viel stimmig ist. Dann machen Sie mal so provisorisch eine Linie unter das Datum. Billett gibt es bei uns noch vor den zwei.

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2: In guter Stunde geht's los, nach der zweiten mit dem Franzi Haller.

Bubi Solo. Buongiorno, Signorina. Bubi Solo geht es übrigens gut. Der ist 81, 45 Jahrgang, hat im März gerade Geburtstag gehabt. Und jetzt gehen wir auf Österreich, Südtiroler Alpentrio mit Jubiläumsparty.

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1: Und da habe ich Ihnen drei Hinweise. Jetzt gehen wir als erstes ins Wallis zum 65. Mal. Ist nämlich dort «Stell dich ein» von den Jodlerinnen und Jodler. Zas Fee ist das 65. Walliser Jodlertreffen. Gleichzeitig feiert der Gastgeber, der Jodelclub Grubenalp, sein 60-Jähriges. Das Jodlertreffen, das ist Freitag, Samstag von dieser Woche mit Jodelclub, Fahnenschwinger und Alphornbläser. Ein Fest, wo im Herz bleibt, schreiben die Organisatoren, soll es geben. Am Freitagabend, am 6. geht's los, Zas Fee. Auch nächsten Freitag und Samstag feiert die Musikgesellschaft Eggewil im Aargau ihr 100-Jahr-Jubiläum. Am Freitag am 5. geht es dort los mit Unterhaltung, Musik, Speis und Trank. Und live spielen an diesen Tagen die Formationen Preskalation, Zahnsrüdi, da sind wir dann wieder im Wallis, Topdofte, 80s und natürlich Gastgeber Musikgesellschaft Eggewil. Und wir bleiben gerade im Kanton Aargau und gehen noch auf Hecklingen. Dort ist nämlich Gewitternacht, so heisst das Freilichttheater beim Forsthaus Hecklingen. Letzten Freitag war die Premiere und noch bis am Samstag, am 19. September, wird das Stück gespielt. Da geht es um den Sommer 1969, wo Schweizer Radio DRS von Hecklingen aus live einen Unterhaltungsabend ausstrahlt. Und schon die Vorbereitungen sind turbulent, die Sendung selber dann gerade nochmal. Das Freilichttheater Gewitternacht bis im September am 19. in Hecklingen im Aargau.
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Sie hören das SRF Musikwelle, da geht mit Musik aus dem Vorarlberg und Sie müssen eigentlich gar nicht so weit gehen. Im Vorarlberg raus, es langt schon das Wallis, nämlich Grächen. Dort ist in 10 Tagen das Festival Mountain Music und wir machen uns schon mal ein bisschen warm drauf und haben da Billet, die zu Ihnen rausgehen, das nach den Gupfbuben und dem Costa Cordalis. Und Sie können in der Agenda schon mal schauen, ob Sie die Zeit hätten, 28. und 29. August.

0: Marsch Eichhof Blau mit den Gupfbuben haben wir gehört. Jetzt gehen wir ins Wallis auf Grächen zum Blasmusikdorf, wo Grächen da wird, die 10 Tage. Dann ist nämlich das Mountain Music Festival. Und vom 28. bis zum 30. August, Freitag, Samstag, Sonntag, da treten dort unter anderem das Trompetenquintett 5x5 auf. Die kommen aus London und der Kapelle die Innsbrucker Böhmische. Dann der Christoph Walter mit seinem Orchester. Dann Nelly Patti oder der Florian Ast. Alle zusammen auf dem Dorfplatz in einer wunderbar idyllischen Atmosphäre. Schon zum zweiten Mal ist das Festival. Letztes Jahr war es schon. Und der, der die ganze musikalische Leitung hat, für das Programm verantwortlich ist, mitverantwortlich, ist der Sascha Abgundsponn. Er sagt, dass die Formationen, der ganze Mix, eben auch nicht nur aus professionellen, sondern auch aus Amateurformationen bestehen, das sei etwas, was wir absichtlich gemacht haben.
1: Ja, das ist so. Und euch haben wir noch viele regionale Blaskapellen, euch Amateur, aber genau eure Profi-Formationen, die da werden auf Platz sind. Und ja, das Ziel ist, dass euch für jeden etwas dabei ist. Sei es einfach von kleinen Formationen, aber auch von grossen Formationen unterhalten und auch, aber auch sonst eher klassische Konzerte.
0: Genau. Am Freitag und am Samstag zu Abend gibt es sogar noch etwas Spezielles, nämlich ein sogenanntes Gesamtspiel. Das heisst, alle, die Lust haben, können ihre Instrumente mitnehmen und ein paar Stück mitspielen. So soll das Publikum und die Musikerinnen und Musiker auf der Bühne möglichst eine grosse Durchmischung haben.
1: Ja, definitiv. Also, das steht wirklich im Vordergrund, dass wir einen Raum schaffen und einen Platz schaffen, wo Leute zusammenfinden und was sonst im Alltag, sagen wir mal, vielleicht nie aufeinandertreffen und sei es in einer ganzen Blasmusikszene, aber euch sonst Leute, die einfach gerne Musik hören und oder euch einfach Musik begeistert sind. Und das Ziel ist, dass wir möglichst viele Leute zusammenbringen, von jung bis alt und dann noch möglichst ein schönes Wochenende mit ganz vielen musikalischen Emotionen und Eindrücken vermitteln und eine gute Zeit zusammen zu haben.
0: Für Grächen selber ist das Mountain Music Festival eine gute Gelegenheit, noch zusätzlich Ende August Gäste anzulocken, sagt der Sascha Abgottsponn.
1: Ja, Grächen, wir leben vom Tourismus und die Sommersaison ist dann, wenn wir das Blasmusik-Wochenende, wo das Mountain Music Festival haben, ist die Hochsaison eigentlich durch und wir versuchen euch durch das Ende August gleich noch, dass wir ein paar Touristen noch hier haben können, dass das Dorf immer noch lebt.
0: Der Sascha Abgottsponn, vom Dialekt her, kann man natürlich eins und eins zusammenzählen. Der ist selber zu Grächen aufgewachsen, aber unterdessen ist er als professioneller Euphonist im Kanton Bern zu Hause. Die Verbindungen zu Grächen ins Wallis, die sind aber geblieben.
1: Grächen ist und bleibt meine Heimat. Wenn man in Bergo, wo so ein kleines und schönes Bergdorf aufgewachsen ist, die Heimat, das verliert man nie. Und ich habe da so tolle Zeit, Jugendzeit erlebt. Ich gehe immer noch sehr, sehr gerne auf Grächen, leider nicht mehr so viel. Und durch das hat das Festival halt nochmal eine größere Bedeutung für mich selber, weil ich Musiker bin und von dem lebe. Und jetzt in meiner eigenen Heimat etwas auch neu bewirken und ja, mitgestalten.
0: Sagt Sascha Abgottsponn. Das Mountain Music Festival, das ist also vom 28. bis zum 30. August. Und wenn Sie sagen, ich muss unbedingt ins Wallis, ich muss auf Grächen, ich habe Zeit und Lust, der Veranstalter der schenkt Ihnen 2x2 Festivalpass für alle Konzerte, die es dann Samstag und Sonntag gibt. Geben Sie mir ein Telefon da ins Studio auf 0848 531 531, und während ich da zwei Glückliche abnehme, hören wir noch die Hymne «Greetings to the Mountains» von dem Festival mit dem Christoph Walter Orchestra.

Jawohl, Mountain Music Festival hat eine Hymne, so hat sie tönt, und Billette, die sind weg, wie warme Weckli. Wir haben die Mirta Zehnhäuser und den Hans Meier, wo auf der einen Seite gar nicht weit haben, nämlich aus dem Wallis, und auf der anderen Seite ein bisschen weiter aus dem Kanton Luzern, dann auf das Grächen runter können und dort das Festival geniessen können.

Das Duo Judith und Mel haben wir gehört. Musik bringt uns die Sonne. Und ihre Musik, die sie die Heimen aufgegeben haben und ihre Grüße, die bringt ihnen jetzt Franzi Haller. Die übernimmt nämlich hier im Studio.

0: das Orchester Fred Forster ist es gewesen. 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
1: Die Nachrichten von SRF um 2 mit Lukas Siegfried und diesen Themen. Die Menschen in der Schweiz sind überdurchschnittlich sportlich, aber sie betätigen sich zunehmend individuell und weniger in Vereinen. Und Deutschland will sich besser gegen Drohnenangriffe wappnen, nachdem vor kurzem am Flughafen Leipzig eine Drohne mit Sprengstoff gefunden wurde. Das Wetter heute ziemlich sonnig mit einigen Wolkenfeldern, morgen gibt es dann mehr Sonnenschein. Die Schweiz gehört zu den sportlichsten Nationen Europas. Mehr als die Hälfte der Bevölkerung treibt mehrmals pro Woche Sport und das während mehr als 3 Stunden. Das zeigt eine neue Studie mit gut 15.000 Befragten im Auftrag des Bundesamts für Sport BASPO. Hoch im Kurs sind Wandern, Velofahren, Skifahren, Joggen und Schwimmen. Ein entscheidender Faktor dafür sei die gute Infrastruktur, sagt Rahel Bürgi, Mitautorin der Studie Sport Schweiz 2026.
2: Man ist relativ schnell draußen in der Natur, hat Wälder, Berge, Seen zur Verfügung, wo man sich sportlich austoben kann. Und das ist sicher eine Eigenheit, das dazu führt, dass wirklich so viele Leute so viel Sport treiben.
1: Auffällig ist, Sportvereine verlieren an Beliebtheit. Erstmals haben mehr Erwachsene in der Schweiz ein Fitness-Abo als eine Mitgliedschaft in einem Sportverein. Dazu sagt Bundesrat Martin Pfister:
3: Wir sehen, dass vor allem Jugendliche ab 14, 15 die Sportvereine verlassen und wir dort große Abgänge haben, eben in den individualisierten Sport.
1: Diese Entwicklung müsse man beobachten, so Martin Pfister weiter. Sportvereine hätten auch über den Sport hinaus eine soziale Bedeutung. Zu den bilateralen 3, dem neuen Vertragspaket zwischen der Schweiz und der EU. Darin will der Bundesrat auch Instrumente festschreiben, um die Zuwanderung zu steuern. Nun fordert die Staatspolitische Kommission des Ständerats Ergänzungen dazu. Sollte die Zuwanderung in die Schweiz nach Annahme des Vertragspakets zu stark zunehmen, dann soll für Erwerbstätige aus der EU und auch aus Drittstaaten eine Gebühr fällig werden. Diese Gebühr würde die sogenannte Schutzklausel ergänzen, wie die Parlamentsdienste schreiben. Betroffen wären unselbstständige Erwerbende, die zur Arbeit in die Schweiz kommen, sowie volljährige Familienangehörige, die mit in die Schweiz ziehen. Und der Bundesrat solle jedes Jahr prüfen, ob er die Schutzklausel aufrufen muss, so die Mehrheit der Kommission. 2 kurze Meldungen aus der Schweiz. Im Zusammenhang mit der Brandkatastrophe von Grand-Montana beschuldigt die Walliser Staatsanwaltschaft eine weitere Person, nämlich den Gemeinderat, der von 2017 bis 2020 für die Sicherheit in der Gemeinde zuständig war. Damit sind jetzt insgesamt 16 Personen im Fall beschuldigt. Beim Brand in der Silvesternacht kamen 41 Menschen ums Leben. Im Juli haben weniger Menschen in der Schweiz Asyl beantragt als im Vorjahresmonat. 1915 Asylgesuche gab es, das ist ein Rückgang um 20%. Am meisten Gesuche kamen von Menschen aus Afghanistan, Eritrea und Algerien. Im laufenden Jahr sind die Zahl der Asylgesuche damit insgesamt um 18% zurückgegangen. Deutschland will sich besser gegen Drohnen verteidigen können. Der deutsche Innenminister Alexander Dobrindt hat deshalb ein neues Forschungszentrum eröffnet am Flughafen Kochstedt im Bundesland Sachsen-Anhalt. Vor 2 Wochen wurde am Flughafen in Leipzig eine Drohne mit Sprengstoff gefunden. Aus Deutschland berichtet Max Hensch von der ARD.
4: Hybride Angriffe, auch mit Drohnen, mit dem Ziel, Deutschland zu destabilisieren. Davor warnte Innenminister Dobrindt heute erneut am Flughafen Kochstedt. Dort soll sich der Fokus der Drohnenforscher, die bereits seit 2019 aktiv sind, nun zunehmend auf das Militär richten. 10 Millionen Euro sollen in den kommenden Jahren investiert werden. Bis zu 40 neue Stellen beim Deutschen Zentrum für Raum- und Luftfahrt, das den Flughafen betreibt, geschaffen werden. Man müsse Schritt halten mit der rasanten Entwicklung bei Drohnen, hieß es heute. Diese können mit geringen Kosten und überschaubarem personellen Aufwand großen Schaden anrichten, etwa wenn sie kritische Infrastruktur treffen. Der Russland- und Ukraine-Krieg hat es bereits gezeigt. Am Flughafen Kochstedt soll man künftig eng die Entwicklung beobachten und Abwehrmöglichkeiten für Drohnen suchen bzw. mit der Industrie entwickeln. Im vorigen Jahr liefen hier am Flughafen bereits an 200 Tagen Tests der Forscher für Transport- und Suchdrohnen, aber auch mit der Waffenindustrie. Das soll nun weiter hochgefahren werden. Es gibt hier auf dem ehemaligen Verkehrsflughafen auch gute Möglichkeiten, Möglichkeiten zur Simulation von Angriffen. Auch Hangar und ein Containerdorf sollen für Testzwecke genutzt werden.
1: Max Hentsch von der ARD. In der südspanischen Stadt Granada hat erneut die Erde gebebt. Beim mittelschweren Beben mit der Stärke von 4,8 wurden nach Angaben der andalusischen Regionalregierung 3 Menschen leicht verletzt. Granada ist bei Touristinnen und Touristen beliebt. Die weltbekannte Stadtburg Alhambra ist teilweise evakuiert worden. In der Stadt gab es erneut Schäden, vor allem durch herabfallende Fassadenteile und Dachziegel. Mehrere Autos wurden schwer beschädigt. Bereits in der Nacht auf Samstag hatte es in Granada ein Erdbeben gegeben mit der Stärke 5,0. Seither wurden fast 100 leichte Nachbeben registriert. Die Börsendaten von SIX, der Swiss Market Index, liegt im Moment bei 14.266 Punkten. Das ist ein Minus von 0,3%. Der Euro wird zu 94,05 gehandelt und der Dollar zu 81,21. Die Wetteraussichten. Heute ist es ziemlich sonnig. Im Osten hat es noch länger Wolkenfelder. Die Höchstwerte liegen um 27 Grad und im Süden gibt es bis 31 Grad. Am Nachmittag frischt der Westwind auf. Morgen gibt es noch mehr Sonne. Morgen Nachmittag sind lokale Gewitter möglich in Graubünden und im Süden. Das waren Nachrichten von Radio SRF, verantwortlich David Burkhardt.
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6: Grüezi miteinander, willkommen zum Dienstagswunschkonzert. Haben Sie den Nachmittagskaffee schon gehabt? Ja, und vorne dringend müssen nehmen, wahrscheinlich inspiriert von dem Stück, das jetzt hier kommt. Ein Urner Bodenkaffee, den unsere Hörerin Anni wünscht.
7: Ich wünsche meine Schwester, Loni Oberholzer in Dübendorf, alles Gute.

Trio Kreuzegbuben mit dem Schottisch-Urner-Bodenkaffee. Ja, und mein Kaffee ist natürlich ganz ein harmloser Cappuccino. Ich habe noch probiert herauszufinden, was ein Urner-Bodenkaffee ist. Das hat ja sicher Schnaps drin. Das gibt es natürlich da nicht während dem Arbeiten. Ganz harmlos ist es auch nicht, einen Kaffee hier zu haben, wenn er ausleeren würde. Aber das lassen wir jetzt. Jetzt kommt Wally mit Buona Fortuna. Trix Heiniger von Langenthal hat das gewünscht und sie grüßt damit alle, die sie kennen.

Grüezi wohl, da ist Miriam Büchler. Danke vielmals für die schöne Sendung und ich hätte einen Wunsch. Ich würde mir wünschen, der hellste Stern vom DC Ötzi. Danke vielmals, auf Wiederhören, Musikwelle.

Eine wilde Version vom böhmischen Traum. Der DJ Ötzi mit «Der hellste Stern». Da bei uns im Wünschst dir was am Dienstagnachmittag. Morgen gibt es auch wieder eins. Der Crispin Zimmermann hat gerade gesagt, er hätte morgens Wünschst dir was. Wenn Sie für morgen schon einen Wunsch aufgeben wollen, das können Sie natürlich. 0848 086 086 ist Telefonnummer oder schriftlich srfmusikwelle.ch und dort hat es irgendwo ein Formular, das Sie ausfüllen können. Genauso haben das Grosskind, nein, das Kind von Franz und der Annemarie im Grüt Pfrunder gemacht. Ja, es sind Kinder, aber eben auch mit den Grosskindern, die hier gratulieren. Sie schreiben, liebes Grossi und liebe Grosstäti, heute vor 60 Jahren habt ihr geheiratet. Wir wünschen euch zu dem diamantigen Hochzeitstag alles Gute, gute Gesundheit und viel Glück. Wir danken euch für alles und wir sind stolz auf euch, wenn ihr diese lange Zeit so gut gemeistert habt. Ihr seid ein gutes Vorbild. Ganz liebe Grüße, eure vier Kinder, Monika, Lucia, Brigitte und Peter mit der Familie. Für sie gibt es die Steiner Kilbi von der Kapelle Jost Ribery Junior.

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1: Ursula Büttler von Biberist, die wünscht Musik zum Danken. Sagen, sie wünscht Vicky Leandros mit «Halt die Welt an». Und sie grüßt ihre Zwillingsschwester Barbara Füg und Martin und Tina von der Musikgesellschaft Registerausfahrt vom Sonntag, wo sie offenbar hatten. Der Anlass, der sei immer bestens organisiert und das anschliessende Essen auch. Und das sei einfach offenbar am Sonntag wieder super gewesen. Als Dank eben Musik von der Vicky Leandros.

Vicky Leandros, «Halt die Welt an». Und jetzt kommt ein Jodellied, und zwar für einen ganz fleissigen Mann spielen wir da, den Heiner Ritter von Böckten. Seine Tochter Monika schreibt: «Ich möchte meinem Vater einen lieben Gruß durchgeben. Er ist im Moment am Holder abbeeren.» Da hat sie gestern geschrieben. Ich hoffe, er sei fertig, ausser der macht es ganz gern. Es ist ja eine sehr aufwendige Arbeit. Und er mache das mit den Pinzetten. Er macht das ganz genau und das mit 90. Ja, hey, Hut ab, ich mache das gar nicht. Das machen bei mir die Vögel, die tun gerade selber ablesen. Aber es ist natürlich gut, wenn man den Holder hat. Der hilft auch gegen allerlei Krankheiten im Winter, wenn man Holdersaft hat. Also, jetzt für Sie, Herr Ritter, der Jodlerclub Heimeli Schweiz mit dem Jodellied «In Gedanken».

0: Der Jodl-Club Heimelich Schweiz mit dem Jodl-Liedi Gedanken. Es wünscht dir was am Dienstagnachmittag. Vielleicht haben Sie jetzt gerade noch einen Wunsch. Dann rufen Sie doch auch ins Studio. 0848 531 531 ist die Nummer. 0848 531 531, für wenn Sie jetzt gerade einen Wunsch haben. Unterdessen lassen wir den Telefonwunsch da.
1: Ja, ich möchte gerne hören oder Michel Mathieu, Mille Colombes. Das würde mich wahnsinnig freuen. Und zwar ist das ja für alle, die mich kennen und vielleicht auch für alle Senioren, Seniorinnen, die so vielleicht öfters mal alleine daheim sind oder alleine unterwegs. Also das ist Margrit Schwertzmann von Belp.

0: Mireille Mathieu mit Mille Collomb und wir schalten auf Herbertswil in Kanton Solothurn. Susanne Altermatt ist dort am Telefon und vorhin am Radio gewesen. Guten Nachmittag, Frau Altermatt.
1: Grüße, Frau.
0: Sie haben mir gesagt, eben gerade vorhin noch, wir haben ein bisschen über die Rechnung geredet, weil sie gesagt haben, sie müssen noch in den Garten und sind froh, es hat sich geregnet. Aber Sie bauen auch noch oder der Sohn und eben, die Situation ist schwierig, oder?
1: Ja, es ist schwierig, ja. Es ist einfach Käse drin und muss einfach Heu und Silo futtern.
0: Eben, die können, also es hat gar kein Gras mehr, das die Kühe irgendwo finden auf der Weidwiese.
1: Nein, nichts.
0: Schon verrückt. Und hat man denn jetzt, weil es geregnet hat und wenn es noch kommt, hat man denn noch Hoffnung, dass das jetzt noch ein bisschen wächst und etwas nützt, oder?
1: Ich weiss nicht, ob es etwas nützt.
0: Ja.
1: Manchmal geht es so schnell wieder, aber ich glaube nicht, dass man das noch viel bringt.
0: Ja, und man ist sich natürlich, eben, man weiss nicht, wir haben ja so etwas noch nie erlebt, oder?
1: Ja, ja, nein.
0: Ja, verrückt. Ja. Sie gehen jetzt zu Ihren Bohnen, haben Sie mir gesagt, die sind gut gekommen. Die haben wahrscheinlich von Ihnen noch ein bisschen Wasser bekommen, oder?
1: Ja, wir haben immer Wasser gegeben, ja.
0: Mhm. Genau.
1: Es ist schon nicht ganz wie sonst.
0: Ja, genau. Vorne gibt es jetzt aber noch Musik, vor dem Bohnenabnehmen. Die Schüpferin Mädchen mit dem Herz aus Gold. Und das tun Sie für eine Kollegin? Ist das eine Kollegin, die Sie es wünschen?
1: Ja, also es ist gleich alt wie ich. Und eben das Gerber Maria. Und er tut immer allen gratulieren und vergisst nichts. Und ich vergesse es einfach vielmal immer wieder.
0: Aber heute ist es nicht in den Sinn gekommen, in dem Fall.
1: Ja, ja.
0: Und Sie sind durchgekommen. Perfekt ist doch das,
1: ja,
0: oder?
1: Super, ja, ja. Ich hab's nicht gedacht, ja.
0: So gut. Freut mich sehr. Dann können wir den Gruß durchgeben. Genau. Und Ihnen alles wünsche ich in dem Fall einen guten Nachmittag und gutes Bohnen ablesen.
1: Ja, danke.
0: Danke.
1: Und alles gut. Danke.
0: Danke vielmals. Ihnen auch. Ade, Frau Altermatt.
1: Adieu.
0: Wiederhören.

0: Schüpferin-Mädchen mit «Ein Herz aus Gold». Das war der Wunsch von Susanne Altermatt von Herbetswil für Maria Gerber, die am 15. August Geburtstag hatte. Und auch noch gewünscht hat das eine andere Hörerin, Frau Hirzbrunner. Sie hat gesagt, sie wünsche sich das, wie es ihr nicht so gut ging. Jetzt hoffe ich, es ginge nach diesen 4 Minuten Schüpferin-Mädchen ein bisschen besser. Es wünscht dir was am Dienstagnachmittag ist das, da mit dem nächsten Wunsch.
1: Das ist Marguerite von Bern, grüß dich. Ich wünsche mir für mich irgendwann, irgendwo, irgendwie von Jürgen Drews. Danke, ade.

0848 086 086 ist die Nummer. Und es gibt einmal Leute, die sich beklagen, wir spielen immer nur ein bisschen das Gleiche. Immer die gleichen Stücke und Lieder. Vielleicht wollen Sie da mal ein bisschen dagegen heben. Dann wünschen Sie doch einfach mal etwas, was Sie da bei uns noch nie gehört haben. Es muss schon ein bisschen musikwellenkonform sein. Allzu rockig geht bei uns nicht. Oder irgendwelche Hip-Hop oder so etwas. Das gehört auf andere Sender. Aber vielleicht einfach mal etwas, was Sie schon so lange nicht mehr gehört haben. Das wäre doch auch schön. Weiter geht's jetzt mit «O Donna Clara». Der Erwin Hartung kommt, das hat Danita Emone von St. Niklaus gewünscht. Und zwar grüßt sie ihren Mann, den Peter Käser.

Das ist der Gusti Bamberger von Richterswil. Ich wünsche für meine Schwester Monika von Paul und Paul das Lied Late Night Serenade.

0: Talental mit der Late Night Serenade. Ja, passt von der Uhrzeit. Nicht so ganz, es ist 3:07. Da kommt der nächste Wunsch.
1: Ja, da ist E-Mail der Angern von Gossau. Ich bin in einer Altersheimstiftung und wir haben ein kleines Chörli. Und das tut immer am Montagvormittag, wir singen miteinander. Und jetzt haben wir gewünscht, bei der Leitung, das Lied, wo die Nordsee wellen. Und es heisst, glaube ich, auch Friesenlied. Und die Leiterin kennt das nicht mehr. Sie hat es gesucht und findet eine Version, wo der Heiko singt. Aber das ist nicht der gleiche, genau der gleiche Text wie wir, wo wir jung waren. Also das ist vor 75 Jahren gesungen haben. Hätten Sie da auf dem Lager, sodass Sie es mir noch spielen könnten heute Nachmittag? Da würden sich sicher viele freuen.

0: heißt, wo die Nordseewellen spülen an den Strand. Danke vielmals.
1: Ja, tatsächlich haben wir es allein gehabt. Ich habe die Version, wo die Lale Andersen sind. Und dann hoffe ich, Sie können das dann miteinander singen im Chörli. Und wenn es die Leiterin jetzt vielleicht gerade nicht hört, könnt ihr sagen, man kann ja an vielen Radio und auch in der App Play SRF einmal 6 Stunden noch zurückhören, was denn gelaufen ist. Könnt sich die Zeit jetzt merken und dann nachher hören oder eben ihre sagen. Also, da kommt die Lale Andersen mit «Wo die Nordseewellen trecken an den Strand».

Das ist Martha von Wünsche mir. Ich wünsche für meine Schwester, die eben schon am Samstag Geburtstag hatte, noch viel Glück. Ich wünsche ihr alles Gute und einen lieben Gruß.

0: Der Billy Vaughan mit Pearly Shells, da bei uns auf der SRF Musikwelle.
1: Die Nachrichten von SRF um 3 mit Lukas Siegfried. Wir beginnen mit den bilateralen 3, dem neuen Vertragspaket zwischen der Schweiz und der EU. Darin will der Bundesrat auch Instrumente festschreiben, um die Zuwanderung zu steuern. Jetzt fordert die Staatspolitische Kommission des Ständerats Ergänzungen dazu. Sollte die Zuwanderung in die Schweiz nach Annahme des Vertragspakets zu stark zunehmen, dann soll für Erwerbstätige aus der EU und auch aus Drittstaaten eine Gebühr fällig werden. Diese Gebühr würde die sogenannte Schutzklausel ergänzen, wie die Parlamentsdienste schreiben. Betroffen wären unselbstständige Werbende, die zur Arbeit in die Schweiz kommen, sowie volljährige Familienangehörige, die mit in die Schweiz ziehen. Und der Bundesrat solle jedes Jahr prüfen, ob er die Schutzklausel aufrufen muss, so die Kommission. Deutschland will sich besser gegen Drohnen verteidigen können. Der deutsche Innenminister Alexander Dobrindt hat deshalb ein neues Forschungszentrum eröffnet, am Flughafen Kochstedt im Bundesland Sachsen-Anhalt. Vor 2 Wochen wurde am Flughafen in Leipzig eine Drohne mit Sprengstoff gefunden. Aus Deutschland berichtet Max Hensch von der ARD.
2: Hybride Angriffe, auch mit Drohnen, mit dem Ziel, Deutschland zu destabilisieren. Davor warnte Innenminister Dobrindt heute erneut am Flughafen Kochstedt. Dort soll sich der Fokus der Drohnenforscher, die bereits seit 2019 aktiv sind, nun zunehmend auf das Militär richten. 10 Millionen Euro sollen in den kommenden Jahren investiert werden. Bis zu 40 neue Stellen beim Deutschen Zentrum für Raum- und Luftfahrt, das den Flughafen betreibt, geschaffen werden. Man müsse Schritt halten mit der rasanten Entwicklung bei Drohnen, hieß es heute. Diese können mit geringen Kosten und überschaubarem personellen Aufwand großen Schaden anrichten, etwa wenn sie kritische Infrastruktur treffen. Der Russland- und Ukraine-Krieg hat es bereits gezeigt. Am Flughafen Kochstedt soll man künftig eng die Entwicklung beobachten und Abwehrmöglichkeiten für Drohnen suchen bzw. mit der Industrie entwickeln. Im vorigen Jahr liefen hier am Flughafen bereits an 200 Tagen Tests der Forscher für Transport- und Suchdrohnen, aber auch mit der Waffenindustrie. Das soll nun weiter hochgefahren werden. Es gibt hier auf dem ehemaligen Verkehrsflughafen auch gute Möglichkeiten zur Simulation von Angriffen. Auch Hangar und ein Containerdorf sollen für Testzwecke genutzt werden.
1: Max Hensch von der ARD. In der südspanischen Stadt Granada hat erneut die Erde gebebt. Beim mittelschweren Beben mit der Stärke von 4,8 wurden nach Angaben der andalusischen Regionalregierung 3 Menschen leicht verletzt. Granada ist bei Touristinnen und Touristen beliebt. Die weltbekannte Stadtburg Alhambra ist teilweise evakuiert worden. In der Stadt gab es erneut Schäden, vor allem durch herabfallende Fassadenteile und Dachziegel. Mehrere Autos wurden schwer beschädigt. Bereits in der Nacht auf Samstag hat es in Granada ein Erdbeben gegeben mit der Stärke 5,0. Seither wurden fast 100 leichte Nachbeben registriert. Das Wetter, heute ist es ziemlich sonnig, im Osten hat es noch länger Wolkenfelder, morgen gibt es dann mehr Sonnenschein. Die Höchstwerte liegen um 27 Grad im Norden und 31 Grad im Süden. Das waren Nachrichten von Radio SRF. Verantwortlich David Burkhardt.
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0: Ganz viel Grüße schicken wir auch diese Stunde durch unser Land und hören die Musik, die Sie dazu gewünscht haben. Jetzt kommt eine Hörerin, die gerade ein paar Freundinnen hat, die einen Gruss bekommen.
4: Ich verstehe nicht vermuten. Grüß dich. Ich habe gerne Doris und Beatrice und Helen einen lieben Gruß. Und Sveni Wieland einen lieben Gruß. Und Kathi einen lieben Gruß. Und Beatrice einen lieben Gruß. Und mein Wunsch ist Gruß an Ben. Merci vielmals und schönen Tag.

Schön, oder? Beatrice Egli, meine Schweiz, meine Heimat, da bis im «Wünsch dir was». Der nächste Wunsch ist von Hanni Kaufmann von Deitingen. Sie wünscht «Andante, Andante» von ABBA und grüßt damit ihre Familie und ihre ehemaligen Arbeitskolleginnen.

0: Aber mit Andante, Andante. 0848 531 531. Das ist die Nummer im Studio. Wenn Sie jetzt gerade noch einen Wunsch durchgeben wollen, 0848 531 531. Und da kommt jetzt unterdessen ein Telefonwunsch, der schon vorne aufgeworden ist.
1: Ja, das ist Frau Scheiber. Liebes Musikballerteam, ich möchte heute einmal allen einen Gruß schicken, die froh sind, dass, glaube ich, die grösste Hitze vorbei ist. Und auch in denen danken, die mich immer unterstützen. Und zwar mit dem lustigen Lied «Liebt denn der alte Holzmichel noch?». Vielen Dank und viel Grüße.

0: Trampfichten sind das gewesen. Und ich schalte auf die Strasse zum Mac Eugster, die Altstädte die Hei. Und wo bist du jetzt gerade? Öppe?
1: Jetzt bin ich gerade bei Sennwalden, fahre Richtung Mels, bin ich unterwegs.
0: Auf der Autobahn, oder nicht?
1: Auf der Autobahn, richtig, ja.
0: Gut, dann gib acht, aber du bist Schwätzer gewöhnt, hast du mir gesagt. Du spielst in drei verschiedenen Musikformationen und dann ziehst du auch noch ein bisschen den Moderator, hast du mir erzählt.
1: Ja, vor allem bei der Formation Die Nachtfalter. Dort habe ich neben den Posaunenspielen auch noch den Job gefasst, dass ich ein bisschen unterhaltsam wirken darf. Neben dem musikalisch natürlich die Übungen den Leuten beglückwünschen.
0: Also dann bist du so ein bisschen neu, der Unterhalter, bist du denn da schon immer so ein bisschen gewesen, auch früher noch schon, so einfach der mit ein bisschen einem Witzli?
1: Es kommt halt von der Zeit her noch vom Radio Rintal, Radio Gonzer Rintal, was es ja früher gegeben hat. Mhm. Und ich habe dort vor mehr als 30 Jahren mal 3 Jahre lang gearbeitet.
0: Ach so, du bist Moderator gewesen, oder was?
1: Ja, genau, da habe ich gleich gemacht wie du.
0: Ah ja, dann ist der...
1: mein sogenannter Traumjob.
0: Genau, ah schön. Ja, dann könnten wir jetzt noch mega lange da weiter schwätzen. Leute, die gerne schwätzen, gell? Aber da nervt dann manchmal die anderen, die eigentlich Musik hören wollen. Du hast jetzt, wenn wir zu der Musik zurückkommen, du hast nichts von einer von deinen Formationen gewünscht, sondern Böhmischer König, eine Polka von Wolfito Vetter und deine Blasmusik. Das ist auch noch spannend. Der Wolfito Vetter, bei dem kann man einfach Musikstück, wo man selber komponiert hat, geben und der spielt dann alle die Instrumente und mischt. Und das ist jetzt ein Stück, das ein Kollege von dir komponiert hat.
1: Richtig, das ist der Dani Städler, der das komponiert hat und er spielt bei uns Trompete und Alphorn in der Formation Die Nachtfalter und ist Ehrenmitglied von der Stadtmusik Altstädter und ebenfalls dabei bei den jungen Stadtmusikanten bei dieser Formation, die schon seit 41 Jahren in Altstädter
0: ist. Wo du eben auch bist und du spielst im Fall, er spielt alle ein bisschen überall mit da?
1: Ja, oder ich bin noch der Einzige, der bei allen drei dabei ist. Mhm. Die anderen haben dann in der Stadtmusik aufgehört.
0: Ah, okay.
1: Und
0: gut.
1: Ich mache halt dort noch mit, weil es mir einfach gut gefällt und mein Junior mittlerweile dort auch mitspielt. Und ja.
0: Ah, da kann man da gerade verbinden, hey, Familie und...
1: Als ehemaliger Jugendmusikdirigent, da habe ich natürlich jetzt alle, die heute zu sagen haben, in der Stadtmusik viel, haben früher nicht bei mir gespielt in der Jugendmusik, die ich noch als junger Kerl dirigiert habe. Und da hat man einfach noch eine besondere Verbindung.
0: Ah, spannend. Dein Tag hat offenbar mehr als 24 Stunden, hä?
1: Ja, ab und zu schon, ja. Aber spielt keine Rolle.
0: Weil nebendran hast du mir erzählt, hast du auch noch einen Beruf, genau.
1: Ja, ich bin viel unterwegs im Auto und kann natürlich eben auch viel Musik wählen lassen und tue das auch ganz gerne machen. Weil es ist wirklich von A bis Z immer unterhaltsam, verschiedene Stilrichtungen, genau das, was ich brauche zum Autobahn.
0: Danke vielmals und jetzt bist du endlich wieder mal durchgekommen. Eben hast du gesagt, mehr als ein Jahr probiert. Also, dann machen wir jetzt Musik. Hast du noch Grüße?
1: Ja, ich würde gerne speziell grüßen zwei Leute. Und zwar ist das einmal mein Schwiegervater, der Friedi Stiger. Er hat das Pech gehabt, also von mehr als einem Jahr erblindet ist, vielleicht nur 10%. Und ein paar Jahre vorher war ebenfalls einer gewesen, den wir gut kennen. Das ist der Steff Hasler. Auch er ist genau an der gleichen Krankheit erblindet. Und beide sind kürzlich einmal zusammengehöckelt und dann haben sie diskutiert, was tun wir denn den ganzen Tag? Und dann irgendwann haben beide gerufen, ja, denk Musik wählen lassen. Und diesen zwei möchte ich jetzt mit dem böhmischen König viel Freude bringen. Speziell ist natürlich auch noch, dass die Frau von Dani Städler, dass der Steff Hasler auch gerne noch der Götti von ihr ist. Und so gibt es ein bisschen eine Verbindung. Und diesen zwei wünsche ich einfach auf dem weiteren Lebensweg viel, viel Kraft und hoffentlich viel, viel Freude.
0: Ja, merci vielmals. Und du bist ein wahrer Musikwellenbotschafter, habe ich gemerkt. Danke vielmals und einen schönen Nachmittag noch weiterhin, Mac.
1: Franzi, das wünsche ich dir auch und eine ganz gute Zeit.
0: Danke vielmals. Ciao, tschüss.
1: Tschüss, ciao.

Wolfito Vetter und deine Blasmusik mit Böhmischer König. Das war der Wunsch von Mac Alkster von Altstetten. Es wünscht ja was auf der SRF Musikwelle, wo man heute schon wünschen kann, was man wann hören will. 0848 086 086 ist unser Wunschtelefon, ein Telefonbeantworter, wo Sie drauf schwätzen können. Oder Sie wünschen schriftlich srfmusikwelle.ch. Dort haben wir ein Wunschformular. Dort hat Esther Thoma von Schwärzenbach die Flippers gewünscht. «Schalala, I love you». Und zwar für ihren Onkel, den Jack Minder, St. Gallen. Und sie schreibt: «Lieber Onkel Jack, eine Erinnerung an deine Schwester Rosi. Das schickt dir von Herzen deine Nichte Esther.»

Grüße, hier ist der Kurt. Ich wünsche für Tanita und für mich das Ave Maria, gesungen vom Semino Rossi. Ich danke vielmals, schönen Tag.

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1: Das ist Hildegard Lendi von Wildhaus. Ich möchte gerne zusammen mit meinem Mann, unseren Klassenkameraden, Danke sagen, die uns Genesungsgrüße und überhaupt Grüße geschickt haben zum Klassentreffen vor der Moseralp von der Flunzenberg. Ich möchte, wenn es geht, etwas vom Wallensee wünschen.
2: Ich habe das Wallensee-Lied ausgewählt. Ich hoffe, das sei richtig oder sei gut. Vom Andy Kreiner.

0: Der Andi Kreiner mit dem Wallensee-Lied. Und jetzt kommt Gilbert de Courchenay. Die habe ich schon lange nicht mehr gehört. Liliane Lovis von Fontenay hat das gewünscht. Sie grüßt damit die Milchbauernfamilie zu Reckingen im Goms. Mit der haben sie einen lustigen Fronabend verbracht, aber sie kennen leider den Namen nicht. Also, die Leute, die mit ihnen gefeiert haben, die kommen jetzt liebe Grüße über aus dem Jura von den beiden Jurassier.
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0: Gilberto Gourgenet, der Soldatenchor der Sanitäts-RS von 1957, ist das gewesen. Jetzt haben wir 2026, Dienstag Nachmittag. Da kommt der nächste Wunsch.
1: Da ist der Wittmer Bruno von Karika. Ich möchte meiner Frau, Elin, und unseren Söhnen, Bruno und Marcel in Australien, ein Lied von den Amigos wünschen. Vielen Dank.

Colette und Charlie mit «Ich schaue auf». Das wünscht dir was am Dienstagnachmittag. Wissen Sie, was vor 33 Jahren passiert ist, in der Nacht auf heute? Da hat Kappelbruck zu Luzern brennt. Katastrophen war das. Und ich habe mich nicht selber an das erinnert, sondern eine Hörerin und ein Hörer haben mich daran erinnert. Beatrix und Leo Bandschab-Weber. Die haben mir das geschrieben und wünschen das Kappelbruck-Lied von Bruno Wicki. Das lassen wir jetzt gerade. Aber zuerst erzähle ich Ihnen noch, was sie geschrieben haben. Eben, vor 30 Jahren hat die berühmte Kappelbruck brennt. Heute steht sie wieder ihrer vollen Blumenpracht und ist nach wie vor eine Sehenswürdigkeit. Ja, Leute von nah und fern pilgern auf Luzern wegen der Kappelbruck. Zwar

sind es zurzeit Spinnennester, die Feueralarm auslösen, wo dann die Feuerwehr unnötigerweise ausrücken muss. Von dem habe ich noch nichts gehört, aber ist scheint es so. Und sie schreiben, wir hoffen, dass das nicht mehr allzu lang geht mit diesen Fehlalarm. Und sie bedanken sich bei der Luzerner Feuerwehr für ihre Mühe und bei der Stadtgärtnerei für die wunderschön geschmückte Kappelbrücke. Da kommt jetzt das Kappelbrücklied von Bruno Wicki.

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0: Die Luzernersänger Bruno Vicky mit der Geschichte vom Brand von der Kappelbrück, wo vor 33 Jahren in der Nacht auf den 18. August brennt hat. Die Brandursache ist bis heute nicht wirklich geklärt. Aber Kappelbrück ist wieder zurück. Der Herrgott war es nicht gewesen, glaube ich, wo sie angestellt hat. Aber die Luzernerinnen und Luzerner haben ihr Wahrzeichen wieder. Und die Leute pilgern wieder zu der Kappelbrück von weit, weit her. Das ist die SRF Musikwelle. Jetzt gibt es dann die vier Nachrichten vorne. Sage ich noch gern, wenn Sie wünschen wollen für das Wunschkonzert von morgen. 0848 086 086 ist die Telefonnummer. 0848 086 086.
1: Die Nachrichten von SRF um 4 mit Lukas Siegfried und diesen Schwerpunkten. Im Oberwallis wird die größte Bodensanierung der Schweiz demnächst fertig. Es geht um Quecksilberrückstände des Chemiekonzerns Lonza. Der Kanton Thurgau will gegen gefälschte Betreibungsregisterauszüge vorgehen und führt dazu ein schweizweit neuartiges Testinstrument ein. Und der Bauernverband in Deutschland zieht Bilanz zum trockenen Sommer. Die Getreideernte liegt unter dem Schnitt der letzten Jahre. Das Wetter, auch morgen gibt's viel Sonnenschein, bei Höchstwerten um 30 Grad. Während 10 Jahren ist im Oberwallis schädliches Quecksilber aus dem Boden entfernt worden. Das Quecksilber stammte aus einer Chemiefabrik von Lonza. Gemessen an der Fläche ist es die größte Bodensanierung der Schweiz. Nun geht das Projekt zu Ende. Basil Koller.
2: 2010 entdeckt man bei den Bauarbeiten zur Autobahn A9, dass der Boden dort mit Quecksilber belastet ist. Der Grund: Das Walliser Chemieunternehmen Lonza hat während Jahrzehnten Abwasser über einen Kanal in die Rhone geleitet. In diesem Abwasser war giftiges Quecksilber. Dieses lagerte sich im Kanal ab und gelangte später auch in Gärten und auf Felder. Deshalb nun also die aufwendige Bodensanierung. Insgesamt 3,5 Tonnen Quecksilber hat man aus dem Boden geholt. Das hat rund 51 Millionen Franken gekostet. Zu einem großen Teil trägt die Lonza die Kosten selbst. Den Rest zahlen der Kanton Wallis und die betroffenen Gemeinden. Franz Ruppen, der zuständige Walliser Staatsrat, sagt zu dieser Vereinbarung:
3: Wir sind damit zufrieden, es konnte da eine gute Lösung damals erzielt werden, sodass diese ganze Angelegenheit nicht vor Verwaltungsbehörden oder vor Gerichten ausgefochten werden musste.
2: Auch der Standortleiter der Lonza in Visp sagt zu Radio SRF, es sei für das Unternehmen wichtig gewesen, keine jahrelangen Gerichtsverfahren über die Kosten führen zu müssen. Laut eigenen Angaben trägt Lonza rund 93% der Kosten für die Bodensanierung.
1: Wer in der Schweiz eine Wohnung mieten oder ein Auto leasen will, muss in der Regel einen Auszug aus dem Betreibungsregister vorlegen. Aber solche Betreibungsauszüge werden immer wieder gefälscht, schreibt der Kanton Thurgau. Er testet deshalb nun fälschungssichere Auszüge, nach eigenen Angaben als erster Kanton in der Schweiz. Mithilfe eines QR-Codes sollen zum Beispiel Vermieterinnen und Vermieter künftig prüfen können, ob sie einen echten Auszug erhalten haben. Zusätzliche Kosten sollen dabei nicht entstehen. Die fälschungssicheren Betreibungsregisterauszüge werden zuerst im Thurgauer Bezirk Arbon getestet. Ab Ende August soll der Service dann im ganzen Kanton angeboten werden. Das heiße und trockene Wetter der letzten Wochen und Monate hat der Landwirtschaft in vielen europäischen Ländern stark zugesetzt. Nun hat der Bauernverband in Deutschland eine erste Bilanz gezogen, wie sich Hitze und Trockenheit auf die Getreideernte ausgewirkt haben. Der Verband geht von einer gesamten Getreideernte von knapp 42 Millionen Tonnen aus. Das sind 7% weniger als im letzten Jahr und auch weniger als der 5-Jahres-Durchschnitt von 42,5 Millionen Tonnen. Besonders betroffen seien Winterweizen und Winterraps, aber auch bei Kartoffeln und Zuckerrüben zeichne sich eine unterdurchschnittliche Erntemenge ab. Angesichts der angespannten Lage vieler Höfe fordert der Deutsche Bauernverband sofortige Finanzhilfen. Der deutsche Landwirtschaftsminister hat daraufhin schnelle und passende Unterstützung versprochen. Zu weiteren Meldungen kurz zusammengefasst, und da bleiben wir zuerst in Deutschland. Das Land will sich besser gegen Drohnen verteidigen können. Die deutsche Regierung hat dafür ein neues Forschungszentrum im Bundesland Sachsen-Anhalt eröffnet. Dort sollen Abwehrmöglichkeiten gegen Drohnen entwickelt werden. Vor zwei Wochen etwa wurde am Flughafen in Leipzig eine Drohne mit Sprengstoff gefunden. Und in der südspanischen Stadt Granada hat erneut die Erde gebebt. Beim Beben mit der Stärke von 4,8 wurden nach Angaben der Regionalregierung 3 Menschen leicht verletzt. Die weltbekannte Stadtburg Alhambra ist teilweise evakuiert worden. Bereits in der Nacht auf Samstag hat es in Granada ein Erdbeben gegeben mit der Stärke 5,0. Die Börsendaten von SIX, der Swiss Market Index, liegt im Moment bei 14.306 Punkten und ist damit im Vergleich zum Vortag unverändert. Der Dow Jones Index in New York ist ebenfalls im Vergleich zum Vortag unverändert. Der Euro wird momentan zu genau 94 Rappen gehandelt und der Dollar zu 81 Rappen 16. Soweit die Meldungen. Die Wetteraussichten. Heute ist es ziemlich sonnig. Im Osten hat es noch Wolkenfelder. Die Höchstwerte liegen heute um 27 Grad, im Süden bei 31 Grad. Morgen ist es mehrheitlich sonnig. Morgen Abend sind im Süden lokale Gewitter möglich. Die Höchstwerte liegen morgen dann um 30 Grad. Das waren Nachrichten von Radio SRF. Verantwortlich David Burkhardt.
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0: Dritte Stunde Wunschkonzert mit zügigen, lustigen, ernsten und lüpfigen und aber auch besinnlichen Liedern und Musikstücken. Vielen Dank schon mal für die. Ja, und dann kommen ja dann vielleicht noch ein, zwei dazu. Schauen wir mal, was es sicher gibt. Jetzt zuerst gibt es das da.
5: Da ist Renate. Ich wünsche mir das schöne Lied von der Sandra Weiss. Ich suche nicht das Paradies und möchte aber mit dem Lied allen Danke sagen, die mir den Daumen gedrückt haben für die Operation, die ich jetzt hinter mir habe und gut gegangen ist.

Da ist der Hans von Horb. Ich wünsche mir Walensee und Qualensee vom Trio Eugster. Dankeschön. Ade, ade.

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0: Ja, wenn ich mit dem Zug einmal durchfahre, ist das gar kein Problem. Könnt ja Zug fahren. Das Trio Heugster war das mit O. Wallensee. Ja, und wenn ich kürzlich gelesen habe, dort hat es ja so eine verlassene Raststätte, Kerenzer Berg-Raststätte. Die wird ja offenbar wiederbelebt oder soll werden zu einem Kulturzentrum. Das freut sich das Trio Heugster auch oder die, die davon übrig sind.
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0: Hans-Peter Zweifel kommt jetzt und mit dem Jodellied «Ein leerer Stuhl». Das hat Anna Brunner von Thun gewünscht und sie schreibt, sie würde gerne ihre Freundin Tesi heute ein bisschen trösten, weil sie beide haben etwas Ähnliches zusammen erlebt, wie das, was in dem Lied hier besungen wird. Sie schreibt, sie sich froh, dass man das sendet. Und ja, das ist ein bisschen eine traurige Geschichte.

nichts kürzen wollen. Mein Musikwunsch wäre mein letzter Traum vom Toni Marshall. Es wäre schön, wenn Sie da bringen könnten. Dankeschön.

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0: Der Toni Marshall, der letzte Traum bei uns im «Wünsch dir was?». Am Dienstag Nachmittag, es war 20:04 Uhr. Da kommt der nächste Telefonwunsch.
1: Auf dem Weg möchte der Marianne Hausmann Benziger zum 91. Geburtstag am letzten Sonntag ganz herzlich gratulieren. Alles Gute, gute Wünsche. Mit dem Lied «Wer bestimmt des Menschen Tage?» möchte Sie überraschen. Ein lieber Gruß von der Schulkameradin Trudi Sutter.

Der Dame Chua Baltasville mit dem Lied «Wir bestimmt des Menschen Tage». Wünscht ihr was? Auf der SRF Musikwelle haben Sie noch einen Wunsch erfüllt haben, dann rufen Sie Studio an 0848 531 531. Die Nummer ist Studio 0848 531 531. Die einen oder anderen haben die eh schon gespeichert. Das lohnt sich, für wenn Sie dann in einer Stunde beim Spielen mitmachen wollen. Dann sind Sie vielleicht ein bisschen schneller. Wer weiß. Also, unterdessen spiele ich Semino Rossi mit «Gracias für deine Liebe». Das hat Renata Freitag von Obergestlen gewünscht. Und zwar für ihren Mann, den Henry, der seit 5 Monaten im Spital ist.

0: Semino Rossi, gracias für deine Liebe. Am Telefon habe ich Katrin Sigrist von Schwanden, Sigriswil. Guten Nachmittag, Frau Sigrist.
1: Guten Nachmittag.
0: Man kann nicht sagen, Sie sind das Bett gefesselt, aber an den Stuhl ein bisschen. Sie haben mir erzählt, Sie sind umgefallen und haben die Achseln kaputt gemacht.
1: Ja. Ich weiß noch nicht genau, ob es wirklich richtig kaputt ist. Ich hoffe es nicht.
0: Ich hoffe auch. Erzählen Sie den Hörerinnen und Hörern noch, wie es passiert ist. Ich habe es schon gehört.
1: Ja, das ist nicht so gross. Einfach, ich bin gestürzt und ich habe gewusst. Und dann hat es mich einfach dumm hergelegt.
0: Über den Schlauch gehabt, oder wie?
1: Ja, es war noch ein Schlauch. Der war, wo vielleicht bin ich mal dort drüber.
0: Ja. Okay, ja. Manchmal so schnell, dass man es gar nicht merkt. Hey, dumm.
1: Hey. Ja, das ist so. Genau.
0: Dann hoffe ich das Beste, dass Sie nicht operieren müssen. Sie haben mir gesagt, willst du zusammenlegen, tun Sie schon wieder.
1: Ja, das mache ich. Etwas muss ich
0: auch
1: noch machen.
0: Okay, gut. Ich kann nicht noch rumhacken und Radio hören. Aber jetzt können Sie vielleicht ein Päuschen machen. Und Tore, Flue, Jutza, Sahnenland hören. So kommt es gut, da hoffen wir natürlich jetzt auch für Sie, dass es gut kommt und ohne, dass Sie müssen operieren müssen und dann bald nicht mehr wehtut.
1: Ja.
0: Haben Sie noch ein Grüß?
1: Ja, ich weiß nicht. Einfach alle, die mich kennen, ich weiß auch nicht speziell, wer los.
0: Genau, weiß man nicht.
1: Oder Verwandten nicht, weiß ich es nicht. Aber einfach alle, die mich kennen. Sehr gut.
0: Ja. Alle, die es hören, die Sie kennen, genau. Danke vielmals für den Wunsch und dann wünsche ich Ihnen alles, alles Gute.
1: Ja, danke vielmals.
0: Gut, machen Sie es gut. Ade, Frau Sigrist.
1: Ade, Frau Sigrist.
0: Auf Wiederhören.

0: Karrenflur, Jutzer, Sahneland mit dem Jodellied. So kommt's gut. Das ist der Wunsch von der Katrin Sigrist von Schwanden bei Sigriswil.
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0: Cornelia Heuberger von St. Gallen, die wünscht sich das Stück «Auf der Autobahn» vom Slauko Aussenig. Und zwar speziell für den Werner, der offenbar in ein anderes Altersheim geht. Gehen wohnen oder eher arbeiten, das ist mir nicht ganz klar geworden aus dem, was sie sagt. Aber sie sagt:
2: Ich wünsche dem Herrn Werner alles Gute im neuen Altersheim und verabschiede mich dann noch verabschieden.
0: Und sie grüßt alle ihre Kolleginnen und Kollegen mit dem Lied.

Das Lauko Ausenick und seine original Oberkörner mit dem Stück «Auf der Autobahn». Und jetzt kommt Walli mit «Salü, ich denke gerade an dich». Das hat Dora Zbinden von Bern gewünscht und grüßt damit Therese Dinner im Altersheim Grünau zu Zürich. Und sie schreibt ein liebes Grüßli von Bern. Und auch noch eins von der Walli hat Markus Bucher von Immerbruck gewünscht. Und zwar für seinen Sohn, der Christoph, wahrscheinlich auch Bucher. Der feiert heute nämlich den 36. Geburtstag. Er schreibt: «Lieber Christoph, zu deinem Geburtstag wünsche mir dir alles Gute, Gesundheit und viel gefreute Momente. Deine Eltern.»

Die Welle mit «Salü», ich denke gerade an dich. Wünscht dir was in den letzten Zügen? 20 Minuten haben wir noch, da mögen noch jemanden. Mag noch jemanden einen Wunsch rein. Jetzt der von der Jacinta Hess von Jonschwil. Heute hast du Geburtstag, wünscht sie von der Amigas. Aber der Geburtstag hatte, hat schon am Samstag gehabt. Das sind also nachträgliche Grüße, die wir hier überbringen können. August Hensch von Niederutzwil. Sie hat hier glatt die Anrede. Sie sagt, liebe entfernte Verwandte. Du bist ja so fit und zweg und das mit über 90. Bist täglich tätig in Haus und Garten. Aber leider leidet dein Hobby im Moment ein bisschen wegen der extremen Sommerhitze. Dein grosse Anwesen braucht aktuell keinen Rasenschnitt mit deinem Traktörli. Geniess weiterhin mit deiner Partnerin den Tag in vollen Zügen. Herzlich gratuliert, nachträglich, Jacinta.

Danita und der Freddy grüßen alle, die mit dem Andy Wagner seinen 60. Geburtstag gefeiert haben. Nochmal herzlichen Dank für alles. Die Musik wäre Seele wieder ein bisschen baumeln lassen vom Alpenlandsee.

Deine Seele ein bisschen bambeln lassen. Die Version vom Alpenland Sepp & Co. war das. Und jetzt kommt auch ganz bekannt alles, was du brauchst auf der Welt, aber auch in einer etwas speziellen Version gewünscht. In der vom Christoph Walter Marschorchester zusammen mit einem Chor. Das hat Magda Sigrist von «Vor dem Wald» gewünscht. Vor dem Wald, oder wie sagen die dort? Und sie grüßt mit Heidi Katerli und schreibt einen lieben Gruß vom Waldecken.

Schweizer Herde von Niedermuhlern. Ich möchte für meinen Bruder nachträglich zum 70. Geburtstag, den er konnte, am Sonntag feiern konnte, gern vom Jodlerclub Rüti Hobu aus dem Kanton Freiburg. Der Wunsch wäre der Lindenbaum. Weiter lasse ich alle grüssen, die mich kennen.

0: Der Jodelclub Echo vom Rüti Huppel mit dem Jodellied «Mein Baum». Das war so fast mit dem «Wünsch dir was» von heute. Einen haben wir noch, einen letzten.
1: Guten Tag, liebes Musikwelle-Team. Ich möchte gerne noch einen Wunsch aufgeben für heute Nachmittag am 18.08. zum meinem 89. Geburtstag. Und der Wunsch wäre der Walzer-Potpourri vom André Rieu. Und ich möchte damit grüßen, heute der Uli Solberger, der auch Geburtstag feiert, und morgen der Michael Riggebach und Dori Berger, auch herzliche Geburtstagsgrüße. Und dann noch die ganze Familie Gerber in der Ostschweiz und besonders meine liebe Hirta und alle, die mich kennen. Und ich wünsche allen viel Freude mit dieser schönen Musik. Und der Gruß, die Grüße, die kommen von Hannelore Mischler, Trüffenacht. Merci beaucoup. Adieu.
0: In dem Fall einen schönen Geburtstag noch, Frau Mischler.

0: André Rieu mit dem Wiener Walzer Potpourri, hier bei uns auf der SRF Musikwelle.
1: Die Nachrichten von SRF um 17 Uhr mit Manuela Burgermeister. Tonnenweise Quecksilber waren im Oberwalliser Boden. Die größte Bodensanierung der Schweiz ist demnächst abgeschlossen. Gefälschte Betreibungsauszüge sollen nicht mehr möglich sein. Der Kanton Thurgau führt ein schweizweit neues Testsystem ein. Und der Rhein bei Basel war tagelang mehr als 25 Grad warm. Für einige Fischarten ist das lebensbedrohlich. Das Wetter, morgen wird es meist sonnig bei rund 30 Grad. Während 10 Jahren ist im Oberwallis schädliches Quecksilber aus dem Boden entfernt worden. Das Quecksilber stammte aus einer Chemiefabrik von Lonza. Gemessen an der Fläche ist es die größte Bodensanierung der Schweiz. Das Projekt geht nun zu Ende. Basil Koller.
2: 2010 entdeckt man bei den Bauarbeiten zur Autobahn A9, dass der Boden dort mit Quecksilber belastet ist. Der Grund? Das Walliser Chemieunternehmen Lonza hat während Jahrzehnten Abwasser über einen Kanal in die Rhone geleitet. In diesem Abwasser war giftiges Quecksilber. Dieses lagerte sich im Kanal ab und gelangte später auch in Gärten und auf Felder. Deshalb nun also die aufwendige Bodensanierung. Insgesamt 3,5 Tonnen Quecksilber hat man aus dem Boden geholt. Das hat rund 51 Millionen Franken gekostet. Zu einem großen Teil trägt die Lonza die Kosten selbst. Den Rest zahlen der Kanton Wallis und die betroffenen Gemeinden. Franz Ruppen, der zuständige Walliser Staatsrat, sagt zu dieser Vereinbarung:
3: Wir sind damit zufrieden, es konnte da eine gute Lösung damals erzielt werden, sodass diese ganze Angelegenheit nicht vor Verwaltungsbehörden oder vor Gerichten ausgefochten werden musste.
2: Auch der Standortleiter der Lonza in Visp sagt zu Radio SRF, es sei für das Unternehmen wichtig gewesen, keine jahrelangen Gerichtsverfahren über die Kosten führen zu müssen. Laut eigenen Angaben trägt Lonza rund 93% der Kosten für die Bodensanierung.
1: Basil Koller. Wer in der Schweiz eine Wohnung mieten oder ein Auto leasen will, muss in der Regel einen Auszug aus dem Betreibungsregister vorlegen. Aber solche Betreibungsauszüge werden immer wieder gefälscht, schreibt der Kanton Thurgau. Er testet deshalb nun fälschungssichere Auszüge, nach eigenen Angaben als erster Kanton in der Schweiz. Mithilfe eines QR-Codes sollen zum Beispiel Vermieterinnen und Vermieter künftig prüfen können, ob sie einen echten Auszug erhalten haben. Die fälschungssicheren Betreibungsregisterauszüge werden zuerst im Thurgauer Bezirk Arbun getestet. Ab Ende August soll der Service dann im ganzen Kanton angeboten werden. In Basel hat die Wassertemperatur des Rheins in diesem Sommer deutlich häufiger als sonst die Grenze von 25 Grad überschritten. An bislang 28 Tagen in diesem Jahr sei das Rheinwasser 25 Grad oder wärmer gewesen, meldet das Statistische Amt des Kantons Basel-Stadt. Im Durchschnitt passiere das nur an 1 bis 2 Tagen im Jahr. Die hohen Temperaturen seien vor allem für manche Fischarten ein Problem, etwa für die Bachforelle. Eine Wassertemperatur von über 25 Grad sei für sie lebensbedrohlich, so der Kanton. Das heiße und trockene Wetter der letzten Wochen und Monate hat der Landwirtschaft in vielen europäischen Ländern stark zugesetzt. Nun hat der Bauernverband in Deutschland eine erste Bilanz gezogen, wie sich Hitze und Trockenheit auf die Getreideernte ausgewirkt hat. Der Verband geht von einer gesamten Getreideernte von knapp 42 Millionen Tonnen aus. Das sind 7% weniger als im letzten Jahr und auch weniger als der 5-Jahres-Durchschnitt von 42,5 Millionen Tonnen. Besonders betroffen seien Winterweizen und Winterraps, aber auch bei Kartoffeln und Zuckerrüben zeichne sich eine unterdurchschnittliche Erntemenge ab. Angesichts der angespannten Lage vieler Höfe fordert der Bauernverband sofortige Finanzhilfen. Der deutsche Landwirtschaftsminister hat darauf schnelle und passende Unterstützung versprochen. Zu weiteren Meldungen in der Übersicht. Wir bleiben zuerst in Deutschland. Das Land will sich besser gegen Drohnen verteidigen können. Die deutsche Regierung hat dafür ein neues Forschungszentrum im Bundesland Sachsen-Anhalt eröffnet. Dort sollen Abwehrmöglichkeiten gegen Drohnen entwickelt werden. Vor 2 Wochen etwa wurde am Flughafen in Leipzig eine Drohne mit Sprengstoff gefunden. Und in der südspanischen Stadt Granada hat erneut die Erde gebebt. Beim Beben mit der Stärke von 4,8 wurden nach Angaben der Regionalregierung 3 Menschen leicht verletzt. Die weltbekannte Stadtburg Alhambra ist teilweise evakuiert worden. Bereits in der Nacht auf Samstag hatte es in Granada ein Erdbeben gegeben mit der Stärke 5,0. Zu den Börsendaten von SIX. Der Swiss Market Index liegt im Moment bei 14.326 Punkten. Das ist ein Plus von 0,2%. Der Dow Jones Index in New York fällt um 0,1%. Der Euro wird zu 94,03 gehandelt, der Dollar zu 81,16. Das Wetter am Abend ist es trotz Wolken vielerorts sonnig. Auch morgen gibt es viel Sonnenschein. Im Süden sind lokale Gewitter möglich. Die Höchstwerte liegen bei rund 30 Grad. Das waren Nachrichten von Radio SRF. Verantwortlich David Burkhardt.
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5: Ich wünsche einen schönen Abend. Bei uns gibt es jetzt gerade Musik aus den 60er Jahren. Peggy March besingt Musik. Am Mikrofon ist Franzi Haller. Schön sind Sie da.

0: bisschen Italianità auf der SRF Musik, weil Raffaella Carrà mit «A far l'amore cominciato». Wie haben Sie es mit den Schocchi? Praline im Speziellen. Ich bin ja auch ein bisschen wählerisch. Selber kaufen tue ich mir nicht so viel, aber wenn, dann müssen es gerade die Besten sein. Ich mache jetzt keine Werbung, aber ich kaufe den einmal nur von einer speziellen, teuren Confiserie. Kannst du es vermögen, aber ich finde, sie sind es wert. Ja, jeder hat irgendwie ein Laster. Wenn ich darauf gekommen bin, der John Brack, der singt ja jetzt davon, dass alle Frauen auf Praline abfahren.
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0: Der Fred Schultes mit La Pastorella.
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0: Man spielt, wenn sie mögen, wenn sie röteln mögen. Spielen wir um die Tageskarte für die Stanzer Hornbahn. Ich suche ein Lied, und zwar ist das ein sehr bekanntes und erfolgreiches Lied gewesen, dortzmal. Es hat schon ein paar Jahrzehnte auf dem Buckel, und ich bin nicht sicher, wie lange es bei uns in der Hitparade war, aber in Deutschland, in der Bundesrepublik Deutschland, wochenlang. Mehr Tipps gibt es nicht, aber einen kleinen Ausschnitt von dem Lied. Da.
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0: Haben Sie eine Ahnung? Ich gebe es nochmal und müsst nachher nicht den Titel wissen. Nicht, wer das Fräulein ist, wo singt, nur der Titel vom Lied.
3: Meine Freude.
0: So, wer eine Vermutung hat, Leute ja. Verlieren kann man nichts, und ich hätte dann auch noch zwei längere Schnipsel parat. 0848 531 531 ist die Nummer ins Studio. 0848 531 531.

0: Morgen.
1: Alles am Boden gefallen. Jetzt gerade die Waschschicht mit Monatsende. Ja, wir haben nicht Monatsende. Zwei Drittel sind um und wir machen jetzt etwas, was wir immer machen. Fast jeden Tag, nicht ganz jeden, aber am Dienstag immer. Wir spielen die Schnipseljagd. Heute mit dem Werner Rüfenacht von Bern. Guten Abend, Herr Rüfenacht.
2: Grüß dich, Frau Haller.
1: Sie gehören zu denen, die immer anrufen und noch nie durchgekommen sind. Aber heute, jetzt ist es soweit.
2: Das ist ja so. Jetzt ist es soweit.
1: Ist jetzt heute
2: ein bisschen zu meinem Schrecken.
1: Zu Ihrem Schrecken? Sind Sie schon sicherer gewesen? Wenn ich suche. Sie haben gesagt, wenn Sie
2: das
1: gesagt...
2: Das tut man einfach laufend probieren und rechnen gar nicht damit, noch dran zu kommen.
1: Und dann haben Sie gesagt, der volkstümliche Schläger, das ist Ihr, ist auch Ihr Spezialgebiet?
2: Ja, eigentlich, ja, Spezialgebiet. Einfach das, was ich am meisten höre, ja.
1: Und was gibt es dort? Irgendeinen speziellen Interpret oder Band, die Sie gerne hören, oder?
2: Ja, das sind ganz verschieden. Also, das geht von der Kastelrouter über die Amigos bis zu Sängerinnen. Ich habe schon gehört, wo da bei Skandinavierinnen sind oder waren. In meiner Jugendzeit, während der Stifte und später und so.
1: Dann ist er da gar nicht so schlecht. Sie ist ja gar nicht so schlecht, wenn ich jetzt da für eine Sekunde für Sie habe. Ich glaube, wenn Sie da von der... Ich darf jetzt nicht mehr da, darf nicht noch helfen, gell Sie? Sonst ist es denn nicht gerecht. Sollen wir spielen?
2: Ja, gerne.
1: Sie haben ja, glaube ich, noch eine Hilfe, oder ist Ihre Frau Ihnen keine Hilfe bei dem?
2: Also die Frau ist im Wohnzimmer.
1: Aha, okay. Sonst kann sie dann rausspringen. Also, hören Sie. Ich gebe die Sekunde nochmal von einem Lied, wo ich müsste wissen, wie es Lied heisst. Zweimal gebe ich die Sekunde noch, dann können Sie nochmal studieren oder es bestätigen.
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1: Das ist es. Und da nochmal. So, Herr Rüfenacht, was denken Sie? Was ist es?
2: Ist das ein Student aus Uppsala?
1: Ja, herzliche Gratulation. Oh, jetzt habe ich den anderen gedruckt. Nein, das wollte ich nicht. Also da gilt das.
2: Ja, das ist schon gut.
1: Excuse, ist da hätte ich viel Knöpfe im Studio. Gut, gratulieren.
2: Danke, vielmals, Frau Hauer.
1: Kirsti ist das. Ja, ihr müsst schmunzeln, wo Sie von Skandinavierinnen geredet haben.
2: Ja.
1: Das ist schon die. Genau. Ist das so etwas, was Sie gerne gehört haben?
2: Ja, habe ich etwas gehört und so. Ja, einfach querbeet, oder?
1: Sind Sie offen für die Musik? Das ist natürlich super. Ja, sehr gut.
2: Ja, wir haben ja einen Nachwuchs gehabt, der die Musik macht, oder? Also eine Tochter oder Schwiegersohn. Aber das hat sich jetzt ein verloren mit der Familie und Arbeitspflichten.
1: Jetzt lassen Sie einfach Musik wählen, he? Da kommen Sie auch alles mit über.
2: Das ist so unser Hintergrundsong, wenn wir daheim sind.
1: Dann läuft Musik wählen, super.
2: Ja.
1: Ja, da hat sich jetzt gelohnt. Dann schicken wir Ihnen auf Bern die drei Tageskarten für Stanzenhorn.
2: Das ist sehr nett. Wir danken.
1: Können Sie mal da ein Fertchen machen. Danke Ihnen fürs Anrufen und ganz einen schönen Abend.
2: Danke gleichfalls. Merci.
1: Auf Wiederhören. Ade, Herr Rüfenacht.
4: Ade. 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
1: Aus dem Jahr 1968. Kirsti mit «Ein Student aus Uppsala». Der Werner Rüfenacht von Bern hat gewonnen, weil er es gewusst hat, dass ich das suche.

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1: Heute kam ich unverhofft nach Haus. 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
0: 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Mutter putzen!

0: Bauern muss ich messen mit der Katharina Pulka.
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0: Was heute Abend noch auf uns zukommt, das erzählt uns jetzt der Jörg Zack von SRF Meteo.
2: Ja, viel passiert eigentlich nicht. An vielen Orten ist es zeitweise bis ziemlich sonnig. Ein paar dicke Wolken, vor allem noch in der Ostschweiz und in Graubünden, aber dort bleibt es also ziemlich sicher trocken. Und es ist schon wieder warm geworden, die Temperaturen noch aktuell an vielen Orten so zwischen 28 und knapp 30 Grad. Und dann im Laufe der klaren Nacht geht es dann zurück. Die Temperaturen sinken auf 19 bis lokal 15 Grad. Morgen erwartet uns dann wieder so das altgewohnte Sommerwetter, wie wir es eben in diesem Sommer häufig hatten. Viel Sonnenschein durch den Tag an den meisten Orten über den Bergen auf. Wenig harmlose Quellwolken, ein bisschen mehr Quellwolken gibt es im Süden. Dort könnte es dann am Abend auch lokal mal ein Gewitter geben. Sonst eben sonnig und es wird wieder heiß, 30 bis 34 Grad. Im Raum Genf gibt es sogar bis 30 bis 32 Grad, so verbreitet. Und eben im Raum Genf bis 34 Grad.
0: Also wieder richtig heiß, bleibt es denn für länger heiß?
2: Eigentlich jetzt nur für einen Tag ist morgen vielleicht noch mal so ein bisschen Aufbäumen von dem Sommer. Schon am Donnerstag ein bisschen weniger warm oder heiß, etwa 26 Grad. Es ist aber nach wie vor ein bisschen schwül. Dann geht es dann Freitag und am Wochenende im Norden weiter zurück. Dann haben wir Höchstwert von so 20 bis 24 Grad. Schwül ist dann ab dem Freitag auch weg und nachher kühlt es dann noch in der Nacht wieder besser ab. Dazu schon am Donnerstag recht viel Wolken, nur ab und zu Sonnenschein und auch mal da und dort ein Regenguss oder ein Gewitter in der Alpen und im Süden. Da regnet es häufiger, im Flachland von der Alpen-Nordseite ein bisschen seltener.
0: Merci für den Ausblick, Jörg Zack, und einen schönen Abend.
2: Danke, gleichfalls. Merci.
0: Und da kommt die Francine Jardi mit «Ibida» für dich.

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Die SRF Musikwelle um 8 Minuten vor 6. Jetzt erzähle ich Ihnen, wie es hier weitergeht, wenn nichts dazwischen kommt. Zuerst kommt jetzt die bekannteste Biene, die es gibt. Biene Maya. Es singt sie nicht der Karel Gott, sondern Helene Fischer. Am 6. dann gibt es Nachrichten und nach einer Stunde Feierabendmusik mit meinem Kollegen Ueli Stump. Und im Zentrum von seiner Sendung steht das hier. Schweizer Örgli, beziehungsweise zwei Schweizer Örgler. Ich mache Feierabend, sage Adieu und Merci und wünsche Ihnen ganz schönen, einen friedlichen Rest vom Tag. Am Mikrofon war Franzi Haller.

0: Sendel Orchestra hier auf der SRF Musikwelle.
1: Die Nachrichten von SRF um 6 mit Lukas Siegfried und mit diesen Themen. Die größte Bodensanierung der Schweiz geht zu Ende. Im Oberwallis haben Spezialteams in den letzten 10 Jahren tonnenweise Quecksilber aus den Böden geholt. Hohe Rheintemperaturen in Basel. Der Fluss hat in diesem Sommer die 25-Grad-Grenze deutlich öfter überschritten als im Durchschnitt. Und dann sprechen wir noch über einen großen Datendiebstahl in Lettland. Mehr als die Hälfte der Bevölkerung ist davon betroffen. Das Wetter morgen wird meist sonnig bei rund 30 Grad. Während 10 Jahren ist im Oberwallis schädliches Quecksilber aus dem Boden entfernt worden. Das Quecksilber stammte aus einer Chemiefabrik von Lonza. Gemessen an der Fläche ist es die größte Bodensanierung der Schweiz. Das Projekt geht nun zu Ende. Basil Koller.
2: 2010 entdeckt man bei den Bauarbeiten zur Autobahn A9, dass der Boden dort mit Quecksilber belastet ist. Der Grund: Das Walliser Chemieunternehmen Lonza hat während Jahrzehnten Abwasser über einen Kanal in die Rhone geleitet. In diesem Abwasser war giftiges Quecksilber, dieses lagerte sich im Kanal ab und gelangte später auch in Gärten und auf Felder. Deshalb nun also die aufwendige Bodensanierung. Insgesamt 3,5 Tonnen Quecksilber hat man aus dem Boden geholt. Das hat rund 51 Millionen Franken gekostet. Zu einem großen Teil trägt die Lonza die Kosten selbst. Den Rest zahlen der Kanton Wallis und die betroffenen Gemeinden. Franz Ruppen, der zuständige Walliser Staatsrat, sagt zu dieser Vereinbarung:
3: Wir sind damit zufrieden, es konnte da eine gute Lösung damals erzielt werden, sodass diese ganze Angelegenheit nicht vor Verwaltungsbehörden oder vor Gerichten ausgefochten werden musste.
2: Auch der Standortleiter der Lonza in Visp sagt zu Radio SRF: Es sei für das Unternehmen wichtig gewesen, keine jahrelangen Gerichtsverfahren über die Kosten führen zu müssen. Laut eigenen Angaben trägt Lonza rund 93% der Kosten für die Bodensanierung.
1: In Basel hat die Wassertemperatur des Rheins in diesem Sommer deutlich häufiger als sonst die Grenze von 25 Grad überschritten. An bislang 28 Tagen in diesem Jahr sei das Rheinwasser 25 Grad oder wärmer gewesen, meldet das Statistische Amt des Kantons Basel-Stadt. Im Durchschnitt passiere das nur an 1 bis 2 Tagen im Jahr. Zudem war der Rhein schon sehr früh im Jahr besonders warm. Bereits Ende Juni wurde die 25-Grad-Marke zum ersten Mal erreicht. Zu weiteren Meldungen aus der Schweiz in Kürze. Wer mit Bus oder Bahn fährt, soll auch in Zukunft kein Recht haben, überall in Bar bezahlen zu können. Eine Nationalratskommission hat sich gegen eine Bargeldpflicht für Unternehmen im Service Public ausgesprochen. Der Vorschlag kam aus den Reihen der SVP. Die Kommission befürchtet durch eine solche Pflicht hohe Kosten für die Allgemeinheit. Das Thema geht nun in den Nationalrat. Als erster Kanton der Schweiz testet der Kanton Thurgau Betreibungsregisterauszüge, die fälschungssicher sind. Solche Betreibungsauszüge wurden immer wieder gefälscht, schreibt der Kanton. Mithilfe eines QR-Codes sollen zum Beispiel Vermieterinnen und Vermieter künftig prüfen können, ob sie einen echten Auszug erhalten haben. In Lettland haben Hacker persönliche Daten von mehr als 1 Million Menschen gestohlen, von den Computersystemen der Straßenverkehrsbehörde. Laut der Behörde wurden Namen, Adressen, Autokennzeichen und Zahlungsangaben von 1,2 Millionen Privatpersonen und 200.000 Firmen geklaut. Unbekannte hätten sich illegalen Zugriff auf die Systeme verschafft. Die Behörden warnen nun vor Betrug mit den gestohlenen Daten. Wer hinter dem Datendiebstahl steckt, ist noch unklar. Der lettische Regierungschef sagt, es könne nicht ausgeschlossen werden, dass es sich um einen Cyberangriff aus einem anderen Land handle. Zwischen den USA und dem Iran ist die 60-tägige Frist des Rahmenabkommens abgelaufen. Und es sieht momentan nicht nach baldigen Verhandlungen aus. Es gebe derzeit keine Gespräche oder Verhandlungen mit dem Iran, schreibt US-Präsident Donald Trump im Internet. Und es seien auch keine geplant. Außerdem schreibt Trump, die Straße von Hormuz sei geöffnet. Anders tönt es da allerdings aus dem Iran. Für eine Öffnung der Seestraße müssten die USA ihre Seeblockade auflösen und alle Angriffe auf den Iran beenden, sagen mehrere iranische Politiker. Dann die Börsendaten von SIX. Der Swiss Market Index schließt bei 14.321 Punkten, 0,1% im Plus. Der Dow Jones Index in New York fällt um 0,2%. Der Euro wird zu 94,04 gehandelt und der Dollar zu 81,20. Soweit die Meldungen. Das Wetter. Am Abend ist es trotz Wolken vielerorts sonnig. Auch morgen gibt es viel Sonnenschein. Im Süden sind lokale Gewitter möglich. Die Höchstwerte liegen morgen bei rund 30 Grad. Das waren Nachrichten von Radio SRF. Verantwortlich Kevin Gahannes.

Die SRF-Musikwelle kurz nach 6 Uhr. Ich bin der Ueli Stump und begrüße Sie herzlich zu der Feierabendmusik am Dienstag. Im Mittelpunkt der heutigen Sendung stehen zwei Musiker, die die gleiche Leidenschaft pflegen. Sie sind beide passionierte Schweizer Orgeler und das seit Jahrzehnten. Einer kommt aus Langenthal im Kanton Bern und wird morgen 60. Der andere ist von Brunnen im Kanton Schweiz und hat vorgestern seinen 75. feiern.

0: Aus dem Jahr 1975, das Schweizer Örgeli-Quartett Schmiebuben, haben wir gehört, mit dem Schottisch Drei Seen Rundfahrt, ein Stückchen vom Hause Straub. Das ist Musik, wo ich weiss, dass sie auch unseren beiden Jubilaren gefällt. Der erste von beiden ist der Thomas Eschbacher. Er hat mir schon vor längerer Zeit einmal erzählt, was ihm die Schmiebuben persönlich bedeutet.
1: Sie sind natürlich so die ersten, die ich gesehen und auch gehört haben, auf Schallplatte oder Kassette. Ja, den Schmiedbuben war es einfach auch ihr Outfit, ihr Auftreten, aber auch ihr Stil, den sie hatten. Also mich hat das hypnotisiert.
0: Wie man aufzählen will, was Thomas Eschbacher schon so alles geleistet hat in der Schweizer Volksmusik, dann könnte es heute Abend zeitlich noch knapp werden. Das Wichtigste ist für ihn ganz einfach Musik.
1: Ja, es war schon auch eine Glaubenserie. Es gibt fast keine Stunde, wo ich nicht an Musik denke.
0: Der Thomas Eschbacher spielt mehrere Instrumente. Gestohlen hat er die Begabung nicht.
1: Ich bin in eine musikalische Familie hineingeboren. Also mein Vater hat auch schon mehrere Instrumente gespielt, hat Blasmusik gemacht, Trompete gespielt, hat auch Schweizer Orgeln gespielt und hat nachher auch noch Klavier gelernt. Also von dem her habe ich das auch ein bisschen vorgelebt bekommen. Das habe ich dann gemerkt, das funktioniert bei mir auch. Ich habe auch gerne Musik und habe so gerne gemacht. Mache es immer so gerne. Wobei eben, am meisten spiele ich im Moment schon Schweizer Orgel. Ich das Hauptinstrument geworden, ja.
0: Angefangen öffentlich musizieren hat Thomas Eschbacher zusammen mit seinem Vater Werner Eschbacher. Schon gleich darauf runter hat man ihn bei den Pflanzplätzen hören. An einer Formation, die schon seit der Gründung auf einen Mix von traditioneller und neuzeitlicher Schweizer Volksmusik setzt. Ein weiteres Markenzeichen von ihnen sind Experimentier- und Spielfreude und der Einbezug von Gastmusikern. Wie hier beim Thomas Eschbacher im Walzer Nordic Walking. Hier sind nebst Örgeli und Bass auch noch Geigen und Hackbretts zu hören.

0: Nochmal Musik von den Pflanzplätzen, der Hauptformation von unserem ersten Geburtstagskind vom heutigen Abend, dem Schweizer Örgler Thomas Eschbacher. «Schweizer Kultnacht» heisst das Stückchen. Auch das ein Müsterli aus seiner Notenmappe. Beim Komponieren hat Thomas Eschbacher ein ganz eigenes System.
1: Ich muss immer so ein bisschen im emotionalen Zustand sein, dass etwas entsteht. Also ich bin nicht der, der einfach so fließbandmässig liefern kann oder so. Ich arbeite viel mit Skizzen. Nachher höre ich diese Skizzen aber einen Tag, zwei, drei später. Und entweder ist eine Skizze zum Weiterverfolgen oder sie ist gerade gestorben. Und an denen arbeite ich dann nachher oder tue sie verfeinern oder irgendwie noch ein bisschen verändern. Ich arbeite viel so. Also es steht nicht das ganze Stück so peng, zack, drei, vier Teile, sondern da ist mal ein Teil, dann denkst du, ah gut, das könnte der zweite Teil sein, oder dann nimmst du das mal auf und dann ist das mal ein Skizze für mich.
0: Und wie alle gewissenhaften Komponisten wird auch er ab und zu von Zweifeln geplagt.
1: Ist es nicht einfach oder ist es nicht kompliziert? Oder ist es langweilig oder ist es vielleicht schon da? Die Gedanken sind schon immer da, wenn etwas entsteht. Ja.
0: Viel zu komponieren gegeben hat es für den Thomas Eschbacher vor 6 Jahren. Da hat er für die Stubbeten am See in Zürich eine Ländler-Symphonie geschrieben. Thema war dabei das Emmental und sein wichtigstes Instrument, das Langnauer-Örgeli. Aus dem Orchesterwerk mit dem Titel «Jahreszeiten im Emmental» hören wir jetzt den Titel «Anna im Oktober».

0: Eines von meinen absoluten Lieblingsstücke der Pflanzplätze, die Komposition hier vom Werner Eschbacher. Sie heisst Stüdelberg und ist mit Langnauerli, Schweizerörgeli, Gitarre und Kontrabass aufgenommen worden. Vor 3 Jahren hat Thomas Eschbacher für seine Verdienste um die Schweizer Volksmusik den goldenen Violinschlüssel bekommen. Was das mit ihm gemacht hat, hat er hier so beschrieben.
1: Es verändert schon auch etwas. Also irgendwie habe ich irgendwie so auch einen Schub bekommen. Nutze die Gunst der Stunde. Oder? Also jetzt erst recht das und das aber vielleicht noch antaken und machen. So ein einen Energieschub, sagen wir es mal so. Musikalisch. Es ist zwischen noch cool, oder? Wenn du so einen Schub hast, wo du merkst, da geht etwas und es tut mich irgendwie animieren oder motivieren, auch gewisse Sachen eben anzupacken wieder. Und hankerum ist der Alltag genau as usual. Also hankerum geht es normal weiter wie bisher, ja.
0: Heute mit 60 sieht er auch die Vorteile vom Alter.
2: Zeit haben fürs Wesentliche und das Privileg, nicht mehr alles zu müssen, ja. Mal sagen, jetzt heute ist Samstag, ja, nichts los, super, geniesse ich. Auch einfach als Rücksicht auf dich und deine Leute, oder? Also, manchmal ist weniger mehr, oder?
0: Wichtig ist Thomas Eschbacher auch, dass die Volksmusik in unserer Gesellschaft einen gewissen Stellenwert hat. Und das aus verschiedenen Gründen.
2: Das bringt die Leute zusammen, oder? Das bringt Generationen zusammen. Das bringt die Leute zusammen aus unterschiedlichen Schichten und Altersklassen. Das finde ich super. Und das an verschiedenen Orten. Also, du kannst im Hallenstadion das konsumieren, du hast die Tonhalle das konsumieren, du hast es im Kleinkunstkeller. Du kannst es verrissen, du kannst es quasi überall, du kannst es in Stube einfliegen privat. Also es ist, ja, das ist genial.
0: Volksmusik wird auch in Zukunft ein wichtiger Bestandteil sein von Thomas Eschbacher im Leben. Schön findet er momentan vor allem,
2: dass ich so Sachen darf weitergeben, die ich schön und cool finde. Also sei es an Kursleute oder auch an meine Familie. Also meine Kinder, die auch Musik machen. Also wir sind ja 3 Kinder, 2 Töchter und ein Sohn. Der Sohn ist mehr sportlich unterwegs, aber die beiden Töchter haben irgendwie die Gene auch geerbt und mit denen spiele ich etwas zusammen. Ja. Einmal habe ich einen Song aufgenommen von der einen Tochter, die wir zu dritt gespielt haben, mit einem Perkussionist und Gitarre. Das haben wir professionell aufgenommen, da gibt es eine CD-Aufnahme. Sie hat Musik gemacht und den Text.

0: Something's Missing. Eine herzige Ballade von und mit Sarah Aeschbacher. Unter anderem begleitet am Schweizer Örgeli von ihrem Vater Thomas Aeschbacher. Das ist die Feierabendmusik auf der SRF Musikwelle. Wir kommen zu unserem zweiten Geburtstagskind vom heutigen Abend. Ja, und das ist niemand anders als der Schweizer Örgler Alois Lüend aus Brunnen im Kanton Schweiz, der Mosi Wiesel. Er hat am Sonntag seinen 75. Geburtstag können feiern und ist schon heute eine lebende Legende. Der Marcel Zumbrunn, selber ein aktiver und bekannter Schweizer Örgler, charakterisiert ihn so.
1: Der Wiesel ist eine wichtige Figur in der Geschichte der Schweizer Örgeli-Musik. Er spielt heute immer noch sehr aktiv mit der Mosi-Musik und verschiedenen Formationen, wo sie auch neuzeitlichere Komponisten einbauen in ihr Repertoire. Finde aber bei ihm auch ganz wichtig, er ist ein Botschafter noch von der alten Schweizer Örgeli-Musik, also von den Legenden Stump Schmidig, ist er sicher noch eine der wichtigsten Figuren, die heute die Kompositionen sehr originalgetreu wiedergeben kann und natürlich auch die nächsten Generationen vermitteln und überliefern.
0: Ja, und damit ist schon viel Wesentliches gesagt über den Alois Lüend. Er ist einer der wichtigen Hüter von einer Musiktradition, die eine Weile lang gerne nicht mehr so gefragt war. Aufgewachsen ist er in Mosi Zingenbohl im Kanton Schweiz. Von dort her aus sein Übername Mosi Wiesel, und zwar in einer Familie, wo die Volksmusik im einen oder anderen Zweig schon länger eine wesentliche Rolle gespielt hat.
2: Man hat eigentlich so jung auf Freude gehabt. Ich weiss nicht, weil die Eltern schon, der Grossvater war ein guter Schweizer. Das war ein Bruder, ein Pietsche Wiesel. Er heisst Vincent Betschart. Und dieser war ja der Alois Betscher, aber er war natürlich älter, ein Einer und der ist früh gestorben. Er war mein Götti, aber ich kann ihn natürlich nur noch so erinnern an einen 56er. Ich bin ein 51er.
0: Seit der Alois Lüend im Teenageralter hat angefangen Schweizer Örgeln, hat er sich für die Musik der alten Meister aus den 20er und 30er Jahren interessiert. Aber die ab alten Platten anspielen, war gerne nicht so einfach gewesen.
2: Der Nachschellock-Platte, da hast du natürlich 20, 30 Mal gelost und probiert. Und hast es nicht können verlangsamen, dann hast du alles probiert. Was wirklich schier jeden Ton verwünscht hast, oder? Heute, wenn jetzt jemand einer kommt und etwas will lernen oder so, dann können sie es mit dem Notel filmen, dann können sie es noch verlangsamen. Es ist einfacher, oder? Darum ist es wahrscheinlich jetzt auch ändern, dass das auch noch wieder mehr gespielt wird, oder?
0: Gottlob sind aber auch noch Musiker rum, die aus erster Hand gewusst haben, wie die alten Tänze tönen müssen.
2: Ich hatte das Glück gehabt, dass ich auch zum alten Auermärtel gehen konnte. Da hätte man etwa noch einiges beibringen können und durfte mit ein paar Jahren spielen, oder? Und sogar noch eine Schallplatte aufnehmen, vier Tänze. Es war eigentlich so, dass ich immer Interesse gehabt von Stumpf-Schmiedig-Musik. Etwas Schellenplatte hatten wir daheim. Und er war ja der Spezialist von diesen Tänzen. Danach hast du die Orgel stimmen und dann habe ich das zweite gemacht. Dann hat er gesagt, ja, dort ging es noch ein bisschen anders. Und er hat das noch als erster Hand können lehren. Oder er hat mit dem Baldschmied zusammen gespielt. Und er hat das natürlich bestens gekannt. Oder? Und danach bin ich da, über das ab, bin ich da noch einige Mal können zu ihm noch ein bisschen mit ihm spielen.
0: Es hat nicht viel gefehlt und viel von dieser überlieferten Musik wäre verloren gegangen.
2: Da war eigentlich er noch vielleicht der Einzige, der das noch gespielt hat. Es war nicht einmal eine grosse Nachfrage, jahrelang. Und danach hat er eines Mal, ich weiss, wo wir eine Frühschoppe gemacht haben, in den 80er Jahren in Bären, da sind ja länger mehr Leute gekommen. Er hat dann gespielt, von morgen um 10 Uhr. Es wäre ja fertig gewesen, bei halb eins bis um 4, 5, wenn es darum war, um die Leute Freude hatten. Da waren vielleicht zwei, drei, die ein paar gemacht haben. Heute sind sicher, kannst du Zechen aufzählen, wo das Stückchen. Und wenn schon nicht mehr so viele dabei sind, können sie spielen. Aber werden gleich immer gespielt und nicht vergessen.
0: Fasziniert an dieser Musik hat der Alois Lüend die virtuose Vielseitigkeit von diesen Örgeli-Pionier.
2: Die Abwechslung war einfach gross gewesen. Sie haben natürlich mal Mazurka gemacht. Einer schöner wieder der andere. Und haben hier schon Märsch gemacht, und natürlich Ländler und Walzerli. Und die einen von den gewissen früher haben einfach Ländler und Schottisch gemacht.
0: Und so verwundert es auch nicht, dass seine absolut Lieblingskomposition ein Tanz ist aus den Federn von Josef Stump.
2: Auf den Mieten, der Scheine vom Stump. Der wäre eigentlich so, ist ein bisschen mein Lieblingsstück. Wegen der Bass eigentlich, weil er das Bass-Solo macht.

Ein Gruß ins Emmental. Ein Schottisch vom Alois Luend, ein Mosiwiesel. Er hat am Sonntag seinen 75. Geburtstag können feiern. Gespielt hat uns das Stückchen Mosi-Musik. Ein Örgeli-Quartett, das prägt ist von diesen alten Innerschweizer Vorbildern Josef Stump, Balz Schmidig oder Josef Zkraken. Der Vorläufer von der Mosi-Musik waren Mosi-Buben. In diesem Trio, später

0: Hitler sieht es diesbezüglich für unseren Nachwuchs nicht mehr gleich gut aus.
1: Heute hat es einen Haufen Jungmusikanten, die haben ja gar nicht mehr grosse Gelegenheit, in einer Band zu spielen, weil es ja länger sind, weniger Beizen gibt. Das ist ein Kummer, aber da haben wir 7, 8, 79, hast du praktisch alle Freitag, Samstag können wir nur spielen, ist angefragt worden. Und es war etwas los gewesen. Und heute ist es einfach weniger. Es hat sich ein bisschen verändert.
0: Wichtig ist für den Alois Lüend immer gewesen, dass auch er sein Wissen um die traditionelle Musik konnte weitergeben. Eigene Schüler hat er zwar nicht gehabt, aber...
1: Ich habe einfach Gesellige, die etwas haben wollen, die spezielles lehren, sind jemanden gefragt. Und danach konnte ich das jemanden weitergeben. Jetzt hat der Leto Grab hat es ja noch einige Tänze, also vor allem die, die Pauli und ich selber gemacht haben, hat er dann aufgeschrieben, noch Notäftchen rausgegeben.

0: Der Schwalbenflirt ist das gsi. Ein Schottisch, wiederum von Alois Lüend, gespielt von der Mosi Musik. Auch diese Aufnahme, wie schon der Gruss ins Emmental, ab der CD 70 Jahre Mosi Wiesel, die ist im Herbst 2021 rausgekommen. Vor ein paar Jahren ist Alois Lüend etwas passiert, das er nicht damit gerechnet hat. Sein musikalisches Wirken ist von offizieller Seite gewürdigt worden.
1: In 22 Jahren habe ich den Kulturpreis bekommen von der Gemeinde. Wegen der alten Schweizer Musik und wegen der Volksmusik gesehen, weil ich auch noch viele, ich bin nicht Musiklehrer, aber es sind eigentlich einige sicher Sachen, verschiedene, die etwa schon gekommen sind, fragen oder etwas. Und da konnte ich ein bisschen weiterhelfen. Kulturelles Wirken starten.
0: Ja, und genau das wünschen wir Alois Lüend ebenfalls, dass er noch möglichst lang kulturell wirken kann. Er selber sieht es gleich.
1: Tut man etwa noch ein spielen, solange man ein Freude daran, dass es etwa noch geht.
0: Als letzten Titel von der Mosi-Musik hören wir Pfingststubete beim Chef. Das ist jetzt noch ein Marsch vom Alois Lüend. Und mit dem Stückchen darf ich mich für heute von Ihnen verabschieden. Am Mikrofon war der Ueli Stump. Ich hoffe, es hat Ihnen ein bisschen gefallen. Danke vielmals fürs Zuhören und Ihnen allen weiterhin recht einen schönen Feierabend. Auf Wiederhören miteinander.

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1: 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Dienstag, der 18. August, das sind unsere Schauplätze. Russland, wo der Logistikkonzern Wildberries für weite Teile der Bevölkerung unverzichtbar geworden ist und auch deshalb in den Fokus des ukrainischen Militärs gerät. Myanmar, wo das Regime darum bemüht ist, seine internationalen Beziehungen nach dem Putsch von 2021 zu normalisieren. Keine einfache Angelegenheit, während im Land Krieg herrscht. Dann der Großgrundkanal im Oberwallis, wo die Lonza bis in die 70er Jahre giftiges Quecksilber entsorgte. Nun endet die jahrelange Sanierung der Böden. Und die Schweizer Alpen und die Savannen Ugandas, wo Hirtinnen und Hirten mit zum Teil sehr ähnlichen Problemen zu kämpfen haben, zum Beispiel mit dem Mangel an Fachkräften. Bei einem russischen Raketenangriff sind letzte Nacht im Nordosten der Ukraine nach Behördenangaben mindestens 10 Menschen getötet worden und die Ukraine hat Moskau mit hunderten Drohnen angegriffen. Viele davon wurden bereits auf dem Weg, weitere dann im Raum Moskau von der russischen Luftverteidigung zerstört. Einige aber trafen ihre Ziele, unter anderem, wie fast täglich in den letzten Wochen, Lagerhäuser des russischen Logistikunternehmens Wildberries. Warum ist dieser Konzern derzeit im Zentrum der ukrainischen Angriffsbemühungen? Darüber habe ich mit unserem Russland-Korrespondenten Callum McKenzie gesprochen. Erste Frage: Was für ein Unternehmen ist Wildberries überhaupt?
2: Wildberries wird oft das russische Amazon genannt. Es ist aber auch mit Schweizer Unternehmen wie Ricardo oder Tutti.ch vergleichbar. Es ist eine Internetplattform, auf der Detailhändler, aber auch Privatpersonen Waren zum Verkauf anbieten können. Wildberries übernimmt dann die Lieferung an die Käufer, entweder direkt zu diesen nach Hause oder an einen der tausenden Wildberries-Abholpunkte in ganz Russland.
1: Und welche Rolle spielt das Unternehmen für die russische Bevölkerung?
2: Wildberries ist in der russischen Wirtschaft und Gesellschaft sehr wichtig geworden. Das Unternehmen deckt einen Zehntel des gesamten Detailhandels in Russland ab, weil es sozusagen Warenhaus, Online-Marktplatz und Post in einem ist. In abgelegenen oder abgehängten Regionen, wo physische Geschäfte einen schweren Stand haben, hat Wildberries diese in weiten Teilen ersetzt. Aber auch in Moskau ist das Unternehmen fixer Bestandteil des Alltags. In jedem Stadtteil hat es eine Handvoll Abholpunkte. Und ich sehe oft so gegen Feierabend Schlangen vor diesen Filialen von Menschen, die auf dem Weg nach Hause noch die Artikel abholen, die sie bestellt haben.
1: Also, das ist wichtig für viele in Russland, Wildberries. Aber trotzdem die Frage, warum sind die Lagerhäuser eines Logistikkonzerns im Fokus des ukrainischen Militärs?
2: Der ukrainische Präsident Volodymyr Zelensky sagt, Wildberries vertreibe auch militärisch relevante Waren und das ist nicht falsch. Vor allem zu Beginn des Kriegs hatte das russische Militär Schwierigkeiten, seine Soldaten angemessen auszurüsten und Angehörige der Kämpfer kauften die gebrauchten Schutzwesten oder Nachtsichtgeräte dann online. Auf der Wildberries-Webseite gab es eine Zeit lang eine Rubrik mit dem Namen «Alles für die Spezialoperation», aber letztlich war das nur ein sehr kleiner Teil des Geschäfts von Wildberries. Das Unternehmen ist für die russische Militärlogistik nicht so relevant. Es ist also eher ein ziviles Ziel, was Zelensky nicht gerne zugibt. Aber andere ukrainische Regierungsvertreter sagen offen, dass es bei dieser Angriffskampagne um etwas anderes geht, nämlich darum, der russischen Wirtschaft zu schaden.
1: Der russischen Wirtschaft schaden, trotzdem, man greift einfach ein einzelnes Unternehmen an. Wie fällt denn das auf die Führung im Kreml zurück?
2: Wildberries mag zwar ein einzelnes Unternehmen sein, aber der Schaden, den die Ukraine anrichtet, hat eine große Tragweite. Das hat damit zu tun, dass Wildberries zu einem der wichtigsten Kanäle für den Vertrieb von sanktionierten Waren, also Schmuggelware, geworden ist. Und das hat es dem Unternehmen erlaubt, massiv zu expandieren. Es hat in den letzten Jahren viele neue Verteilzentren und Lagerhallen gebaut. Für diese Bauprojekte hat es bei diversen Banken Kredite aufgenommen. Und Stand heute hat Wildberries Schätzungen zufolge Schulden in der Höhe von etwa 13 Milliarden Franken. Und würde das Unternehmen untergehen, würden diese Banken auf den Schulden sitzen bleiben. Und in der Ukraine spricht man deswegen davon, in Russland so eine Bankenkrise auslösen zu können. Ich denke, das ist unwahrscheinlich, aber auch nur, weil der russische Staat wohl mit einem Rettungspaket einspringen müsste. Das würde die russische Wirtschaft zwar nicht zum Einsturz bringen, aber wäre schmerzhaft für den Kreml, zumal das Haushaltsdefizit schon jetzt wächst und wächst.
1: Und diese aktuelle Kampagne, die die Ukraine gegen Wildberries am Laufen hat, was heißt das für jene, die einfach ihre Waren über Wildberries kaufen und verkaufen möchten?
2: Ja, das Unternehmen übernimmt keine Haftung für die Waren, die in den Lagerhallen verbrannt sind. Also den Anbietern wird der Staat auch noch unter die Arme greifen müssen. Aber von diesen Anbietern gibt es in Russland bis zu 700.000. Und der Kreml wird sie nicht alle vollständig entschädigen. Er spart schon jetzt überall, wo er kann, um den Krieg zu finanzieren. Das heißt, die Anbieter müssen ihre Verluste hinnehmen. Für Konsumentinnen und Konsumenten wird auch alles teurer. Die Steuerzahlenden müssten ein mögliches Rettungspaket finanzieren. Also letztlich müssen die einfachen Leute die Last dieser Probleme tragen, die der Krieg ausgelöst hat. Aber so ist es meistens. Das haben wir auch mit den ukrainischen Angriffen auf russische Ölinfrastruktur gesehen. Die haben inzwischen etwas nachgelassen. Aber mit den hohen Benzinpreisen und der Rationierung, damit mussten die einfachen Russinnen und Russen selber klarkommen.
1: Die Informationen von Russland-Korrespondent Callum McKenzie. Zu den Nachrichten jetzt mit Manuela Burgermeister. Nach Ablauf der 60-tägigen Frist des Rahmenabkommens zwischen den USA und dem Iran sieht es momentan nicht nach baldigen Verhandlungen aus.
3: Das schreibt zumindest US-Präsident Donald Trump auf seiner Internetplattform. Es gebe derzeit keine Gespräche oder Verhandlungen mit dem Iran und es seien auch keine geplant. Zudem schreibt Trump, die US-Seeblockade gegen iranische Schiffe gehe weiter und die Straße von Hormus sei geöffnet. Anders tönte es zuvor aus dem Iran. Für eine Öffnung der Seestraße müssten die USA die Seeblockade auflösen und alle Angriffe auf den Iran beenden, sagten mehrere iranische Politiker. Deutschland will sich besser gegen Drohnen verteidigen können. Die deutsche Regierung hat dafür ein neues Forschungszentrum im Bundesland Sachsen-Anhalt eröffnet. Dort sollen Abwehrmöglichkeiten gegen Drohnen entwickelt werden. Vor 2 Wochen wurde am Flughafen in Leipzig eine Drohne mit Sprengstoff gefunden. Dieser Vorfall zeige, wie dringend es Abwehrmaßnahmen brauche. Das heiße und trockene Wetter der letzten Wochen und Monate hat der Landwirtschaft in vielen europäischen Ländern stark zugesetzt. Nun hat der Bauernverband in Deutschland eine erste Bilanz gezogen, wie sich Hitze und Trockenheit auf die Getreideernte ausgewirkt hat. Der Verband geht von einer gesamten Getreideernte von knapp 42 Millionen Tonnen aus. Das sind 7% weniger als im letzten Jahr. Besonders betroffen seien Winterweizen und Winterraps, aber auch bei Kartoffeln und Zuckerrüben zeichne sich eine unterdurchschnittliche Erntemenge ab.
1: Auch in der Schweiz hinterlässt die Hitzewelle der letzten Wochen und Monate deutliche Spuren. In Basel etwa ist der Rhein deutlich wärmer als sonst.
3: Die Wassertemperatur überschritt in Basel in diesem Sommer viel häufiger als sonst die Grenze von 25 Grad. An bislang 28 Tagen in diesem Jahr sei das Rheinwasser 25 Grad oder wärmer gewesen, meldet das Statistische Amt des Kantons Basel-Stadt. Im Durchschnitt passiere das nur an 1 bis 2 Tagen im Jahr. Die hohen Temperaturen seien vor allem für manche Fischarten ein Problem, etwa für die Bachforelle. Eine Wassertemperatur von über 25 Grad sei für sie lebensbedrohlich, so der Kanton. Im neuen Vertragspaket zwischen der Schweiz und der EU will der Bundesrat auch Instrumente festschreiben, um die Zuwanderung zu steuern. Nun will die Staatspolitische Kommission des Ständerats diese noch ergänzen. Sollte die Zuwanderung in die Schweiz nach Annahme des Vertragspakets zu stark zunehmen, soll für Erwerbstätige aus der EU und auch aus Drittstaaten eine Gebühr fällig werden. Diese Gebühr würde die sogenannte Schutzklausel ergänzen, wie die Parlamentsdienste schreiben. Betroffen wären unselbstständig Erwerbende, die zur Arbeit in die Schweiz kommen, sowie volljährige Familienangehörige, die mit in die Schweiz ziehen. Und der Bundesrat solle jedes Jahr prüfen, ob er die Schutzklausel aufrufen muss. Das Parlament wird voraussichtlich in der Herbstsession über das EU-Vertragspaket diskutieren. Als erster Kanton der Schweiz testet der Kanton Thurgau Betreibungsregisterauszüge, die fälschungssicher sind. Betreibungsauszüge würden immer wieder gefälscht, schreibt der Kanton. Mithilfe eines QR-Codes sollen zum Beispiel Vermieterinnen und Vermieter künftig prüfen können, ob sie einen echten Auszug erhalten haben. Zu den Börsendaten von 18.09 Uhr, geliefert von SIX. Der Swiss Market Index schließt bei 14.321 Punkten. Das ist ein Plus von 0,1%. Der Dow Jones Index in New York fällt um 0,2%. Der Euro wird zu 94,04 gehandelt, der Dollar zu 81,16. Das Wetter heute Abend ist es trotz Wolken vielerorts sonnig. Auch morgen gibt es viel Sonnenschein. Im Süden sind lokale Gewitter möglich. Die Höchstwerte liegen bei rund 30 Grad.
4: Im Fokus jetzt Myanmar. Die Militärregierung, die sich dort vor 5 Jahren an die Macht geputscht hat, arbeitet derzeit daran, aus der internationalen Isolation zu kommen. Während im Land nach wie vor ein blutiger Krieg tobt, setzt das Regime darauf, sich als legitime zivile Regierung von Myanmar zu präsentieren. Mit einigem Erfolg, wie es scheint. Auf Staatsbesuche in China, Russland und Indien folgte vor kurzem einer in Thailand mit rotem Teppich und militärischen Ehren. Was verspricht sich das Regime von diesen Staatsbesuchen? Das habe ich unseren Südostasien-Korrespondenten Martin Aldrovandi in Bangkok gefragt.
5: Es sucht offensichtlich den Anschluss an die internationale Staatengemeinschaft. Jetzt, da man sich als zivile Regierung präsentiert, hofft man auch als solche anerkannt zu werden. Das Regime sucht nach einer Normalisierung der Beziehungen zu den verschiedenen Ländern. Man wirbt auch um Investoren aus dem Ausland. Also man will weg von der internationalen Ächtung hin zu normalen Beziehungen sozusagen. Klar, jetzt kann man sagen, Staaten wie China oder auch Russland, die haben da wenig Skrupel und die gehören ja auch schon länger zu den wichtigen Unterstützern des Regimes. Aber der ehemalige Junta-Chef und der aktuelle Präsident, Minang Laing, der hat nun eben auch Länder wie Indien besucht und zuletzt war er hier auf einem Staatsbesuch in Thailand.
4: Thailand, das Nachbarland von Myanmar, was hat Thailand davon, die Nähe zum Regime zu suchen?
5: Nun, Thailand ist ein direktes Nachbarland und ist vom Bürgerkrieg in Myanmar, ob es jetzt will oder nicht, direkt betroffen. Thailand hat die längste gemeinsame Grenze zu Myanmar. In Thailand lebt eine große Diaspora, zum einen Menschen, die aus Myanmar geflohen sind nach dem Putsch, aber auch Arbeitsmigrantinnen und Migranten, die schon vorher hierher gekommen sind. Dann gibt es eine Reihe von Problemen, mit denen Thailand zu tun hat. Im Zusammenhang mit Myanmar denken wir an die grenzübergreifende Kriminalität etwa, auch die Betrugszentren auf der Myanmar-Seite. Also in der Grenzregion. Und von der thailändischen Seite heißt es eben dazu, man muss oder man müsse mit der Regierung auf der anderen Seite sprechen. Dazu kommen Interessen von Thailands Wirtschaft, die die Beziehungen zu Myanmar normalisieren will. Und da spielen Menschenrechte oder Menschenrechtsverletzungen keine große Rolle.
4: Also eben, das Regime in Myanmar bemüht sich um Normalisierung. Wie kommt das an in der Region?
5: Also in Thailand zum Beispiel selbst gab es schon viel Kritik an der thailändischen Regierung an diesem Staatsbesuch. Also dass man einem Mann den roten Teppich ausrollt, der einen Putsch angeführt hat gegen eine gewählte Regierung und das Land ins Chaos gestürzt hat. Wenn wir daran denken, mehrere Millionen Menschen wurden laut der UNO-Seite vertrieben. Das Militär macht auch vor zivilen Zielen nicht Halt, also mit Bombardierungen von Dörfern, Schulen, auch von Spitälern. Dann auch laut UNO-Berichten schreckt man nicht zurück, vor Folter, Mord und Vergewaltigungen. Und dieser kürzliche Besuch von Minang Laing hier, der war nicht zuletzt für die Menschen aus Myanmar natürlich ein großer Affront. Also sie müssen jetzt in Thailand leben, sind hierhin geflohen und müssen quasi zuschauen, wie der mit seiner Staatskarosse durch Bangkok fährt. Und dann gibt es noch ein weiteres Problem, ASEAN, die Vereinigung südostasiatischer Länder, in der Myanmar zwar Mitglied ist, aber bislang auf Distanz gehalten wurde, weil es eben auch die Forderungen von ASEAN nicht eingegangen gegangen ist. Und da muss sich Thailand eben auch den Vorwurf gefallen lassen, dass es vorgeprescht sei mit diesem Staatsbesuch und Minang Laing dem Regime Legitimität verleiht und damit andere Staaten auch unter Zugzwang geraten.
4: Es gibt also einige Kritik an diesem Kurs. Gleichzeitig gab es vor kurzem ein offizielles Treffen der ehemaligen de facto Regierungschefin Aung San Suu Kyi mit einem Vertreter des IKRK. Das erste Lebenszeichen der Friedensnobelpreisträgerin seit mehreren Jahren. Dass das Regime das zugelassen hat, ist das ein Versuch, der Kritik etwas entgegenzusetzen?
5: Ja, so wird das gesehen, aber das Regime kommt eben nicht mehr entgegen, als es absolut muss, also als absolut notwendig, vor allem eben auch vor diesem Staatsbesuch in Thailand. Und diese Bilder, die gingen ja sofort viral. Aung San Suu Kyi wird immer noch von sehr vielen Menschen in Myanmar und natürlich auch in der Diaspora als Ikone gesehen, der Demokratie. Sie steht für die Zeit der Öffnung des Landes vor dem Putsch. Und gleichzeitig ist es den meisten aber wirklich bewusst, dass das Regime sie nicht mehr an die Macht kommen lässt.
4: Wie steht es denn um den Rückhalt des Regimes in der Bevölkerung?
5: Der ist sehr gering, also nicht nur bei ethnischen Minderheiten, die ja schon seit langem unter der Regierung litten, mit unterschiedlichem Ausmaß natürlich, wenn wir an die Rohingya denken, die ganz brutal unterdrückt werden und wurden. Aber seit dem Putsch ist eben ein großer Teil der Bevölkerung unzufrieden. Also breite Bevölkerungsschichten sind gegen das Regime. Wer kann, verlässt das Land. Viele haben erst protestiert und sich später dann bewaffneten Widerstandsgruppen angeschlossen. Seit dem Putsch sind große Teile Myanmars in Chaos versunken. Die Bevölkerung kämpft auch mit einer großen Inflation, mit Treibstoffengpässen zum Beispiel oder auch mit Stromengpässen und so weiter. Also wirklich Fan ist fast niemand von diesem Regime.
4: Wir sprechen hier über Ansätze der Normalisierung, über eine diplomatische Offensive. Gleichzeitig muss man auch sagen, in Myanmar herrscht immer noch Krieg. Sie haben das auch beschrieben. Wie sind denn diese Bemühungen des Regimes in diesem Kontext zu sehen?
5: Ja, also in der Tat widerspricht das natürlich in vieler Hinsicht der Realität. Nach wie vor wird weiter bombardiert. Es gibt Zwangsrekrutierungen zum Beispiel, um genügend Soldaten zu bekommen. Aber das Militär, das muss man auch sagen, das konnte zuletzt verschiedene Gebiete zurückgewinnen, vor allem auch dank Hilfe aus China und Russland, die eben nicht wollen, dass das Regime fällt. Gleichzeitig ist ein Ende des Konflikts trotz dieser diplomatischen Offensive natürlich in absehbarer Zeit nicht in Sicht.
4: Das sagt Südostasien-Korrespondent Martin Aldrovandi. Das ist das Echo der Zeit auf Radio SRF. Wir klären gleich, was es braucht, um hochgiftiges Quecksilber aus den Böden am Walliser Großgrundkanal zu holen. Warum es einige Fragezeichen gibt bei der Zukunft der Berufslehre in der Schweiz. Warum die US-Regierung zwar gerne auf die UNO schimpft, einen Austritt aber nicht wirklich in Betracht zieht. Und zum internationalen UNO-Jahr der Hirten und Weiden haben wir zwei Hirten besucht. Einen in den Schweizer Alpen, einen in der afrikanischen Savanne. Die flächenmäßig größte Bodensanierung der Schweiz geht nach rund 10 Jahren ihrem Ende entgegen. Die Rede ist von der Quecksilberaffäre im Oberwallis. Die damalige Chemiefabrik Lonza hatte bis vor wenigen Jahrzehnten tonnenweise hochgiftiges Quecksilber über einen offenen Abwasserkanal entsorgt. Die Chemikalie verunreinigte in dieser Zeit eine riesige Siedlungsfläche in der Umgebung von Visp. Wiesen, Bauland, Gärten, Spielplätze. Was heute noch davon zu spüren ist, Wallis-Korrespondentin Ruth Seeholzer.
6: Die Tomaten in seinem Garten kann der 75-jährige Josef Kämpfen wieder bedenkenlos essen. Sein Gartenboden war so stark mit Quecksilber verseucht, dass dieser komplett abgetragen und entsorgt werden musste.
7: Hier der Garten, dann musste nur 40 cm wegnehmen. Aber vor uns, wo der Rasenplatz ist, dann musste 2,20 m, aber ich alles wegnehmen.
6: 2,20 Meter, so tief war der Boden beim Sitzplatz vor dem Haus verseucht mit Quecksilber, wie Messungen in den Jahren 2015 und 2016 ergaben. Das Haus von Josef Kämpfen steht in Raron, wenige Kilometer von Visp entfernt und vom Großgrundkanal nur durch eine schmale Zufahrtsstraße getrennt. Genau in diesem Kanal entsorgte die Chemiefirma Lonza bis weit in die 1970er Jahre Quecksilber, rund 30 Tonnen hochgiftiges Material. Weil der Großgrundkanal regelmäßig von Ablagerungen befreit werden musste, gelangte das Quecksilber so über Jahrzehnte als damals willkommener Schlammdünger in die Böden entlang des Kanals. Später wurde aus diesen Wiesen Bauzonen, immer mehr Menschen bauten ihre Häuser entlang des Kanals. Entdeckt wurden die vergifteten Böden erst 2010. Betroffen waren insgesamt über 100.000 Quadratmeter Boden in den Siedlungsgebieten von Visp und Rarum. 2016 begannen die Sanierungsarbeiten. Gärten wurden umgegraben, Rasenflächen abgetragen. Insgesamt 160.000 Tonnen belastetes Material wurde ausgehoben und auf Deponien in Nachbarkantonen und im Ausland entsorgt. Heute sind diese Sanierungsmaßnahmen zum grossen Teil abgeschlossen. Gekostet hat das insgesamt gut 50 Millionen Franken. Den grössten Teil davon, über 90%, übernahm Lonza. Nicht präjudiziell, also ohne Schuldanerkennung, wie es damals von Lonza hieß. Renzo Ciccilini ist heute Standortleiter der Lonza in Visp. Man könne von einer gewissen Schuld von Lonza sprechen, aber...
8: Ja gut, ich meine, Lonza hat vor vielen Jahrzehnten, teilweise vor 50 bis 100 Jahren, Quecksilber in den Grossgrundkanal geleitet. Das war damals erlaubt. Damals hat man so Entsorgungen gemacht. Und Lonza durfte das.
6: Trotzdem war Lonza bereit, für die Schäden aufzukommen.
8: Ich meine, wir stehen irgendwo mit unserem Namen. Und vor diesem Hintergrund ist und war es Lonza auch wichtig, dass wir das aufarbeiten. Wir sagen immer, wenn wir in die Zukunft schauen und wir investieren ja viel, dann dürfen wir die Vergangenheit nicht vergessen.
6: Langjährige Gerichtsverfahren konnten so vermieden werden, erklärt Renzo Ciccilini. Derselben Meinung ist auch Franz Ruppen, der für das Dossier Umwelt zuständige Walliser Staatsrat.
9: Wir sind damit zufrieden, es konnte da eine gute Lösung damals erzielt werden, sodass diese ganze Angelegenheit nicht vor Verwaltungsbehörden oder vor Gerichten ausgefochten werden musste.
6: Für Josef Kämpfen bedeutete der Quecksilberskandal erstmals Sorgen um die eigene Gesundheit. Dass die Sanierung dann restlos von Lonza und dem Kanton Wallis bezahlt wurde, war für ihn eine finanzielle Entlastung. Heute hat er mit diesem Thema abgeschlossen.
7: Heute sieht das gut aus. Ich denke, das Quecksilber nicht mehr. Wenn wir hier im Garten sind, denke ich daran nicht. Und euch vor uns im Raso. Heute ist das wieder wie früher.
6: Ende gut, alles gut, könnte man also sagen. Zumindest was diese eine Bodensanierung in Rarum betrifft. Denn mit der Altlastendeponie Gamsenried der Lonza oberhalb von Visp, der grössten Deponie ihrer Art in der Schweiz, wartet ein ungleich grösseres Sanierungsprojekt. Laut Schätzungen wird das 10-mal mehr kosten. Bis gegen eine halbe Milliarde Franken.
4: Die Jugendarbeitslosigkeit steigt. Darauf hat die Internationale Arbeitsorganisation, die ILO, kürzlich in einem Bericht hingewiesen. Auch in der Schweiz ist die Arbeitslosigkeit bei den 15- bis 24-Jährigen jüngst wieder leicht gestiegen, wenn auch auf tiefem Niveau. Generell steht die Schweiz im internationalen Vergleich gut da, punkto Jugendarbeitslosigkeit. Und doch machen sich Fachleute Sorgen um einen der wichtigsten Vorteile der Schweizer Wirtschaft. Wirtschaftsredaktorin Susanne Schmucke.
10: Der große Pluspunkt der Schweiz ist das Berufsbildungssystem mit der Berufslehre. Allerdings, die verliert an Zulauf. Der Anteil jener, die nach der obligatorischen Schule eine Lehre machen, ist innerhalb gut 30 Jahren um gut 10 Prozentpunkte zurückgegangen. Stefan Wolter, Professor für Bildungsökonomie an der Uni Bern, beunruhigt das.
11: Das macht mir deshalb Sorgen, weil der Rückgang zwar schleichend ist, aber wenn er schleichend ist, dann besteht auch die Gefahr, dass man zu lange nichts dagegen unternimmt.
10: Und kleine Veränderungen mit der Zeit zum großen Problem werden. Dabei hat das Schweizer Berufsbildungssystem diverse Vorteile, wie der Bildungsökonom erläutert, vor allem wegen der Übergänge.
11: Weil erstens nach der obligatorischen Schule auch für schulisch eher schwächere Jugendliche Angebote zur Verfügung stehen. Die zweite Nahtstelle nach Abschluss, eine Lehre, auch dort haben wir weniger Probleme, weil die Leute, die eine Lehre gemacht haben, schon 3-4 Jahre Berufserfahrung haben.
10: Und drittens, weil in der Schweiz auch Leute mit Lehre an die Hochschule können. Und wenn sie das machen, haben sie bereits Berufserfahrung, einen riesen Pluspunkt auf dem Arbeitsmarkt. Kurzum, das Schweizer Berufsbildungssystem funktioniert, weil es Theorie und Praxis geradezu ideal verbindet. Aber eben, auch wenn es schleichend passiert, wenn zunehmend weniger junge Menschen diesen Weg wählen, erodiere das System mit der Zeit.
11: Dann kommt ein Teufelskreis in Gang, bei dem eben dann die Abwanderung zunimmt, weil die verbleiben, das sind die keine anderen Möglichkeiten haben.
10: Auf dem Weg dorthin befinde sich Deutschland. ausgerechnet.
11: Deutschland war lange Zeit das Vorzeigemodell für das duale Berufsbildungswesen, aber die Abiturquote ist so stark angestiegen in Deutschland, dass dort das Berufsbildungswesen jetzt schon seit mehreren Jahren kränkelt und die Zahlen der jungen Leute, die eine Lehre beginnen, ständig rückläufig ist und auch die Zahl der Betriebe, die Lehrstellen anbieten.
10: Und wenn das so weitergehe, sei die Berufsbildung in Deutschland bald Geschichte. Damit es in der Schweiz gar nicht erst so weit kommt, will Stefan Wolter gegensteuern. Die Lehre soll wieder den Ruf erhalten, den sie verdient. Dabei sieht er die Individuen in der Pflicht, etwa die Eltern. Die Leute müssten besser informiert sein über das Berufsbildungssystem, vor allem auch darüber, wie durchlässig es ist.
11: Warum ist dieser Punkt so wichtig? Die jungen Leute und vor allem die Eltern machen nicht einfach nur eine Entscheidung für die nächsten 4-5 Jahre, sondern sie schauen weiter. Und wenn sie das Gefühl haben, dass eine Bildungsentscheidung, ein Bildungsweg eine Sackgasse ist, dann meiden sie diese. Das wäre auch richtig, wenn es eine Sackgasse wäre.
10: Aber eben. Ein Lehrabschluss in der Schweiz ermöglicht auch den Zugang zu höheren Schulen und Hochschulen. Und Menschen, die solche Berufswege gingen, seien oft höchst erfolgreich, sagt Stefan Wolter. Das sehe man zum Beispiel an den Einkommen. Es gibt allerdings auch institutionelle Faktoren, auf die der Bildungsökonom hinweist. Etwa die Doppelrolle der Kantone. Einerseits soll die Politik die Berufsbildung fördern, andererseits betreiben die Kantone die Gymnasien, also eigentlich die Konkurrenz zur Berufsbildung.
11: Das muss in den Kantonen auch wieder stärker bewusst sein, dass eine Entscheidung, eine vollschulische Ausbildung aufzubauen, häufig eine permanente Entscheidung gegen die Berufsbildung ist.
10: Auch wenn es eigentlich genug Betriebe gäbe, die Lehrstellen anbieten würden. Fazit aus bildungsökonomischer Sicht: Die Schweiz hat ihren stärksten Pluspunkt gegen eine hohe Jugendarbeitslosigkeit immer noch in der Hand. Aber sie muss mitunter mehr tun, damit das so bleibt.
4: Susanne Schmucke. Die USA unter Präsident Donald Trump pfeifen auf die Prinzipien der Vereinten Nationen und mokieren sich über die Weltorganisation. Einen Monat vor der Eröffnung der neuen UNO-Generalversammlung nehmen die Angriffe aus Washington an Schärfe zu. Häme und Verachtung schwingen mit. Doch austreten werden die USA nicht. Denn Mitglied zu bleiben hat für sie große Vorteile, selbst wenn Trump und seine Leute andere Botschaften nach außen tragen. Fredrik Steiger berichtet.
12: Selten lässt US-Präsident Donald Trump eine Gelegenheit verstreichen, die UNO als nutzlos abzuwatschen. Überall auf der Welt müsse er selber Frieden stiften. Die Vereinten Nationen unterstützten ihn leider nirgends.
13: I had to do these things instead of the United Nations doing them. And sadly, in all cases, the United Nations.
12: Wenn bald die UNO-Generaldebatte eröffnet wird, wird Trump erneut im großen Saal der Generalversammlung sprechen und die Bühne nutzen, um von dort aus gegen die UNO auszuteilen. Sein UNO-Botschafter Mike Waltz gibt bereits den Takt vor. Die UNO sei vom Weg abgekommen, nämlich Frieden zu sichern und Frieden zu stiften.
14: The UN has drifted badly from its core mission. We've all seen it.
12: Eine bemerkenswerte Aussage vom Vertreter jener Regierung, die das zentrale UNO-Prinzip, die Souveränität der Staaten, missachtet. Mit dem Krieg gegen den Iran, mit dem Überfall auf Venezuela, mit den Drohungen gegen Grönland, Kanada oder Panama und die bereit war, die Ukraine zum Verzicht auf weite Teile ihres Territoriums zu nötigen. Weil die UNO versage, müsse man sie auf Diät setzen, so Waltz weiter.
14: We needed to put the UN on a diet. Everyone agrees that
12: die USA haben bisher weder ihre Pflichtbeiträge für 2025 und 2026 für den zentralen UNO-Haushalt noch jene für Blauhelm-Operationen bezahlt. Es fehlen also 4 Milliarden Dollar. Aus Angst, ihren Hauptbeitragszahler mit 22% Budgetanteil ganz zu verprellen, übt die UNO-Führung bloß Verhaltenkritik. Chefsprecher Stéphane Ducharic. Man hoffe, dass die Säumigen ihre Zahlungsrückstände begleichen. Gleichzeitig wiegelt er ab, nicht nur die US-Regierung schulde Geld.
15: This is not about the United States or the Trump administration. We have been used to
12: Bis vor kurzem sah es so aus, als bezahle Washington zumindest einen beträchtlichen Teil der Beiträge. Doch dann ärgerte sich Trump offenbar über die Wiederwahl von UNO-Menschenrechtshochkommissar Volker Türk, weshalb nichts daraus wurde. Bezahlen die USA 2 Jahre lang nicht, kann ihnen in der UNO-Generalversammlung das Stimmrecht entzogen werden. Jenes im wichtigeren Sicherheitsrat behielten sie jedoch. und der UNO ganz den Rücken zu kehren, erwägen sie nicht ernsthaft, macht Botschafter Waltz deutlich. Vielmehr solle der US-Druck die UNO verbessern.
16: With the president's leadership, we are going to reform the UN to get it fit for purpose and back to basics.
12: Trump will zweierlei. Erstens dem isolationistischen Teil seiner Anhänger signalisieren, dass er als Nationalist nichts von der UNO und vom Multilateralismus hält. Zweitens aber alle Vorteile nützen, welche eine UNO-Mitgliedschaft für die USA hat. Und das sind viele. Am wichtigsten, so Richard Gowan, UNO-Experte bei der Denkfabrik International Crisis Group, sei das Vetorecht.
17: Trump will stay inside the UN for at least one reason.
12: Dank dem Veto könnten die USA Israel und sich selber vor Verurteilungen oder Sanktionen schützen. Sie können vieles verhindern, was ihnen nicht passt. Zudem verfügen die USA, deren Schöpfung die UNO letztlich ist, dort über einen enormen Einfluss. Zögen sie sich zurück, dürfte China diese Führungsrolle erben.
17: That creates space for China to gain more power in the organization.
12: New York verlöre überdies den UNO-Sitz, treten die USA aus. Und sie könnten keinen Einfluss nehmen auf die bevorstehende Neubesetzung des wichtigsten internationalen Spitzenpostens, jenen des UNO-Generalsekretärs. Gerüchteweise hieß es bereits, Trump sähe FIFA-Chef Gianni Infantino oder die venezolanische Oppositionsführerin Maria Corina Machado auf dem Posten. Dazu kommt, Washington profitiert davon, wenn die UNO mit ihren Blauhelmen zahlreiche Konflikte, die sie selber wenig interessieren, einigermaßen unter Kontrolle hält. Die US-eigene Lesart, ihre Kritik und ihr Teilrückzug stärke die UNO am Ende, teilt Richard Gowan von der Crisis Group entschieden nicht.
18: Trump has made it harder for the UN to live up to its potential because he has withheld almost all US.
12: Das Verhalten von Trump erschwere es für die UNO erst recht, ihre Aufgaben zu erfüllen und ihre Prinzipien hochzuhalten. Zumal es zwischen der US- und der UNO-Führung kaum noch konstruktive Kontakte gebe, ja zwischen Trump und UNO-Generalsekretär Antonio Guterres gar keine mehr. Ein fruchtbares US-Engagement in der UNO ist also weit weg.
4: Seit Jahrtausenden halten die Menschen weltweit Nutztierherden, beweiden damit Flächen und pflegen so die Kulturlandschaften. Wissen und Tradition wurden von Generation zu Generation weitergereicht. Bis heute hat sich die Lebensweise gehalten, aber sie hat sich verändert, ist geprägt von neuen Herausforderungen. Die UNO hat das Jahr 2026 zum Internationalen Jahr der Weiden und Hirten erkoren. Was macht das Hirtensein heute aus und welche Probleme gilt es zu bewältigen? Das zeigen wir an zwei Schauplätzen, in der Schweiz und in Uganda. Zuerst geht es auf die Chartalb im Kanton Schwyz oberhalb von Murtatal. Inlandredaktorin Livia Middendorp hat dort Erich Betschart besucht.
19: Hier mein Name, der Zringel, so mühsam, um jetzt müsste drum 1000 Schafe sein eigentlich.
20: Erich Betschart blickt in die weitläufige Berglandschaft. Auf fast 1900 Metern über mir kümmert er sich im Sommer um 70 Ziegen, ein paar Rinder und rund 1000 Schafe. Nur zu Fuß kommt man hierher. Die Sonne brennt, die Schafe liegen im Schatten. Erich Betschart sieht, dass es ihnen gut geht.
19: Man sieht, sie schnaufen nicht streng, es ist immer noch wohl eigentlich. Und wichtig ist halt bei dieser Temperatur, dass sie immer genug Wasser haben, dass sie immer saufen können, wenn sie wollen. Und das ist mit ihr schon noch wohl.
20: Um 4:30 Uhr morgens steht Erich Betschart auf und dreht seine erste Runde. Bei über 1000 Schafen ist meist irgendetwas, ein vertretener Fuß etwa bei dem steinigen Gelände. Durch den täglichen Kontakt kennt er sie gut, erkennt viele an ihrem Charakter.
19: Wenn sie so in der Weide raus sind oder eben in unserem Gebiet in der Fresse, wo sie sich weiten, wo sie sich verteilen, dann kannst du jedes Tier ein bisschen zuordnen.
20: Erich Betschart ist 42 Jahre alt. Erstmals auf der Alp war er als 2 Wochen alter Säugling. Das Alpleben wurde ihm wortwörtlich in die Wiege gelegt.
19: Das ist angeboren, das geht schon gar nicht anders, dass man es nicht machen kann. Ja. Ich hatte natürlich noch das Glück, dass ich eine Frau dazu gefunden habe, die das auch mitmacht. Oder? Und jetzt bei uns ist es so, die Kinder sind auch daher. Vielleicht macht er eins weiter, jetzt meint man, sie machen weiter. Aber zwingen kannst du niemanden, dass er es machen muss. Oder du musst mit Freude dabei sein, sonst geht es nicht.
20: Die Arbeitstage sind lang und körperlich anspruchsvoll. Der Personalmangel ist ein grosses Problem in der Alpwirtschaft. Die harte Arbeit und der tiefe Lohn sind das eine. Hinzu kommt der saisonale Einsatz auf der Alp, der sich oft nur schwer mit anderen beruflichen Tätigkeiten vereinbaren lässt. Ein paar Gehminuten weiter weg steht eine Tränkstelle für die Schafe bereit, eine von vielen.
19: Natürlich haben wir natürlich hier einige. Ich meine, 1000 Schafe kostet nicht nur 60 Liter Überlegung und Tränke. Eigentlich, ja. Aber das hat schon Sommer gegeben, du brauchst das halt wieder nicht, wenn es das Auto geregnet.
20: Erich Betschart hat Glück. Vielerorts in den Alpen ist die Trockenheit derzeit ein riesiges Problem. Es fehlt an Wasser und Futter. Doch hier oben hat es immer noch genug frisches und kühles Wasser.
19: Viel kommt ja auch nicht, aber es läuft immer noch.
20: Doch Schläuche legen und Tränken einrichten, das ist alles mit Aufwand verbunden. Es kommt auch mal der Helikopter zum Einsatz. Der modernen Technik könne man sich auch hier oben auf der Alp nicht verschließen, sagt Erich Betschart.
19: GPS-Ortung hast du zum Teil schon auf den Tieren oben oder mit Drohnen schauen. Aber du musst es verbinden. Du musst das Traditionelle ein bisschen weiterführen, was sich ja jahrelang bewährt hat. Und gleich darfst du nicht stehen bleiben, musst du mit der neuen Technik etwas machen. Eigentlich.
20: Alles ersetzen können die Technik nicht.
19: Du kannst ja keine Beziehung zum Tier aufstellen, wenn ich aus der Luft komme schaue. Dann muss ich gleich persönlich zum Tier hin. Du gibst ihm Salz, du schaust, dass er vielleicht ein bisschen Brot aus den Händen nimmt. Und so kannst du eine Beziehung aufbauen zum Tier. Und so machst du Tier auch im Gebiet behalten. Eigentlich.
20: Neben der Tränke verläuft ein Zaun, geladen mit Strom, gegen den Wolf, erklärt Erich Betschart, 7,5 Kilometer lang.
19: Ich sage, es ist ja schon. Ich meine, was wir da für Material aufnehmen für einen Wolfschutz, ist echt abartig. Und
20: noch gab es keinen Angriff. Vorsorgen muss er trotzdem. Er rechnet damit, dass der Wolf irgendwann auch bis hierher kommt. Doch auch das halte ihn nicht davon ab, zur Alp zu gehen mit seinen Tieren.
19: Aber sogar Eltern sind sicher eh Mühe mit dem, was man das wieder ändern muss, was sie aufbauen haben, dass das schlecht war oder nichts war. Eigentlich, ja.
20: Würde Erich Betschart mit den Tieren im Sommer nicht mehr hierher kommen, würde die Landschaft verbuschen. Nur wenn sie regelmäßig beweidet wird, bleibt sie für die Menschen nutzbar und die biologische Vielfalt erhalten.
4: Livia Mittendorp war mit Hirt Erich Betschart in den Schweizer Bergen unterwegs. Auch in Karamocha, im trockenen Nordosten Ugandas, leben Menschen seit Generationen von und mit ihren Herden. Doch Dürre und Krankheiten machen diese Lebensweise zunehmend schwierig. Nur noch wenige Junge wollen in die Fußstapfen ihrer Eltern treten. Afrika-Korrespondentin Sarah Flug hat zwei Hirtengenerationen getroffen.
0: Die Kuhherde zieht durchs trockene gelbe Gestrüpp. Staub hängt über den Hufen. Anders als in der Schweiz kommt das Wasser hier in Karamocha nicht zur Herde. Die Herde zieht zum Wasser. Bewegung ist keine Unruhe, sie ist Leben. Nganga Samuel Lokonyeneberu ist 65, groß, hager und trägt einen grünen Stoff um die Hüften. Er ist ein mächtiger Mann.
21: I have cows like 208.
0: 208 Rinder. Nur als eine einzige Herde sieht Lokonyeneberu sie fast nie.
21: So on the issue of dry season and the diseases, I try to scatter.
0: Er verteilt die Tiere über mehrere Weidegebiete. 58 dort, 60 hier. Einige bleiben bei den Kindern, 3 bei seiner hochbetagten Mutter für die Milch. Nicht alles an einen Ort, nicht alles demselben Risiko aussetzen. Nicht alle sollen gleichzeitig sterben. Lokonyeneberu weiß, wo er Wasser und Futter für die Tiere findet, wie man Krankheiten ausweicht. Er weiß, wann man bleiben kann und wann man gehen muss. Hanguria ist Lokonyeneberus wertvollster Bulle. Er kennt seinen Charakter, hat ihm den Namen gegeben. Tiere bedeuten Vermögen, Nahrung, Sicherheit. Sie seien die Bank der Karamojong, sagt er. Aber diese Bank lebt vom Regen. Dieses Jahr aber kommt der Regen spät und zu knapp. Wasserstellen trocknen aus. Die Herden müssen weiter. Mehr Krankheiten ziehen mit. 3 seiner Rinder hat Lokonjene Beru dieses Jahr durch Dürre und Krankheiten verloren. Seine Antwort darauf ist Bewegung, weiterziehen mit den Tieren. Und ausgerechnet jetzt wird dieses Wissen kostbarer. Doch immer weniger Junge wollen davon leben. Abraham Lukwab ist 25. Er kann noch immer eine Kuh lesen, sieht, welche gesund ist, welche Geld bringt. Nur eine eigene hat er nicht mehr. Das Wissen seiner Eltern ist geblieben, die Herde nicht. Krankheiten, Viehraub, am Ende waren alle Tiere weg. Viehräuber kamen nachts. Sie töteten seinen Bruder. Lukwab überlebte. Die Narbe des Angriffs zieht sich bis heute über sein Bein. Manchmal träumt er nachts noch davon, die Milch der eigenen Kühe zu trinken. Damals schien es selbstverständlich, dass es immer Kühe geben würde. Heute vermittelt Lukwab die Tiere anderer Leute oder legt Ziegel, was eben Geld bringt. Mit eigenen Herden will Lukwab nichts mehr zu tun haben. Warum wieder in etwas investieren, von dem er glaubt, dass es verschwindet? Und seine Kinder? Sie sollen zur Schule, später vielleicht in Kampala studieren, nur nicht zurück zu den Herden. Lokonjene Beru hat die Tiere noch und das Wissen, das ihm von klein auf mitgegeben wurde. Sein ältester Sohn aber will beides nicht übernehmen. Traditionell wäre er es, der einmal Verantwortung für die Herde trägt. Doch ihn interessiert dieses Leben nicht. Noch singt Lokonjene Beru mit seiner Familie über Bulle Hanguria, über seine Farbe, seine Stärke, seinen Namen. Das Lied wird weitergegeben. Ob auch das Wissen weitergeht, ist weniger sicher.
1: Das Leben der Hirtinnen und Hirten, einmal in Uganda, einmal in den Schweizer Alpen. Unser Schwerpunkt heute im Echo der Zeit. Redaktionsschluss ist um 18.41 Uhr. Verantwortlich für die Sendung Zita Affenpranger, für die Nachrichten David Burkhardt, am Mikrofon Christina Scheidecker.
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1: Die Nachrichten von SRF um 20 Uhr mit Manuela Burgermeister. Der Fall hat in den letzten Wochen für großes Aufsehen gesorgt. Ein ehemaliger Kantonsparlamentarier aus dem Kanton Aargau ist wegen Sexualstraftaten an zwei ehemaligen Partnerinnen und einer Minderjährigen angeklagt worden. Er soll seine Opfer teils über Jahre betäubt, misshandelt und vergewaltigt haben. Zwei der Opfer stammen aus dem Ausland. Nun sagt das Aargauer Verwaltungsgericht, die beiden Frauen dürfen in der Schweiz bleiben. Ihnen drohte zuletzt die Wegweisung aus der Schweiz. Das Verwaltungsgericht hat nun entschieden, der Widerruf ihrer Aufenthaltsbewilligung durch die Behörden sei unzulässig. Das Urteil ist noch nicht rechtskräftig. Zu zwei kurzen Meldungen in der Übersicht. Ein Schweizer wird künftig den Vatikan beraten in gesellschaftlichen und sozialethischen Fragen. Papst Leo XIV. Hat dazu den Luzerner Theologieprofessor Peter Kirchschläger ernannt, teilen die Universität Luzern und der Vatikan mit. Kirchschläger ist einer von 12 neuen Beratern. Im Kanton Appenzell-Ausserrhoden tritt Dölf Biasotto nicht mehr bei den nächsten Regierungsratswahlen an. Der FDP-Politiker ist seit 2017 in der Kantonsregierung. Nun wolle er in die Privatwirtschaft zurück, teilt Biasotto mit. Im Kanton Appenzell-Ausserrhoden sind im nächsten Februar Gesamterneuerungswahlen. In Lettland haben Hacker persönliche Daten von mehr als einer Million Menschen gestohlen, von den Computersystemen der Straßenverkehrsbehörde. Laut der Behörde wurden Namen, Adressen, Autokennzeichen und Zahlungsangaben von 1,2 Millionen Privatpersonen und 200.000 Firmen geklaut. Unbekannte hätten sich illegalen Zugriff auf die Systeme verschafft. Die Behörden warnen nun vor Betrug mit den gestohlenen Daten. Wer hinter dem Datendiebstahl steckt, ist noch unklar. Der lettische Regierungschef sagt, es könne nicht ausgeschlossen werden, dass es sich um einen Cyberangriff aus einem anderen Land handle. Der Captain der spanischen Fußballmannschaft verlässt Manchester City und geht zum FC Barcelona. Der 30-jährige Rodri bekommt einen Vertrag bis 2030, wie der FC Barcelona mitteilt. Berichten zufolge soll die Ablösesumme bei mehr als 70 Millionen Euro liegen. Bei der Weltmeisterschaft führte Rodri Spanien kürzlich zum zweiten Titel. Das Wetter, morgen wird es meist sonnig bei Höchstwerten um 30 Grad. Das waren Nachrichten von Radio SRF. Verantwortlich Kevin Garnes.

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1: Die Nachrichten von SRF um 21 Uhr mit Manuela Burgermeister. In Syrien haben Ermittler der Internationalen Atomenergiebehörde damit begonnen, bisher geheime Atomanlagen der früheren Regierung zu untersuchen. Das hat der Chef der Behörde Rafael Grossi bei einem Besuch in Damaskus bekannt gegeben. Syrien habe die Internationale Atomenergiebehörde über große Bestände von Nuklearmaterial informiert und eine erste Inspektion ermöglicht. Hintergrund ist der Machtwechsel in Syrien. Die neue Übergangsregierung arbeitet, im Gegensatz zur früheren Assad-Regierung, voll mit der internationalen Gemeinschaft zusammen. Es geht um mehrere Tonnen Atommaterial, die nun gesichert werden sollen. Nun zu Themen aus den Schweizer Regionen in der Übersicht. Die Eisenbahnstrecke zwischen Moutier und Sansebault im Jura wird ab dem 8. September für ein ganzes Jahr geschlossen, denn die SBB renovieren die Strecke für rund 100 Millionen Franken. Die Infrastruktur werde komplett erneuert, schreibt die Bahn. Zudem würden mehrere Bahnhöfe behindertengerecht umgebaut. Der Zugverkehr wird wegen der Bauarbeiten für ein Jahr komplett eingestellt. Als Ersatz sind Busse vorgesehen. Im Lago Maggiore im Tessin ist ein 72-jähriger Mann ertrunken. Rettungstaucher haben die Leiche des Schweizers heute etwa 20 Meter vom Ufer entfernt in rund 10 Metern Tiefe entdeckt. Am Montag war er in der Nähe der Maccia-Mündung als vermisst gemeldet worden. Und auch im Rhein bei Schaffhausen ist ein Schwimmer ertrunken. Der rund 70-jährige Mann war am Freitagabend gesehen worden. Zuerst schwimmend, später trieb er im Wasser. Der Mann konnte in ein Boot gehoben und an Land gebracht werden. Trotz Reanimationsmaßnahmen verstarb er kurze Zeit später. In den USA wehrt sich der Fernsehsender ABC gegen die Regierung von Donald Trump. Der Sender verklagt die nationale Medienaufsichtsbehörde. ABC wirft der Behörde eine Vergeltungskampagne vor, weil die Trump-Regierung missbillige, was im Programm des Senders laufe. Trump kritisiert ABC und insbesondere dessen Late-Night-Moderator Jimmy Kimmel immer wieder scharf. Der Sender sagt, die Angriffe der Behörde würden immer stärker. Zuletzt hatte die Aufsichtsbehörde die Überprüfung der Sendelizenzen für 8 ABC-Kanäle verlangt, mehrere Jahre vor dem eigentlich festgelegten Termin. Dagegen klagt das Medienhaus nun. ABC gehört zum Disney-Konzern. Das Wetter: Morgen gibt es viel Sonne, am Nachmittag wird es rund 31 Grad heiß. Das waren Nachrichten von Radio SRF. Verantwortlich Kevin Garnes.

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1: Die Nachrichten von SRF um 22 Uhr mit Manuela Burgermeister. Terrororganisationen wie der IS finanzieren sich immer häufiger auch über Spendenaufrufe. In den Ermittlungen des FBI gegen ein solches Fundraising-Netzwerk taucht auch ein Fall aus der Schweiz auf. Und die Opfer von sexueller Gewalt im Kanton Aargau dürfen in der Schweiz bleiben. Das hat das Verwaltungsgericht entschieden. Das Wetter: morgen gibt es viel Sonne, am Nachmittag wird es rund 31 Grad heiß. Terrororganisationen finanzieren sich immer häufiger auch über Spendengelder oder Geldsammlungen im Internet. Das bestätigt die Schweizer Bundesanwaltschaft gegenüber SRF. Vordergründig werde Geld für kranke Kinder oder dringende Operationen gesammelt, doch eigentlich gehe das Geld dann zum Beispiel an den IS oder an die Al-Qaida. Ein bekanntes Vorgehen, sagt der Terrorismusanalyst Hans-Jakob Schindler gegenüber 10 vor 10.
2: Das ist eine sehr weit verbreitete Typologie, die natürlich auch nicht nur auf den IS beschränkt ist. Auch Hamas, Hezbollah, Al-Qaida, alle Terrororganisationen in den Konfliktregionen machen das eigentlich immer so, wenn es eben darum geht, sehr breit Gelder zu sammeln.
1: Derzeit laufen Ermittlungen der US-Bundespolizei FBI gegen ein solches Crowdfunding-Netzwerk der Terrororganisation IS. Gespendet hat da etwa der Mann, der im Juli einen Terroranschlag auf den Christopher Street Day in Berlin verübt hat. Und in den Ermittlungen taucht auch ein Mann auf, der in der Schweiz einen Anschlag geplant hatte, dann aber verhaftet und angeklagt wurde. Er wurde vom Bundesstrafgericht wegen der Vorbereitung eines Anschlags schuldig gesprochen. Vom Vorwurf der Terrorismusfinanzierung wurde er aber freigesprochen. Er beharrte darauf, dass er für humanitäre Zwecke gespendet habe. Dass er wusste, dass er eigentlich den IS finanziert, konnte ihm nicht nachgewiesen werden. Das Urteil ist noch nicht rechtskräftig. Der Fall hat in den letzten Wochen für große Aufmerksamkeit gesorgt. Ein ehemaliger Kantonsparlamentarier aus dem Kanton Aargau ist wegen Sexualstraftaten an zwei ehemaligen Partnerinnen und einer Minderjährigen angeklagt worden. Er soll seine Opfer teils über Jahre betäubt, misshandelt und vergewaltigt haben. Zwei der Opfer stammen aus dem Ausland. Nun sagt das Aargauer Verwaltungsgericht, die beiden Frauen dürfen in der Schweiz bleiben. Ihnen drohte zuletzt die Wegweisung aus der Schweiz. Das Verwaltungsgericht hat entschieden, der Widerruf ihrer Aufenthaltsbewilligung durch die Behörden sei unzulässig. Das Urteil ist noch nicht rechtskräftig. In Syrien haben Ermittler der Internationalen Atomenergiebehörde damit begonnen, bisher geheime Atomanlagen der früheren Regierung zu untersuchen. Das hat der Chef der Behörde, Rafael Grossi, bei einem Besuch in Damaskus bekannt gegeben. Syrien habe die Internationale Atomenergiebehörde über große Bestände von Nuklearmaterial informiert und eine erste Inspektion ermöglicht. Hintergrund ist der Machtwechsel in Syrien. Die neue Übergangsregierung arbeitet im Gegensatz zur früheren Assad-Regierung mit der internationalen Gemeinschaft zusammen. Es geht um mehrere Tonnen Atommaterial, die nun gesichert werden sollen. In den USA wehrt sich der Fernsehsender ABC gegen die Regierung von Donald Trump. Der Sender verklagt die nationale Medienaufsichtsbehörde. ABC wirft der Behörde eine Vergeltungskampagne vor, weil die Trump-Regierung missbillige, was im Programm des Senders laufe. Trump kritisiert ABC und insbesondere dessen Late-Night-Moderator Jimmy Kimmel immer wieder scharf. Der Sender sagt, die Angriffe der Behörde würden immer stärker. Zuletzt hatte die Aufsichtsbehörde die Überprüfung der Sendelizenzen für 8 ABC-Kanäle verlangt. Dies mehrere Jahre vor dem eigentlich festgelegten Termin. Dagegen klagt das Medienhaus nun. ABC gehört zum Disney-Konzern. Zu weiteren Meldungen des Tages in der Übersicht. Die Schweiz schickt ab Ende August wieder Asylsuchende nach Italien zurück. Die Überstellungen sollen schrittweise beginnen, bestätigt das Staatssekretariat für Migration gegenüber SRF. Italien hat Ende 2022 aufgehört, Asylsuchende zurückzunehmen. Es kämen zu viele Menschen, hieß es damals. Seither verstößt Italien gegen das Dublin-Asylabkommen. Im Zusammenhang mit der Brandkatastrophe von Gromontana beschuldigt die Walliser Staatsanwaltschaft eine weitere Person. Es handelt sich um den Gemeinderat, der bis 2020 für die Sicherheit in der Gemeinde zuständig war. Damit sind insgesamt 16 Personen im Fall beschuldigt, neben den Betreibern der abgebrannten Bar vor allem Mitarbeitende der Gemeinde. Deutschland will sich besser gegen Drohnen verteidigen können. Die deutsche Regierung hat dafür ein neues Forschungszentrum im Bundesland Sachsen-Anhalt eröffnet. Dort sollen Abwehrmöglichkeiten gegen Drohnen entwickelt werden. Vor 2 Wochen etwa wurde am Flughafen in Leipzig eine Drohne mit Sprengstoff gefunden. In der südspanischen Stadt Granada hat erneut die Erde gebebt. Beim mittelschweren Beben mit der Stärke von 4,8 sind 3 Menschen leicht verletzt worden. Granada ist bei Touristinnen und Touristen beliebt. Die weltbekannte Stadtburg Alhambra ist teilweise evakuiert worden. In der Stadt gab es erneut Schäden. Die Börsendaten von 22.06 Uhr, geliefert von SIX. Der Swiss Market Index schließt bei 14.321 Punkten plus 0,1%. Der Dow Jones Index in New York stand kurz vor Schluss bei minus 0,1%. Der Euro wird zu 94,04 gehandelt, der Dollar zu 81,26. Das Wetter: Morgen gibt es viel Sonnenschein. Im Süden bilden sich am Nachmittag Quellwolken und am Abend lokale Gewitter. Es wird rund 31 Grad heiß. Das waren Nachrichten von Radio SRF. Verantwortlich Kevin Gehannes.

감사합니다.

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1: Die Nachrichten vom SRF vom 11 mit Juliette Schild. Terrororganisationen finanzieren sich immer häufiger auch über Spendengelder oder Geldsammlungen im Internet. Das bestätigt die Schweizer Bundesanwaltschaft gegenüber SRF. Vordergründig werde Geld für kranke Kinder oder dringende Operationen gesammelt, doch eigentlich gehe das Geld dann zum Beispiel an den IS oder an die Al-Qaida. Derzeit laufen Ermittlungen der US-Bundespolizei FBI gegen ein solches Crowdfunding-Netzwerk der Terrororganisation IS. Gespendet hat da etwa der Mann, der im Juli einen Terroranschlag auf den Christopher Street Day in Berlin verübt hat. Zu weiteren Nachrichten aus der Schweiz. In Genf haben am Abend rund 1200 Staatsangestellte gegen drohende Sparmaßnahmen demonstriert. Es ist bereits der zweite Protest diese Woche. Die Gewerkschaften protestieren unter anderem dagegen, dass der Kanton Genf Dienstalterszulagen aussetzen und den Teuerungsausgleich sowie Krankenkassenzuschüsse einfrieren will. Die Eisenbahnstrecke zwischen Moutier und Saint-Sebault im Jura wird ab dem 8. September für ein ganzes Jahr geschlossen, denn die SBB renovieren die Strecke für rund 100 Millionen Franken. Die Infrastruktur werde komplett erneuert, schreibt die Bahn. Der Zugverkehr wird wegen der Bauarbeiten für ein Jahr eingestellt. Als Ersatz sind Busse vorgesehen. Die US-Regierung erhöht den Druck auf den Internationalen Strafgerichtshof in Den Haag. Neu wird auch die Gerichtspräsidentin auf die Sanktionsliste gesetzt, gemeinsam mit einem leitenden Anwalt. Das hat US-Außenminister Marco Rubio mitgeteilt. Unter anderem sollen die beiden vom US-Finanzsystem ausgeschlossen werden. Rubio begründet das Vorgehen damit, dass der Internationale Strafgerichtshof seine Macht missbrauche. Er ermittle gegen Regierungsvertreter von Staaten, die den Strafgerichtshof nicht anerkennen. Bereits im letzten Jahr hatten die USA Sanktionen gegen Vertreter des Gerichtshofs verhängt. Auslöser war damals unter anderem ein Haftbefehl gegen den israelischen Ministerpräsidenten Benjamin Netanyahu. Auch Israel gehört neben den USA zu den Staaten, die den Internationalen Strafgerichtshof nicht anerkennen. Die Börsendaten von SIX, der Swiss Market Index, schließt bei 14.321 Punkten, plus 0,1%. Der Dow Jones Index fällt um 0,2%. Der Euro wird zu 94,06 gehandelt, der Dollar zu 81,24. Und das Wetter? Morgen ist es meist sonnig, am Nachmittag erreicht die Temperatur rund 31 Grad. Das waren Nachrichten von Radio SRF. Verantwortlich Juliette Schild.

0: Die Nachrichten von SRF von Mitternacht mit Juliette Schild. Terrororganisationen wie der IS finanzieren sich immer häufiger auch über Spendenaufrufe. In den Ermittlungen des FBI gegen ein solches Fundraising-Netzwerk taucht auch ein Fall aus der Schweiz auf. Und die USA künden Sanktionen an gegen die Präsidentin des Internationalen Strafgerichtshofs. Mehr zu diesen Themen gleich. Das Wetter, es ist meist sonnig heute, am Nachmittag gibt es rund 31 Grad. Terrororganisationen finanzieren sich immer häufiger auch über Spendengelder oder Geldsammlungen im Internet. Das bestätigt die Schweizer Bundesanwaltschaft gegenüber SRF. Vordergründig werde Geld für kranke Kinder oder dringende Operationen gesammelt. Doch eigentlich gehe das Geld dann zum Beispiel an den IS oder an die Al-Qaida. Ein bekanntes Vorgehen, sagt der Terrorismusanalyst Hans-Jakob Schindler gegenüber 10 vor 10.
1: Das ist eine sehr weit verbreitete Typologie, die natürlich auch nicht nur auf den IS beschränkt ist, auch Hamas, Hezbollah, Al-Qaida, alle Terrororganisationen in den Konfliktregionen machen das eigentlich immer so, wenn es eben darum geht, sehr breit Gelder zu sammeln.
0: Natürlich auch nicht nur auf den IS beschränkt ist dies, auch Hamas, Hezbollah, Al-Qaida, alle Terrororganisationen. Entschuldigung. Derzeit laufen Ermittlungen der US-Bundespolizei FBI gegen ein solches Crowdfunding-Netzwerk der Terrororganisation IS. Gespendet hat da etwa der Mann, der im Juli einen Terroranschlag auf den Christopher Street Day in Berlin verübt hat. Und in den Ermittlungen taucht auch ein Mann auf, der in der Schweiz einen Anschlag geplant hatte, dann aber verhaftet und angeklagt wurde. Er wurde vom Bundesstrafgericht wegen der Vorbereitung eines Anschlags schuldig gesprochen. Vom Vorwurf der Terrorismusfinanzierung wurde er aber freigesprochen. Er beharrte darauf, dass er für humanitäre Zwecke gespendet habe. Dass er wusste, dass er eigentlich den IS finanziert, konnte ihm nicht nachgewiesen werden. Das Urteil ist noch nicht rechtskräftig. Der Fall hat in den letzten Wochen für grosse Aufmerksamkeit gesorgt. Ein ehemaliger Kantonsparlamentarier aus dem Kanton Aargau ist wegen Sexualstraftaten an zwei ehemaligen Partnerinnen und einer Minderjährigen angeklagt worden. Er soll seine Opfer teils über Jahre betäubt, misshandelt und vergewaltigt haben. Zwei der Opfer stammen aus dem Ausland. Nun sagt das Aargauer Verwaltungsgericht, die beiden Frauen dürfen in der Schweiz bleiben. Ihnen drohte zuletzt die Wegweisung aus der Schweiz. Das Verwaltungsgericht hat entschieden, der Widerruf ihrer Aufenthaltsbewilligung durch die Behörden sei unzulässig. Das Urteil ist noch nicht rechtskräftig. Zu weiteren Themen aus der Schweiz. In Genf haben am Abend rund 1200 Staatsangestellte gegen drohende Sparmaßnahmen demonstriert. Es ist bereits der zweite Protest diese Woche. Die Gewerkschaften protestieren unter anderem dagegen, dass der Kanton Genf Dienstalterszulagen aussetzen und den Teuerungsausgleich sowie Krankenkassenzuschüsse einfrieren will. Und die Eisenbahnstrecke zwischen Moutier und Saint-Sebault im Jura wird ab dem 8. September für ein ganzes Jahr geschlossen. Die SBB renovieren die Strecke für rund 100 Millionen Franken. Die Infrastruktur werde komplett erneuert, schreibt die Bahn. Der Zugverkehr wird wegen der Bauarbeiten für ein Jahr eingestellt. Als Ersatz sind Busse vorgesehen. Die US-Regierung erhöht den Druck auf den Internationalen Strafgerichtshof in Den Haag. Neu wird auch die Gerichtspräsidentin auf die Sanktionsliste gesetzt, gemeinsam mit einem leitenden Anwalt. Das hat US-Außenminister Marco Rubio mitgeteilt. Unter anderem sollen die beiden vom US-Finanzsystem ausgeschlossen werden. Rubio begründet das Vorgehen damit, dass der Internationale Strafgerichtshof seine Macht missbrauche. Er ermittle gegen Regierungsvertreter von Staaten, die den Strafgerichtshof nicht anerkennen. Bereits im letzten Jahr hatten die USA Sanktionen gegen Vertreter des Gerichtshofs verhängt. Auslöser war damals unter anderem ein Haftbefehl gegen den israelischen Ministerpräsidenten Benjamin Netanyahu. Auch Israel gehört neben den USA zu den Staaten, die den Internationalen Strafgerichtshof nicht anerkennen. In den USA wehrt sich der Fernsehsender ABC gegen die Regierung von Donald Trump. Der Sender verklagt die nationale Medienaufsichtsbehörde. ABC wirft der Behörde eine Vergeltungskampagne vor, weil die Trump-Regierung missbillige, was im Programm des Senders laufe. Trump kritisiert ABC und insbesondere dessen Late-Night-Moderator Jimmy Kimmel immer wieder scharf. Der Sender sagt, die Angriffe der Behörde würden immer stärker. Zuletzt hatte die Aufsichtsbehörde die Überprüfung der Sendelizenzen für 8 ABC-Kanäle verlangt, mehrere Jahre vor dem eigentlich festgelegten Termin. Dagegen klagt das Medienhaus nun. ABC gehört zum Disney-Konzern. Und noch eine Meldung vom Sport. Der Captain der spanischen Fußballnationalmannschaft verlässt Manchester City und geht zum FC Barcelona. Der 30-jährige Rodri bekommt einen Vertrag bis 2030, wie der FC Barcelona mitteilt. Berichten zufolge soll die Ablösesumme bei mehr als 70 Millionen Euro liegen. Bei der Weltmeisterschaft führte Rodri Spanien kürzlich zum zweiten WM-Titel. Und das Wetter, es ist heute sonnig. Im Süden bilden sich am Nachmittag Quellwolken und am Abend lokale Gewitter. Die Temperatur erreicht rund 31 Grad. Das waren Nachrichten von Radio SRF. Verantwortlich Juliette Schild. SRF Verkehrsinfo von 0.06 Uhr auf der 1 Bern Richtung Zürich zwischen Neuenhof und Wettingen Ost. Verkehrsbehinderung wegen einem Pannenfahrzeug. Der rechte Fahrstreifen ist blockiert.

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1: Die Nachrichten von SRF um 1 mit Juliette Schild. In der Ukraine müsse es Wahlen geben, trotz Krieg. Das fordert der ehemalige Verteidigungsminister des Landes, Mikhailo Fedorov. Die Ukraine befinde sich in einer Regierungskrise und die Korruption in Kriegszeiten müsse aufhören. Die demokratischen Prozesse müssten wiederhergestellt worden, sagte Fedorov in einem YouTube-Video. Bislang verbietet das ukrainische Gesetz Wahlen während des Krieges. Mikhailo Fedorov war im Juli vom ukrainischen Präsidenten Volodymyr Zelensky entlassen worden. Daraufhin haben die Menschen demonstriert und forderten Fedorovs Rückkehr. Zelensky bot ihm nach der Entlassung verschiedene neue Ämter an, nicht aber erneut das Amt des Verteidigungsministers. Die US-Regierung erhöht den Druck auf den Internationalen Strafgerichtshof in Den Haag. Neu wird auch die Gerichtspräsidentin auf die Sanktionsliste gesetzt, gemeinsam mit einem leitenden Anwalt. Das hat US-Außenminister Marco Rubio mitgeteilt. Unter anderem sollen die beiden vom US-Finanzsystem ausgeschlossen werden. Rubio begründet das Vorgehen damit, dass der Internationale Strafgerichtshof seine Macht missbrauche. Er ermittle gegen Regierungsvertreter von Staaten, die den Strafgerichtshof nicht anerkennen. Bereits im letzten Jahr hatten die USA Sanktionen gegen Vertreter des Gerichtshofs verhängt. Auslöser war damals unter anderem ein Haftbefehl gegen den israelischen Ministerpräsidenten Benjamin Netanyahu. Auch Israel gehört neben den USA zu den Staaten, die den Internationalen Strafgerichtshof nicht anerkennen. Eine Meldung aus der Schweiz. In Genf haben am Abend rund 1200 Staatsangestellte gegen drohende Sparmaßnahmen demonstriert. Es ist bereits der zweite Protest diese Woche. Die Gewerkschaften protestieren unter anderem dagegen, dass der Kanton Genf Dienstalterszulagen aussetzen und den Teuerungsausgleich sowie Krankenkassenzuschüsse einfrieren will. Frank Bird, der langjährige Schlagzeuger der US-Rockband ZZ Top, ist tot. Er starb im Alter von 77 Jahren. Sie hätten einen großartigen Freund und Mitarbeiter verloren, teilte die Band auf Instagram mit. Laut dem Sprecher von ZZ Top hat sich Bird in Hospizpflege befunden. Über die Todesursache wurde zunächst nichts bekannt. ZZ Top wurde 1969 in Houston im Bundesstaat Texas gegründet. Der kommerzielle Durchbruch gelang der Band 1973 mit dem Album «Tres Hombres». Und das Wetter, es ist heute meist sonnig. Die Temperatur erreicht am Nachmittag rund 31 Grad. Das waren Nachrichten von Radio SRF. Verantwortlich Juliette Schild. SRF Verkehrsinfo von 1.03 Uhr. Entwarnung falsch fahrendes Fahrzeug auf der 1 St. Gallen-St. Margrethen zwischen dem Stephanshorn-Tunnel und Rheineck. In beiden Richtungen die Polizei meldet, dass auf dieser Strecke das falsch fahrende Fahrzeug nicht mehr unterwegs ist. Und auch Entwarnung falsch fahrendes Fahrzeug auf der A23 Verzweigung Meckenhus-Wiedenhorn zwischen der Verzweigung Meckenhus und Arbon Süd in beiden Richtungen. Die Polizei meldet, dass auch auf dieser Strecke das falsch fahrende Fahrzeug nicht mehr unterwegs ist.

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1: Die Nachrichten von SRF um 2 mit Juliette Schild. Terrororganisationen finanzieren sich immer häufiger auch über Spendengelder oder Geldsammlungen im Internet. Das bestätigt die Schweizer Bundesanwaltschaft gegenüber SRF. Vordergründig werde Geld für kranke Kinder oder dringende Operationen gesammelt, doch eigentlich gehe das Geld dann zum Beispiel